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Es ist unmöglich. Nein, nix ist unmöglich. Ultra Night Haze wieder zurück. Aha. Also wenn ihr irgendwas mit Hausmusik anfangen könnt, dann könnt ihr den hier kennen. 90er Classic. An denen wird sich ja gerade sehr, sehr fleißig bedienen. Aber Ugel hat Alternate einfach mal ins Studio geholt, um einen neuen Song einzusingen, was ja eine nette Angelegenheit ist, so eine Hauslegende auch mit am Start zu haben als aktueller House-Superstar. Move into the Sun heißt das Ding. Und ihr kriegt das um 12 Uhr, um Gottes Willen, um 2.21 Uhr. Ich kann nicht mehr Zeiten lesen, was ist denn da los? Es muss die Uhrzeit sein. Die 2-Uhr-Stunde ist eine verhexte Zeit. 2.12 Uhr ist es, liebe Freunde. Hier ist Junge nach der ARD, der Moderator dieser Sendung, richtet sich gerade noch mal den Schädel und spielt euch das Lied. 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

Also wenn ihr Daft Punk mögt, also so dieses Funkige, dann kann ich euch Almost Monday auf jeden Fall an der Pumpe legen. Das heißt Herz. No More Regrets heißt das Teil. Super schön funky. So geschmeidige Mucke, geschmeidig trifft am nächsten. 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

0: Du bist mein Sonnenblume oder so ähnlich. Die junge Nacht hier, es ist 2:30. Es gibt keine Meldungen von den Straßen. Gute Fahrt.
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0: In dieser halben Stunde mit Calvin Harris und Jazzy mit dem vielleicht sommerlichsten Song ever, den sie aber im Winter geschrieben haben. Weil man muss als Popsau voraussehen. Man kann nicht so sagen, oh ja, nächste Woche mache ich dieses Lied doch draußen. Nee, das geht manchmal nicht. Aber ich bringe euch rein. Bis um 5. Kotaro Dürr hier. Hallo.

erste Woche. Nach 1,5 Monaten. Ohne diese Fußball-WM. Für manche eine existenzielle Krise, für andere endlich Ruhe vor dem Quatsch. Wo, zu welchem Lager auch immer ihr gehört. Ich wünsche euch eine fantastische neue Woche. Macht euch bitte was Schönes draus. Mit der neu gewonnenen Zeit. Vielleicht finden auch manche Menschen wieder zueinander, nachdem sie wochenlang keinen Kontakt zueinander haben konnten, weil die eine Person hasst Fußball und die andere ist so, oh sorry, ich muss ein bisschen wach bleiben. Um 3 Uhr kommt noch irgendwie Schweiz gegen Trinidad und Tobago oder so. Gut, Trinidad und Tobago war jetzt nicht dabei, aber das ist nicht der Punkt. Um 2.37 Uhr hier in der jungen Nacht. Man muss auch ein bisschen vorausplanen können. Kevin Harris und Jazzy auch gemacht, als sie im Winter Satisfy geschrieben haben. Ein richtiger Sommersong, den sie zu Weihnachten komponiert haben. Weißt du, so weit vordenken musste man.

0: Hallo, hallo, junge Nacht hier. Manchmal kann man schon was missverstehen, aber es ist auch wirklich einfach gewesen. In der WDR-Service-Sendung ausgerechnet zum Beispiel, da ging es eigentlich um Bier. Und dann haben wir eben Folgendes zu hören bekommen und die Bilder im Kopf waren halt definitiv andere.
1: Hi, Daniel, tja, komm ich zur richtigen Zeit hier, war kein Dreck mit anpacken. Was machst du gerade?
2: Ich bin gerade am Schroten.
1: Ja.
2: Kannst du mal reingreifen?
1: Mhm. Ah ja, oh doch, das ist deutlich. Ja.
2: Dann hast du so ein bisschen mehr so eine leichte Süße und wenn du hier mal am Sack riechst, dann ist das ganz intensiv.
1: Oh ja, ja.
2: So richtig die Zart-Bitter-Schokolade.
1: Aber der ist deutlich intensiver.
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1: Um 3 Uhr mit Klaus Reginek. Spanien ist zum zweiten Mal Fußball-Weltmeister. Die Iberer haben sich im WM-Finale in East Rutherford mit 1:0 nach Verlängerung gegen Titelverteidiger Argentinien durchgesetzt. Aus dem ARD-WM-Team Hendrik Lückhoff.
2: Es war ein einseitiges Finale. Spanien dominierte von Beginn an, vergab aber gerade in der zweiten Hälfte beste Chancen. So ging es in die Verlängerung, für Argentinien aber nur noch zu zehnt. Enzo Fernandes sah gelb-rot. In der 106. Minute erlöste dann Ferran Torres die Spanier mit dem 1:0 Siegtreffer. So jubelt Spanien über den hochverdienten zweiten WM-Titel. US-Präsident Donald Trump überreichte den goldenen Pokal. Für die Argentinier um Lionel Messi, der nach dem Finale weinte, ist der Traum von der Titelverteidigung ausgeträumt. In der Halbzeitshow traten unter anderem Shakira, Madonna, Justin Bieber und Coldplay auf.
1: Spanien hatte seinen ersten WM-Titel 2010 geholt. Außerdem sind die Spanier aktuell Europameister und auch die spanischen Frauen sind aktuell Fußball-Weltmeister. In der Seestraße von Hormuz steht nahe der Küste des Oman ein Schiff in Brand. Das meldet die britische Seehandelsaufsicht. Der Grund des Feuers sei noch unklar. Zuvor hatte das US-Militär Schiffe dazu aufgerufen, auf einer Route nahe der omanischen Küste durch die Straße von Hormuz zu fahren. Der Iran reagierte darauf mit Angriffen auf diese Schiffe. Das Land beansprucht die Kontrolle über die strategisch wichtige Meerenge. Großbritannien bekommt heute den 7. Premierminister innerhalb von 10 Jahren. Am Freitag hatte die Labour-Partei den früheren Bürgermeister von Greater Manchester, Burnham, zum Nachfolger von Parteichef Starmer gewählt. Traditionell ist der Vorsitzende der Regierungspartei auch Premierminister. Aus der Nachrichtenredaktion dazu Heike Lüttich.
3: Zunächst wird der bisherige Premier Starmer offiziell seinen Rücktritt erklären. Den hatte er schon im Juni angekündigt. Dann ernennt König Charles dessen Nachfolger Burnham und beauftragt ihn damit, eine neue Regierung zu bilden. Anschließend wird der neue Premier zu seinem Amtssitz in der Downing Street No. 10 fahren und eine Rede halten. Im schon bekannt gewordenen Manuskript heißt es, er wolle dem Land mehr Luft zum Atmen bei finanziellen Entscheidungen verschaffen. Schon in seiner Antrittsrede als Parteichef hatte Burnham Reformen versprochen.
1: Das Wetter in Deutschland. Nachts im Norden und im Osten Wolken mit Schauern. Örtlich gibt es auch Gewitter. An den Alpen später trocken und aufgelockert. Überall sonst ist es meist klar, bei minimal 6 Grad. Am Tag in der Nordhälfte Deutschlands wechselnd bewölkt, gelegentlich mit Schauern und Gewittern. In der Südhälfte freundlich, manchmal kommt auch die Sonne raus. Maximal 26 Grad. Die Zeit 3:03 Uhr.
4: Hey, hey, die junge Nacht hier am frühen Montag. Kurz nach 3, keine Meldungen, gute Fahrt.
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4: Seit letzter Woche ist die Odyssee draußen. Ein neuer Blockbuster. Ja, ja. Ein riesengroßer neuer Nolan-Film, wo gefühlt ganz Hollywood mit dabei ist. Wir gucken gleich nochmal ganz genau, wer da alles mitspielt, was da alles geht. Der Kotter, ich bin da nicht mit dabei.

0: fantastisches Teil. Von Olivia Rodrigo, der Stupid Song, hier in der jungen Nacht am frühen Montag, 3.13 Uhr. Christopher Nolan, der Regisseur, hat gekocht und es gibt lecker Star-Auflauf, ja, ja. Mit die Odyssee, ganz Hollywood ist gefühlt mit dabei, nicht nur gefühlt. Matt Damon, Anne Hathaway, Zendaya, Tom Holland, Lupita Nyong'o, es hört einfach nicht auf, ne? Die junge Nacht-Kinomann Marcel Emmel. Wie kann das sein, dass die da alle zugesagt haben?
1: Es gibt da tatsächlich einfach zwei Faktoren, die hier wichtig sind. Die epochale Story plus Christopher Nolan hinter der Kamera. Aha. Für Tom Holland war es eine Riesenehre, gefragt worden zu sein.
2: No, I said yes on the spot. I was just honored that he gave me the opportunity.
1: Er hat sofort ja gesagt und es wurde extra Spider-Man verschoben, weil eigentlich Odyssee und Spider-Man am gleichen Tag starten sollten.
0: Spider-Man muss Odyssee weichen? Das ist eine Schlagzeile.
1: Ja, aber zum Beispiel, wenn du dir auch anguckst, Matt Damon, der hat ja wirklich schon viel gemacht. Der hat einen Oscar gewonnen, der hat viele Filme gemacht und der sagt halt einfach...
3: It was by far the biggest thing I'd ever been a part of.
1: Mit großem Abstand sein größtes Filmprojekt ever.
0: Ist bei Chris Nolan nicht auch so, dass der versucht, so viel wie möglich ohne Computertricks zu machen? Also wenn was explodiert, explodiert es wirklich bei ihm? Ist es nicht so?
1: Genau, das ist er. Und das sieht er halt auch einfach bei Die Odyssee durch. Tom Holland muss den Schwertkampf lernen. Anne Hathaway kann jetzt weben. Es wurden da auf echten Schiffen echt gerudert. Der Zyklop ist so eine echte 6x6 Meter große Marionette. Ein unfassbarer Aufwand. Und Matt Damon meinte auch, wenn da im Drehbuch steht, 1000 Leute kämpfen in Troja, dann kämpfen da 1000 Leute am Set.
3: When it says 1000 people are, you know, battling in the streets of Troy, there are 1000 people.
1: Und es ist halt somit einfach die Champions League im Filme drehen. Alles für den Perfektionisten Sir Christopher Nolan.
0: Ich hätte ja auch gern mitgemacht, aber mich hat für den Zyklopen leider niemand gefragt. Verpasste Chance auf deren Seite.
1: Ich hätte sowieso keine Zeit gehabt.
0: 3.14 Uhr, die junge Nacht hier.

0: Die junge Nacht hier, es ist gleich 3.20 Uhr auf dem TikTok-Kanal von Sonja Sofianidou. Da haben wir was gefunden, das hat uns ein bisschen hellhörig gemacht. Und zwar war da eine Frau, die hat was gesagt. Und wir so, wir haben lange darüber nachgedacht, über ihre Worte. Wir können jetzt eigentlich nur schließen, Vertrauen ist gut, Misstrauen ist besser.
1: Ich glaube, Männer können nicht treu sein. Egal wie hässlich du bist, egal wie schön du bist auf der Welt, um dich fortzupflanzen. Es ist einfach so. Du kannst nicht treu sein als Mann, es geht nicht. Das liegt in deinem Instinkt, das liegt in deiner Natur.
2: Hast du schon schlechte Erfahrungen gemacht?
1: Nee, Gott sei Dank nicht, tatsächlich nicht, nee.
2: Warum denkst du dann so? Weil es so ist.
1: Bist du Single? Ich bin glücklich verheiratet.
2: Vertraust du deinem Mann?
1: Ja, 100%, aber ich würde niemals, egal für welchen Mann, meine Hand ins Feuer legen.
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0: Pitbull letzte Nacht. Checkt vorm Schlafen gehen, ob die Ballcap immer noch auf dem Kopf ist. Oder ob ihr euch den Schnüppi vielleicht doch wieder abschminken solltet. Jeder Tag an der Oberfläche ist ein guter Tag. Ihr müsst nur an Pitbull glauben. Hier ist die junge Nacht. Es ist 3.30 Uhr und es gibt keine Meldungen. Hey.
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0: Jetzt mal ganz ehrlich und total subjektiv, seid ihr nicht auch froh, dass Argentinien die WM nicht gewonnen hat? Ich weiß, alle Messi-Fans so, hä, was? Nee, aber wir schauen uns nochmal an, wie dieses Spiel vorhin lief. Und ich sag mal so, der Kotter, ja.

0: Die junge Nacht hier.
1: Oh yeah.
0: 3.35 Uhr, DJ Goja jetzt hier aus Brasilien mit Mi Tjeko. Ich wollte was herausfinden über die Sängerin. DJ Goja. Diverse Quellen haben dann gesagt, das singt DJ Goja. DJ Goja ist ein Typ und das ist eine Frau. Ist ein Mysterium, das sich so nicht auflösen lässt.

Ich habe den gleichen Fehler gemacht wie schon vor 4 Jahren. Ich habe das Spiel bei der WM um Platz 3 nicht geschaut, aber dafür habe ich das Finale geschaut und deswegen habe ich das bessere der beiden Spiele verpasst. Die junge Nacht hier, 3.45 Uhr. Ich musste das kurz mit euch besprechen. Weil, ne, Frankreich-England, Spiel um Platz 3. 4:6 am Ende. 10 Tore. 2 Teams, die sich den Frust von der Seele ballern, keinen Stress haben und die Defensive einfach komplett ignorieren. Und bis um 0 Uhr war dann das Finale, Argentinien gegen Spanien. Und sag mal so, nette Menschen sagen, das war ein defensiv-taktischer Leckerbissen. Heißt, es war ein kotzlangweiliges Spiel zum Zugucken, weil die beiden Teams haben sich einfach eliminiert. Die haben nichts zugelassen, deswegen war es langweilig. Es war nicht mal langweilig, es war stressig. Weil die einen haben 80% der Zeit den Ball kontrolliert, also die Spanier. Und die Argentinier haben dann wiederum den Schiedsrichter kontrolliert, zumindest seine Aufmerksamkeit. Den Rest der ganzen Gerüchte um die Spiele, das lasse ich bei euch. Na Mann, der Schiedsrichter war auch das Spannendste, ganz ehrlich. Dem ist einmal übrigens das Freistoßspray im Gürtel losgegangen. Und der hat dann damit so 3 Spanier vollgesprüht, aus Versehen, kurz vorm Freistoß. Das war so ein Heated Rivalry-Moment, der hatte seine ganz eigene Würze in dem Moment. Ja, und das war es dann an Spannung, wirklich. Am Ende fiel dann das 1:0 für die Spanier und alle so, oh Gott sei Dank, wenigstens kein Elfmeterschießen. Niemand, der dieses Spiel gesehen hat, mit dem ich geredet habe, war so, oh, das Spiel war so cool. Es war ein WM-Finale mit dem Charme einer sommerlichen Partie Hertha gegen Wolfsburg an einem Freitagabend. Das Team mit der besseren Taktik hat gewonnen. Das Team mit mehr Rotz, den unverschämteren und insgesamt rassistischeren Fans, hat verloren. Und ganz ehrlich, es war die beste Werbung dafür, in Zukunft doch lieber Platz 3 zu gucken, als das Finale. Problem ist, die nächste WM ist in 4 Jahren. Und da werde ich es schon wieder vergessen haben, dass das so der Fall ist. Naja, Glückwunsch Spanien, ne?

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1: Um 4 Uhr mit Klaus Regineck. Grünen-Chefin Brandner sieht im Rücktritt von Unionsfraktionschef Spahn eine Chance für Bundeskanzler Merz. Im ARD-Sommerinterview sagte sie, Merz könne sich jetzt von allen Kabinettsmitgliedern trennen, die handwerkliche Schwächen hätten. Aus Berlin dazu Lissi Kaufmann.
2: Für Grünen-Chefin Franziska Brandner steht fest, Jens Spahn war überfällig. Der Ex-Fraktionschef der Union habe bereits vor Bekanntwerden der Leihmutterschaft in den vergangenen Jahren an Glaubwürdigkeit verloren, so Brandner im ARD-Sommerinterview. Einen Umbau des Kabinetts will Kanzler Merz nicht ausschließen. Im ZDF-Sommerinterview spricht er davon, dass Spahns Rücktritt eine Gelegenheit sein könnte, noch einmal über die Aufstellung der Bundesregierung nachzudenken.
1: Die Fehltage im Job sind in Deutschland im ersten Halbjahr dieses Jahres leicht zurückgegangen. Das zeigt eine Auswertung der Krankenkasse DAK Gesundheit. Im Schnitt waren Erwerbstätige 9,6 Tage arbeitsunfähig. Im ersten Halbjahr 2025 waren es 9,9 Tage. Kassenchef Andreas Storm sagte dazu, Handlungsbedarf sehe er vor allem bei der großen Zahl von Langzeiterkrankungen. Die iranischen Revolutionsgarden haben nach eigenen Angaben zwei Öltanker in der Straße von Hormus angegriffen. Teheran verwies darauf, dass das US-Militär vorher die Schiffe aufgefordert habe, eine andere Passage durch die Meerenge zu nehmen. Solange die US-Aggression in der Region andauere, bleibe die Meerenge aber unsicher, so die Revolutionsgarden. Die spanische Mannschaft ist nach Ansicht von Fußballexperten verdient neuer Weltmeister geworden. Das Team hatte im Endspiel die Mannschaft aus Argentinien in der Verlängerung mit 1:0 geschlagen. Der ehemalige Fußballnationalspieler und Weltmeister Christoph Kramer bedauerte im ZDF danach die unnötige Härte des argentinischen Spiels.
3: Bitte an Argentinien kein Vorbild nehmen. Ich mag Härte, ich mag Schärfe, ich mag Gruppendynamik und ich mag, wenn sich so eine Gruppe auch so ein bisschen mit vielleicht sogar unfairen Mitteln wehrt. Aber Argentinien über diese Weltmeisterschaft, das war ein bisschen drüber. Das muss man ganz klar sagen und deswegen freue ich mich sehr, dass Spanien dann auch heute sehr verdient gewonnen hat.
1: Auch nach Ansicht des langjährigen Bundesliga-Trainers Christian Streich ist die spanische Mannschaft zu Recht neuer Weltmeister.
4: Spanien war besser als Argentinien. Argentinien hat sich die Zähne ausgebissen am Gegenpressing von den Spaniern. Sie waren die beste Mannschaft bei dieser Weltmeisterschaft. Aber das sieht man halt, wie wichtig Ausbildung ist. Und die Spanier sind die Besten in der Ausbildung. Sie haben die besten Trainer in der Ausbildung und das kommt dann raus.
1: Das Wetter in Deutschland. Nachts im Norden und im Osten Wolken mit Schauern, örtlich auch Gewitter, an den Alpen später trocken und aufgelockert. Minimal 6 Grad. Am Tag in der Nordhälfte wechselnd bewölkt, gelegentlich mit Schauern und Gewittern, in der Südhälfte oft sonnig. Es wird maximal 26 Grad warm. 4:03 Uhr.
5: Hey, die junge Nacht hier mit einer Meldung von der A4 Erfurt Richtung Chemnitz zwischen Weimar und Magdala ist die gesperrt wegen eines brennenden Pkw.
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5: Und es war ein LKW. Kotaro Dö hier, nicht mehr in der Lage zu lesen. Aber ich kann euch auf jeden Fall freudig verkünden, dass am 8. August Weltkatzentag ist. Und die Katze ist das beste Tier der Welt, deswegen solltet ihr das wissen. Außerdem hat so eine Zeitung jetzt auch die schönste Katze gesucht. Sie hat einen Aufruf gestartet, dass man sich bewerben kann mit einem Foto. Und das bewirbt jetzt euch in NRW. Denn nur die schönste Katze innerhalb von NRW wird gesucht. Finde ich ein bisschen traurig für uns hier in der jungen Nacht, weil wir sind in ganz Deutschland erscheint. Ey, vielleicht ist die schönste Katze Deutschlands ja auch in Bremen oder in Tauberbischofsheim. Wer weiß das denn schon? Aber ihr hättet alle sowieso keine Chance gegen meine Katze. Nämlich gegen Janice. Kleine süße Maus.
7: Charakter zählt. Nur der Charakter zählt. Ja. Nicht das Äußere.
8: Ja, leider.
5: Meine Katze ist trotzdem die schönste. Ich wollte nur, dass ihr Bescheid wisst. 8. August. Schönen Montag und eine schöne neue Woche.

0: Leute, das war's. Um 4.12 Uhr an einem Montagmorgen muss ich euch leider mitteilen, dass die Serie Heartstopper vorbei ist. Es gab sie seit 4 Jahren, sehr erfolgreich. Es geht um queere Teenager, die in der Highschool die Liebe und sich selbst finden wollen. Das Ding ist jetzt abgeschlossen. Nicht als Serienfinale, nein, als ganzer Film. Ja? Könnt ihr seit dieser Woche auf Netflix gucken, die junge Nachtserienfrau Brinje. Du durftest vorab reingucken. Ne?
1: Ja, Heartstopper Forever heißt der Film nämlich. Oder wie die Schauspieler selbst sagen.
2: Forever and ever and ever and ever and ever and ever.
3: That's not it, it's just forever. Heartstopper Forever.
1: Ja, ich glaube, die Fans und der Cast, die wollen, dass es forever, forever für immer weitergeht. Aber jetzt ist leider Schluss.
0: Wie ist denn das jetzt mit dem Film? Geht es dann quasi direkt von der Serie in den Film über? Serienfinale nur halt 2 Stunden lang?
1: Ja, das zweite.
0: Okay.
1: Es geht immer noch um Nick und Charlie. Nick bereitet sich auf die Uni vor und Charlie bleibt alleine an der Schule zurück. Und darum stehen die beiden kurz vor einer Fernbeziehung. Das sorgt natürlich für viele Probleme.
4: Ich will, dass du glücklich bist.
5: Ich bin nur glücklich, wenn ich bei dir bin.
6: Ich glaube nicht, dass das Liebe ist.
1: Ja, vor allem Nick hat krasse Zukunftsängste.
7: Bin ich denn dann? Wenn du mich nicht mehr länger brauchst.
8: Ich glaube, so redet in der Realität niemand.
0: Ist ja aber auch nicht wichtig. Ist das nicht alles voll traurig dann?
1: Ja,
0: so?
1: Es ist wirklich sehr emotional. Aber irgendwie auch schön emotional. Doch, es ist wholesome. Also nicht traurig, sondern halt, es ist wholesome. Und die erinnern sich im Film auch ganz viel an Momente aus der Serie. Es gibt ganz viele Easter Eggs und Callbacks. Kit Connor, der den Nick spielt, sagt auch selbst, der Film ist schön.
9: It's nice. It's sad, but it's nice.
1: Aber auch traurig. Also ich glaube, die Fans der Serie, die werden damit sehr happy sein.
0: Ja. Das große Finale von Heartstopper. Heartstopper Forever in Filmlänge. Könnt ihr jetzt bei Netflix euch reinziehen. 4.15 Uhr.

Als hätte er es gewusst, hat Somba ein neues Lied gemacht, welches perfekt auf einen Montagmorgen um 4.20 Uhr passt. Und ihr werdet ihn hier hören in der jungen Nacht. Denn genau so klingt man, wenn man sehr, sehr früh aufgestanden ist, um die neue Woche zu beginnen. Und der ganze Körper sagt einem... Genau. Und der Songtitel lautet My Body Isn't Ready. Meiner ist es auch nicht. Das ist die neue von Somba hier in der jungen Nacht.

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0: Die junge Nacht hier, es ist 16:30 am frühen Montag. Zwei Meldungen, A3O Köln Richtung Oberhausen ist zwischen Kreuzhilden und Mettmann nach einem Unfall gesperrt. A4 Erfurt Richtung Chemnitz ist zwischen Weimar und Magdala wegen eines brennenden LKW zu.
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0: Ich bin wirklich froh und glücklich, sagen zu können, ihr habt meinen Rücken. Kotaro Dö, mein Name. Hallo an diesem frühen Montagmorgen. Vorhin war ich so ein bisschen verzweifelt, muss ich sagen. Weil, ne, gestern großes WM-Finale. 1,5 Monate hat es fast jeden Tag irgendein Fußballspiel gegeben. Jeden Tag. Und jede Nacht eher bei uns, sagen wir mal so. Das hat einem Struktur und Halt gegeben in diesen harten Zeiten. Und jetzt müssen wir so lange warten, bis irgendwie wieder was ist. Adrian hat eine WhatsApp geschrieben und meint so, Diggi, keine Sorge, bald startet Fußball-Session und dann Champions Language. Wolltest du Champions League schreiben? Ey, Champions Language, das mag ich auch sehr. Vielen Dank, dass ihr mir so den Rücken habt. Ich sag's, wie es ist. Ich habe in dieser halben Stunde noch schöne Mucke für euch. Von Bund, von Joel Corey und auch von Summer Jam. Kilimanjaro. Schönen Montag.

Ich mag diese komplette Selbstsicherheit, die Sabrina Carpenter da bringt. Für so Songs wie Manchild. Ich bleib immer wieder an so Typen hängen, die eigentlich nie aus ihrem Kindesalter raus sind. Ich mag die Message. Ihr seid einfach wie Kinder, aber ich muss mal alles hinterher tragen. Ihr habt die emotionale Reife eines Fünfjährigen. Und dann kommt so ein Song von Bund und Mapei, deutsch-schwedische Kollaboration, nämlich Trippin'. Und da wird's gar nicht mehr so selbstsicher. Da geht's um Zweifel, um Verletzlichkeit. Und der Song klingt auch genau so. Geht trotzdem ziemlich nach vorne. Ich meine, wenn man sich jetzt nicht auf den Text konzentriert, ist das einfach nur ein schönes, pumpendes, aber nicht zu doll pumpendes Teil, weil es ist ja noch nicht mal 4.40 Uhr. Wollte ich nur mal gesagt haben. Um 4.39 Uhr. Hier ist die junge Nacht.

Er ist der große Star der letzten Tage in diesem Internet. Sein Name ist Jimothy und er ist ein Waschbär, der stark deformiert ist wegen eines Geburtsfehlers. Deswegen sieht er aus wie ein kleiner Comic-Dachs, also der so ein bisschen gestaucht wurde. Und ist ultra süß dabei. Was ihr vielleicht nicht wusstet, jeder der fünf fantastischen High-Performance-Sender, die gleich ab 5 Uhr, manche erst ab 6 Uhr für euch hier übernehmen, haben ihren eigenen kleinen Jimothy bei sich. Und die Moderatoren lassen sich jeden Morgen vor ihrer Sendung noch kurz um das Haus jagen. Denn auch das wusstet ihr nicht. Sowohl als 1 Live als auch das Ding, Fritz, MDR Sputnik und Enjoy werden aus einem kleinen Hexenhaus außerhalb der Stadtgrenzen gesendet. In der freien Natur. Ich wünsche euch viel Bewegung und einen klaren Kopf in dieser Woche. Habt einen gechillten Montag. Der Kotter hier. Bis bald.

0: Vorbereiter Nico Williams war er vorher eingewechselt worden. Argentinien musste nach einem Platzverweis Ende der regulären Spielzeit in der Verlängerung zu 10 spielen. Lionel Messi konnte anders als in den Spielen davor die Partie nicht mehr umbiegen. Zu schwach war er, zu überlegen waren die Spanier. Der Europameister ist nun auch Weltmeister.
1: Torschützenkönig der WM wurde der französische Stürmer Kylian Mbappé mit 10 Treffern. Spieler des Turniers der spanische Mittelfeldprofi Rodri. Und die goldenen Handschuhe für den besten Keeper gingen an den spanischen Torhüter Unai Simon. Der kassierte in den 8 WM-Spielen seiner Mannschaft nur ein einziges Tor. Ursache Nummer 1 für Krankschreibungen im Job sind in Deutschland inzwischen psychische Erkrankungen. Das zeigt eine Auswertung der Krankenkasse DAK Gesundheit. Demnach haben entsprechende Fälle im ersten Halbjahr dieses Jahres im Vergleich zum gleichen Zeitraum des Vorjahres um 9% zugenommen. Atemwegserkrankungen nahmen dagegen um mehr als 20% ab. Nach dem Rücktritt von Unionsfraktionschef Jens Spahn berät die CDU-Spitze heute in Berlin. Der Rücktritt könnte auch Auswirkungen auf das Bundeskabinett haben. Aus dem ARD-Hauptstadtstudio dazu Ruth Kirchner.
2: In Berlin kommt am späten Vormittag das Präsidium der CDU zusammen. Der Vorstand der Unionsfraktion im Bundestag berät ebenfalls unter dem Vorsitz von Interimschef Alexander Hoffmann von der CSU. CDU-Chef und Bundeskanzler Friedrich Merz will die Nachfolge von Jens Spahn zügig regeln. Als Nachfolger von Spahn ist unter anderem Kanzleramtsminister Thorsten Frey im Gespräch. Sollte er den Fraktionsvorsitz übernehmen, wäre eine Kabinettsumbildung nötig. Merz sagte, die Neubesetzung der Fraktionsspitze könnte, Zitat, eine Gelegenheit sein, noch einmal über die Aufstellung der Bundesregierung nachzudenken.
1: Im Nahen Osten geht der Schlagabtausch zwischen den USA und dem Iran weiter. Die USA hatten Schiffen in der Straße von Hormuz empfohlen, eine andere Route durch die Meerenge zu nehmen. Um zu demonstrieren, dass auch diese nicht vor Angriffen schützt, schossen die iranischen Revolutionsgarden daraufhin 2 Tanker manövrierunfähig. Zuvor hatten die USA die 9. Nacht in Folge Ziele im Iran angegriffen. Das waren die Nachrichten mit Klaus Regineck. Das Wetter in Deutschland, heute in der Nordhälfte wechselnd bewölkt, gelegentlich mit Schauern, in der Südhälfte oft sonnig, maximal 26 Grad. 5:03 Uhr.
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0: Doch? Unsere Freunde vom HR und SR sind auch mit dabei.
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0: Morgen, es ist Montag, Benji und Tina für euch am Start. Hallo. Zumindest
1: Morgen.
0: Einer von uns beiden ist gut drauf heute früh.
1: Ja, und ratet, wer es nicht ist, ich.
0: Tina, klär uns ganz kurz auf, du leidest unter einer bekannten Krankheit.
1: Ja,
0: die sogenannte
1: After-Festival-Depris.
0: Oh,
1: es kickt ganz doll. Leute, ich bin euer Blick in die Glaskugel für alle, die auf dem CU waren. Ihr habt bis gestern gefeiert, ihr werdet heute vom Campingplatz aufstehen, ihr werdet zusammenpacken und es werden heute die ein oder anderen Tränen fließen.
0: Ich wünsche euch ganz viele gute Freunde in eurem Umkreis, die euch auffangen in diesem Moment, so wie ich es bei Tina heute Morgen machen muss, weil Tina ist tatsächlich doch schon...
1: Ich bin tief drin, aber vielleicht hilft es auch einfach, wenn man noch ein bisschen so tut, als wäre noch Festival, als wäre noch CU.
0: Ja, sehr gut,
1: so
0: haben wir.
1: Zusammen jetzt.
0: Money Made Me Savage, kommt gut in die neue Woche, hallo.
1: Halb

0: Party.
1: Stormzy, gleich Heavy Metal Love, Two Colors. Das Ding, guten Morgen.
2: Hallo.
1: Und wenn wir einmal gemeinsam durchatmen, dann werden wir ganz schnell merken, dass heute Morgen doch im Das Ding-Viertel deutlich gedämpftere, kühle Temperaturen sind. Und ist das nicht toll?
2: Ja, wenn man jetzt einatmet, ist ein bisschen wie wenn man so ein Menthol-Kaugummi hat.
1: Das
2: zieht richtig
1: klasse
2: in die Lunge rein.
1: Und ich habe heute zum ersten Mal seit Anfang Juni wieder eine lange Hose an.
2: Ja,
1: und
2: krass.
1: Ich muss wirklich sagen, ich stand heute Morgen sogar, als ich aus der Dusche rausgekommen bin, war ich kurz so, oh, scheiße. Weil eigentlich geht es gegen mein Prinzip, im Sommer trage ich kurze Hose. Und eigentlich wollte ich nicht, aber da habe ich doch gemerkt, so, ich glaube, dass mir wahrscheinlich untenrum ein bisschen frisch sein könnte heute, wenn ich es nicht tue mit einer langen
2: Leute,
1: Hose.
2: Leute, ihr habt es jetzt gehört bei Das Ding, heute sogar der Typ, der immer kurze Hose trägt. Ihr habt safe auch so einen.
1: Digga, also sogar der mit Juni 30 Grad.
2: Selbst der kommt heute in langer Hose, ist krass.
1: Ja, herzlichen Glückwunsch. Also wenn ihr heute Morgen auch für die kurze Hose euch entschieden haben solltet, ist auch okay, aber die lange, die könnt ihr auch rocken, selbst wenn ihr normalerweise kurze Hosen tragt. Ist okay heute.

0: Girls, Harry Styles bei das Ding. Hallo, guten Morgen.
1: Hallo, nach diesem Wochenende, wo gefühlt alles war.
0: Ja.
1: Unter anderem auch The Weeknd-Konzert.
0: War auch noch?
1: Ja.
0: Halt's Maul.
1: Es war alles dieses Wochenende, Leute. Und falls ihr für The Weeknd keine Zeit hattet, gibt's den jetzt bei das Ding.
0: Gott sei Dank.

0: Gleich Tate McRae mit Sportscar bei das Ding. Hallo.
1: Hallo. Und ich glaube, die Kommentare sind dieses Wochenende wieder voll damit, mit Dingen, die man verpasst hat. Ja. Irgendwie auf Festivals irgendwelche Artists, die man verpasst hat, weil die ganze, also überall wurde evakuiert. Ich glaube, es ist eine ungeschriebene Regel 2026. Stimmt. Kein Festival, kein Konzert ohne Evakuierung. Ich weiß nicht, was da los ist.
0: Du warst auch auf einem Festival, da wurde auch evakuiert.
1: Auf dem CU wurde evakuiert, auf dem Southside Festival wurde evakuiert.
0: Es stimmt, wegen überall. Regen und Gewitter und Hagel. Und dann gab es ja auch noch hier dieses Bad Bunny Konzert in Milan, wo hier auch evakuiert wurde. Beziehungsweise erst hat der Veranstalter das hier noch gesagt.
2: Please stay in position. Do not exit the venue.
0: Also haut nichts ab.
1: Ja.
0: Bleibt da. Wir machen nur kurz 10 Minuten Break. Und dann haben sie halt gemerkt, shit, es ist doch wohl etwas schlimmer.
1: Und dann wurde doch auch evakuiert.
0: Gott sei Dank. Ja, also das Wochenende der Evakuierungen.
1: Kann man so sagen.
0: Ich hoffe, heute Morgen kommt ihr alle ohne irgendwelche größeren Probleme in die neue Woche rein.
1: Und im Zweifel evakuiert euch einfach selbst vom Arbeitsplatz heute Morgen.
0: Kurz auf die Toilette für eine halbe Stunde. Okay.

0: war das Ding. Hallo.
1: Hallo, den Song spielt er sogar live, Madonna. Und auch auf seiner Tour, Tornado heißt er, kommt er zum Beispiel nach Frankfurt im Oktober und auch nach Stuttgart.
0: Hier im Viertel. Ganz viel Spaß.

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1: Mit Lydia Wagner, guten Morgen. Spanien ist neuer Fußball-Weltmeister. Im Finale der WM haben die Spanier gegen Argentinien mit 1:0 nach Verlängerung gewonnen. Der ehemalige Freiburg-Trainer und TV-Experte Christian Streich findet, verdient.
2: Spanien war besser als Argentinien. Sie waren die beste Mannschaft bei dieser Weltmeisterschaft. Aber das sieht man halt, wie wichtig Ausbildung ist. Und die Spanier sind die Besten in der Ausbildung. Sie haben die besten Trainer in der Ausbildung und das kommt dann raus.
1: Spaniens Kapitän Rodri ist zum besten Spieler des Turniers gewählt worden. Torschütze

0: Gebiet vor der ukrainischen Hafenstadt Odessa zu verlassen. Für Pendlerinnen und Pendler im Großraum Stuttgart wird es ab heute schwieriger, in die Innenstadt zu kommen. Die S-Bahn-Strecke zwischen dem Hauptbahnhof und Vaihingen wird wegen Bauarbeiten für rund 8 Wochen gesperrt. Die S-Bahnen fahren bis zum 12. September die Haltestellen Hauptbahnhof Tief, Stadtmitte, Feuersee, Schwabstraße, Universität und Österfeld nicht mehr an. Es gibt Ersatzbusse. Das Wetter? Heute viel Sonne, nur im Norden von Rheinland-Pfalz gibt es ein paar dichtere Wolken, 19 bis 26 Grad.
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2: Benji und Tina am Start für euch. Benji, mal wieder auf irgendeinem Film unterwegs.
3: Ich mach SIO Festival nach.
2: Ach so, du bist der was vom SIO Festival. Jetzt habe ich dich erst wiedererkannt.
3: Ja, wummert's.
2: Ja, ja, knallt schon richtig, wenn da so Eli Oaks alle Farben oder bunt jetzt am Wochenende aufgelegt haben mit fetter Anlage. Klingt dann ungefähr so wie Benji.
3: Ja, und nicht nur die Ohren können da ein bisschen wehtun. Unser Reporter Marco war mal bei den Sanitätern dabei.
4: Auf Streife über den Campingplatz, was brauchen wir dafür?
5: Wir brauchen einen kleinen Rucksack. Da haben wir das Nötigste dabei und dann brauchen wir noch ein Funkgerät zur Kommunikation mit unserer Einsatzleitung.
4: Jetzt müssen wir uns abmelden, habe ich gehört.
6: Ja, Jens, wir gehen jetzt dann los auf Streife beim Campingplatz.
7: Sehr gut, ihr seid Streife 1 und bei Funk erreichbar.
3: Alles
7: Streife
3: klar. Streife 1 also.
2: Jo, Jens, wir sind raus.
3: Wie es auf Streife war, hören wir gleich. Und auch warum Pute auf dem Grill die Sunnis ein kleines bisschen aufmerksamer werden lässt.
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0: 6.08 Uhr, hier ist das Ding. Guten Morgen.
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0: Die kochenden Ravioli übers Bein gekippt bekommen.
2: Aua.
0: Beim Flunkyball umknicken. Sonnenstich bekommen. Looking at you, Tina.
2: Ja, nur weil ich zweimal hier Sonnenbrand auf dem Scheitel hatte. Danke dafür. Mhm. Zum Beispiel aber auch im Moshpit könnte man einen Ellenbogen ins Gesicht bekommen. Es ist großes, ich sag mal, Verletzungspotenzial auf dem Festival.
0: Auf dem Festival.
2: Ja. Und deshalb sind zum Glück ein paar Sunnies am Start, die auf uns aufpassen.
0: Und unser Reporter Marco, der war auch auf dem SIO Festival und spielt auch gerne mal Arzt.
2: Auch gern privat, ja.
0: Deswegen ist er mit den Sunnies am Wochenende mal auf dem Campingplatz da rumgelaufen.
3: Ja, man entwickelt tatsächlich den Blick für die Patienten. Wir nehmen eigentlich immer Blickkontakt auf. Hier würde ich jetzt dann nochmal gucken. Wir hatten jetzt beide die Augen zu, da würde ich nochmal schauen, aber sie hat jetzt die Augen auf, sie lächelt und dann sehe ich, der geht's gut, sie schläft einfach noch ein bisschen.
4: Cool, dann lassen wir sie auch ein bisschen weiter schlafen.
3: Worauf ich noch so ein bisschen gucke ist, wir hatten im letzten Jahr extrem viele Verbrennungen. Beim Braten der Frühstückseier wurde die Gaskartusche zu warm. Deswegen gucken wir immer noch mal so ein bisschen rechts und links, wie ist das Setup. Jetzt riecht es hier gerade ein bisschen brenzlig. Ich vermute, das ist der Grill hier.
4: Ja, der steht etwas alleine hier.
3: Gehört es zu euch?
5: Ja, ja.
3: Ihr habt da ein Auge drauf?
5: Ja, natürlich, die ganze Zeit.
3: Weil es riecht so ein bisschen brenzlig. Ja, nicht, dass die Pappe da unten Feuer fängt.
4: Was gibt's denn Leckeres zum Frühstück?
6: Pute.
4: Wie ist das für dich, wenn jetzt hier der DRK rumläuft und sagt so, hey, pass mal auf?
6: Ja, ist ja gut, dass man einen Hinweis bekommt. Ja. Sind alle noch ein bisschen angeschlagen von gestern. Wird man gerne nochmal an was erinnert.
4: Dann guten Appetit
6: ja,
4: gleich.
6: Danke dir. Euch einen schönen Tag. Ja. Ciao.
2: Boah, Alter, ich kann mir ja nichts Schlimmeres vorstellen, als jetzt gerade so ein Campingplatz Pute gekriegt zu essen.
0: Die gute Camping Pute und 10 Nass.
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2: Ja.

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2: Spanien ist Weltmeister, gestern Finale gegen Argentinien gewonnen. Olé. Aber zwischendurch waren 27 Minuten Fiebertraum. Die Halftime-Show.
3: Oh mein Gott, ja.
2: Oh mein Gott.
3: Zum ersten Mal gab es bei einer Fußball-WM eine Halbzeitshow, bisschen so wie beim Super Bowl. Mhm. Und da wurde dann das Finale einfach kurz unterbrochen, was man halt nicht macht. Unter anderem für BTS, die wir gerade gehört haben, aber auch Madonna, Shakira, Burna Boy, Justin Bieber.
2: Ja, und Madonna hat wirklich Zero Effort gegeben. Also ich habe es gesehen, wurde ein Musikvideo von ihr abgespielt und dann kam sie genau für einen Satz nach draußen ins Stadion, den sie dann live gesungen hat. So, das war's dann aber auch schon.
3: Was? Ja. Bestimmt 5 Millionen dafür kassiert, sag ich. Aber obwohl sie wirklich Minimal Effort gegeben hat, wurde ordentlich überzogen. Aus ursprünglich geplanten 15 Minuten wurden dann 27.
2: Ja.
3: Da muss man die Schere heben. Vielleicht lag es an Justin Bieber, weil er einfach kurz einen Gottesdienst abgehalten hat.
2: Naja. Ich glaube, man kann festhalten, es haben nicht alle gefeiert, diese Halftime-Show. Mhm. WM ja allgemein sehr umstritten gewesen dieses Jahr. Und die Fußballfans, die mögen diese Amerikanisierung natürlich gar nicht.
3: Ja, und da hat bestimmt auch nicht geholfen, dass man alles wegen dem Halt doppelt gehört hat.
2: Doppelt gehört hat.
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0: Summer Jam trägt mal wieder dick auf.
1: Wegen dir bin ich noch immer wach, bravo.
0: Und dick passt tatsächlich auch ganz gut hier.
2: Ja.
0: Kilimanjaro hören wir jetzt.
2: Wegen dieser Line. Und das ist wirklich Rapper-Core, muss man sagen. Sein Lörres einfach mit dem größten Berg Afrikas vergleichen. Kilimanjaro. Kletter hoch, Kilimanjaro.
0: Aber man muss auch sagen, er ist ein bisschen humble gewesen. Der größte Berg ist nämlich nicht der Kilimanjaro.
2: Von der Welt her, ja.
0: Die meisten sind da so an die 8 Kilometer hoch.
2: Und Everest zum Beispiel, ja.
0: Und der Kilimanjaro ist am höchsten Punkt nur 5,8 Kilometer.
2: Also, ich glaube, wir können uns jetzt gemeinsam überlegen, ob Summer Jam mit dem Song uns sagen will, dass er einen großen oder einen kleinen Lörres hat.
0: Ja.
2: Auf jeden Fall ist das hier Kilimanjaro neu für euch.

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8: Mit Lydia Wagner. Guten Morgen. Spanien ist Fußball-Weltmeister. Das spanische Team hatte im Finale gegen Argentinien nach Verlängerung mit 1:0 gewonnen. Der ehemalige Fußballnationalspieler und Weltmeister Christoph Kramer hat dem ZDF gesagt, dass er das Ergebnis richtig findet und das argentinische Team kritisiert für die vielen Fouls.
9: Bitte an Argentinien kein Vorbild nehmen. Ich mag Härte, ich mag Schärfe, ich mag Gruppendynamik, aber Argentinien über diese Weltmeisterschaft, das war ein bisschen drüber. Das muss man ganz klar sagen und deswegen freue ich mich sehr, dass Spanien dann auch heute sehr verdient gewonnen hat.
8: Spaniens Kapitän Rodri ist zum besten Spieler des Turniers gewählt worden. Immer mehr Menschen ziehen ihre Wehrdienstverweigerung wieder zurück. Das schreibt das Redaktionsnetzwerk Deutschland. Zahlen des Bundesamts für Familie und zivilgesellschaftliche Aufgaben zeigen, dass in den ersten 6 Monaten dieses Jahres schon über 400 Widerrufe eingegangen sind. In der Nähe der omanischen Küste, in der Straße von Hormus, brennt ein Schiff. Das hat die britische Marine mitgeteilt. Bis jetzt ist noch nicht klar, was genau passiert ist. Vorher hatten die iranischen Revolutionsgarden auf 2 Tanker in der Straße von Hormus geschossen. Sie sind jetzt manövrierunfähig. Und die USA haben die 9. Nacht in Folge Ziele im Iran angegriffen. In Ulm wird heute der Schwörmontag gefeiert, der eigene Feiertag der Stadt, den es so nur einmal in Deutschland gibt. Dabei finden auf der Donau das traditionelle Nahbader statt. Viele bunt geschmückte Boote, Flöße und Schlauchboote treiben flussabwärts. Wir schauen aufs Wetter. Heute viel Sonne, nur im Norden von Rheinland-Pfalz ein paar dichtere Wolken und die Temperaturen 19 bis 26 Grad.
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10: Benji und Tina hier, hallo.
11: Ah, ich finde das ja so toll.
10: Was findest du toll?
11: Wir haben hier gerade das Fenster aufgemacht und es kommt frische, kühle Luft ins Studio.
10: Der Sommerhater Nummer 1. Sein Tag ist gekommen, es ist wieder kalt.
11: Es ist nicht kalt, es ist endlich wieder schön.
10: Also ich bin traurig, ich hätte gerne 30 Grad und würde braun werden. Ohne dass ich
11: Du kannst auch bei 20 Grad braun werden. Die UV-Strahlung ist jetzt nicht. Na gut, da lege ich mich. Das weiß ich jetzt nicht. Das will ich jetzt nicht sagen. Aber ich sage, Guck. Es ist immer noch Sommer. Die UV-Strahlung ist immer noch da. Creme dich immer noch ein. Aber es ist jetzt schön. Atme durch.
10: Zum Lüften ist gut.
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0: gleich Stack It Up, Liam Payne.
1: War das Ding?
2: Hallo.
0: Das, was TikTokerin Shelly sagt, bitte.
3: A wie Alpha, B wie Bro, C wie ChatGPT, D wie Delulu.
0: Ja, echt mal.
2: Also, finde ich gut.
0: What the fuck ist A wie Anton, B wie Bertha und C wie Cäsar, der Typ vor Christus gelebt hat? Warum der?
2: What the fuck? Da kann man schon 2026 mal nochmal rein. Excuse me, wir haben 2026. Mhm. Ein ABC, das man auch mal checkt, würden wir gern.
0: Ja.
2: Und Shelly fordert deshalb.
3: Dieses Video geht an die Bundesrepublik Deutschland. Ich habe das Buchstabieralphabet revolutioniert und möchte, dass dieses im Parteigesetz aufgenommen wird.
2: Oh. Shelly vor Bundeskanzlerin einfach.
0: Ja, und wir setzen das jetzt einfach mal um. Heute Morgen hier bei Das Ding in der Good Morning Show. Es wird ein Das Ding Buchstabieralphabet entwickelt.
2: Mhm.
0: Wir haben also A wie Alpha, B wie Bros, Chat GPT für C, D wie Delulu. Und jetzt muss natürlich weitergehen, weil danach kommt...
2: E. E wie was eigentlich? 0172-10-10-951. Welches Gen Z-Wort fällt euch mit E ein?
0: Wie geht unser Gen Z-Buchstabieralphabet weiter? E wie.

0: Das Ding ist hier gleich mit Bad Bunny, DTMF.
1: Und den Anfang unseres neuen Buchstabieralphabets hat TikTokerin Shelly schon gemacht.
2: A wie Alpha, B wie Bro, C wie ChatGPT, D wie Delulu.
0: Und jetzt machen wir weiter, damit Anton, Bertha und wie sie alle heißen, jetzt mal abgelöst werden können. Nach jahrelanger harter Arbeit ist es Zeit für ein neues Alphabet in 2026.
1: So, Lisa aus Landstuhl ist da auch auf unserer Seite, dass das auf jeden Fall definitiv mal revolutioniert werden sollte.
3: Ich mag das auch nicht, wenn die Leute das am Telefon machen, weil mein Kopf dann eh abschaltet. Also ich merke dann erst nach den ersten drei Namen erst, dass die mir überhaupt was buchstabieren wollen.
1: Ja.
3: Und dann habe ich die schon wieder vergessen.
0: Ja, es ist so, dann weiß man auch gar nicht, wie wird Cäsar jetzt nochmal geschrieben und so. Es ist nur
1: mit
0: Verwirrung.
1: Oder was?
0: Also, neues Gen-Z-Alphabet A bis D haben wir. Wie machen wir jetzt weiter, Lisa? E wie?
3: Ehrenmann. Das ist halt schon ein ziemliches Kompliment an einen Kumpel, wenn er es richtig gut gemacht hat. Deswegen benutzen wir das im Alltag ja schon recht gängig. So, sie ist schon eine ganz schöne Ehrenfrau.
1: Ehrenmensch. Dann ist es genderneutral.
0: Gut.
1: Super. Toll.
0: Die Ehrenmensch haben wir.
1: So, wir machen das Ding Buchstabieralphabet voll. Als nächstes wäre dann F wie?
0: Ja, das ist jetzt euer Job. 0172 1010 951. F wie?
1: Wie geht's weiter?
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1: Ich wüsste was.

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1: Mit Lydia Wagner. Guten Morgen. Spanien ist Fußballweltmeister. Das spanische Team hat im Finale gegen Argentinien nach Verlängerung mit 1:0 gewonnen. Torschütze Ferran Torres hat hinterher das spanische Team gelobt.
2: Das war nicht nur mein Verdienst, sondern der aller 26 Spieler, die hier zusammen angetreten sind. Am Ende sind alle Finals schwierig und wenn man Messi im gegnerischen Team hat, wird man immer etwas nervös.
1: Spaniens Kapitän Rodri ist zum besten Spieler des Turniers gewählt worden. Torschützenkönig wurde der französische Stürmer Kylian Mbappé mit 10 Treffern. Die Menschen in Deutschland haben im vergangenen Jahr im Schnitt deutlich mehr verdient als 2024. Wenn man die Spitzenverdienste von Milliardärinnen und Milliardären herausrechnet, dann haben Vollzeitbeschäftigte im Mittel 4.217 Euro pro Monat bekommen. Das sind 203 Euro mehr als im Jahr davor. Das liegt unter anderem an höheren Tarifabschlüssen. In Südfrankreich ist nochmal ein Waldbrand ausgebrochen, im Gebiet von Taradeau im Departement Var. Die Flammen haben schon mehrere Häuser zerstört, rund 150 Menschen mussten sich in Sicherheit bringen.

0: 40 Grad.
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2: 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Simon Zwoff, Benji und Tina am Start. Hallo.
3: Hallo. Und wenn ihr Englisch könnt und Fußballkommentator werden wollt, habe ich eine gute Nachricht von euch. Ich glaube, da wurde gestern eine Stelle frei.
4: I think that's AKA Rocky. Or ASAP Rocky, sorry.
2: Oh, Aura Loss auf jeden Fall. Statt ASAP Rocky sagt er AKA Rocky. Und das beim WM-Finale.
3: Vom Fußball, ja. Und jetzt pass auf, Benji, das Bodenloseste an der ganzen Sache ist, es war Pharrell Williams.
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0: to Friends, Zomba.
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0: Mitten in der Nacht in Deutschland und halb Spanien rastet aus. Ja.
3: Alter, was war da bitte los? Ich so Mitternacht gepennt, Spanien, komplette Eskalation. Es war Fußball-WM-Finale gestern, falls ihr es auch nicht mitbekommen habt. Wirklich fast bis zum Schluss einfach kein einziges Tor und dann 106. Minute das entscheidende 1:0. Spanien ist Männerfußball-Weltmeister.
0: Ja, und bei manchen spanischen Fans verändert das jetzt sogar die Familienplanung.
4: Das war unfassbar. Einfach unglaublich. Es ist der beste Tag meines Lebens. Ich nenne mein Kind vielleicht Ferran.
0: Ferran ist ja der das Tor geschossen hat für die
3: Spanier.
0: Ja,
3: oh mein Gott, ich finde es so übertrieben einfach. Aber die spanischen Fans in Weinheim im Das Ding-Viertel, die haben ein bisschen normaler gefeiert vielleicht.
5: Es war so lange erwartet. Wir haben uns so gefreut, nach 16 Jahren endlich wieder. Das ist so schön.
6: Also ich bin sehr, sehr glücklich, da das war auch meine erste Weltmeisterschaft, die ich so richtig erlebt habe.
7: Wir sind Weltmeister zum zweiten Mal, der zweite Stern ist da, wir freuen uns mega.
0: Ja, verdient es 1:0, aber auf jeden Fall. So, wir schauen gleich nochmal auf alle Highlights zur WM, weil wir müssen ja auch akzeptieren, dass es jetzt einfach vorbei ist.
3: Ja.
0: Es ist vorbei. Hören wir nach.
3: Den Pussycat Dolls.
0: Und Zomba jetzt noch. Mit Back to Friends.
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0: bei die WM.
1: Achso, ich dann so. Dachte, du meinst die Pussycat Dolls, der Song.
0: Das auch. Aber Spanien ist Weltmeister, Leute. Glückwunsch. Ja, Deutschland krass gefeiert zuerst, dann früh gegen eine Noob-Mannschaft rausgeflogen. Also sportlich gesehen ist eigentlich alles wie immer gewesen.
1: Ja, aber dann waren noch ein paar überraschende Sidequests dieses Jahr bei der WM dabei. Haaland zum Beispiel mit seinem ausgestopften Waschbär, das er da als Souvenir mitgebracht hat. What the fuck war da los?
0: Ja, und da war noch viel mehr los. Wir haben euch mal den WM-Fiebertraum zusammengefasst. Kleiner Recap, wo es jetzt vorbei ist.
2: Ich weiß, dass ich ein Tor mache.
3: Ja, Juden, mein Preis ist gut.
4: Niemand kannte ihn und plötzlich hat er 1,6 Millionen Follower. Es geht um den neuseeländischen Fußballspieler Tim Payne.
5: Incredible. 7:1. Jetzt wird es bitter für Curaçao.
6: Hauptwerder-Torwart Rosinha ist innerhalb von einem Spiel zum Social Media Star geworden.
7: Unbelievable support.
8: Ich habe wirklich nur eine Frage an Leroy Sané. Bruder, welches Gel benutzt du?
9: Ich muss sagen, ich finde das Team geil. Das macht einen schon gute Laune, muss man sagen.

0: Ariana, what are you doing here?
1: Ja, das ist ein bisschen das Motto auf Ariana Grandes Eternal Sunshine Tour gerade.
2: Ja, was macht sie? Sie slayt. Sie ist eine Queen. Man sieht sie zum Beispiel auf der Tour mit einer großen Peitsche. Mhm. Darauf spielt, glaube ich, das TikTok auch ein bisschen an.
1: Ja, natürlich auf dem Turm mit einer Peitsche. Klar.
2: Ja, Ariana Grande ist vielleicht einfach in ihrer BDSM-Ära. Und dann fliegt sie zum Beispiel auch noch so durch die Luft.
1: Sie fliegt in die Luft?
2: Ja, so.
1: Einfach so. Wie? Mit der Peitsche wahrscheinlich auch. Ja, berechtigte Frage. Voll berechtigt, dass man sich das hier fragt.

0: direkt oh Voice Gott, Track.
1: Und dann habe ich den Zartmann auch noch abgebrochen. Ich bin ja so scheiße heute. So, komm, Musik.
0: Euch auch schönen Montag, ja, in dem Sinne.
1: Hallo.

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3: Mit Lydia Wagner. Guten Morgen. Spanien ist neuer Fußball-Weltmeister. Im Finale der WM haben die Spanier gegen Argentinien mit 1:0 nach Verlängerung gewonnen. Der ehemalige Freiburg-Trainer und TV-Experte Christian Streich findet, verdient.
4: Spanien war besser als Argentinien. Sie waren die beste Mannschaft bei dieser Weltmeisterschaft. Aber das sieht man halt, wie wichtig Ausbildung ist. Und die Spanier sind die Besten in der Ausbildung. Sie haben die besten Trainer in der Ausbildung und das kommt dann raus.
3: Spaniens Kapitän Rodri ist zum besten Spieler des Turniers gewählt worden. Torschützenkönig wurde der französische Stürmer Kylian Mbappé mit 10 Treffern. Die Teilhabeleistungen kommen bei vielen jungen Menschen nicht an. Das hat eine Auswertung der Bertelsmann Stiftung ergeben. Es geht um finanzielle Hilfe vom Bund, damit junge Menschen aus armen Familien sich beispielsweise Ausflüge, Mittagessen, Musikschule oder die Mitgliedschaft in einem Sportverein leisten können. Die Bertelsmann Stiftung fordert, den Zugang zu den Leistungen deutlich einfacher zu machen. In Saarbrücken hat die Feuerwehr 18 Menschen aus einer Seilbahn gerettet. Die Gondel im deutsch-französischen Garten steckte fest. Mehrere Menschen mussten von der Höhenrettung abgeseilt werden. Verletzt wurde niemand. Für Pendlerinnen und Pendler im Großraum Stuttgart wird es ab heute schwieriger, in die Innenstadt zu kommen. Die S-Bahn-Strecke zwischen dem Hauptbahnhof und Vaihingen wird wegen Bauarbeiten für rund 8 Wochen gesperrt. Es gibt Ersatzbusse. Und wir schauen noch kurz aufs Wetter. Heute wird es meist freundlich. Wir bekommen viel Sonne und nur im Norden von Rheinland-Pfalz gibt es ein paar dichtere Wolken. Die Temperaturen steigen auf 19 bis 26 Grad. Morgen Sonne und lockere Wolken, freundlich.
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5: Yo, Benji und Tina, guten Morgen, hallo.
6: Hallo, ich bete für euch, wirklich alle, meine Finger sind gekreuzt für euch, dass ihr heute auf Arbeit nichts buchstabieren müsst.
5: Ja, A wie Alter, ich habe keine Ahnung, welchen Namen man da sagt.
6: Ja, B wie ist brutal peinlich, wenn man es machen muss.
5: Ja, ja.
6: Deshalb machen wir hier heute Morgen bei Das Ding alle zusammen ein neues Buchstabier-Alphabet und zwar im Gen-Z-Style.
5: Modern, 2026 ist da, wir müssen das auch ein bisschen anpassen. E wie Ehrenmann hatten wir als letztes gerade von Lisa aus Landstuhl. Und jetzt kommt natürlich nach E kommt F.
6: Ja.
5: F wie?
6: 0172-10951.
5: Verhext. Wie machen wir weiter?
6: Gabriella.

0: Freitag stand er noch in Freiburg auf der Bühne. Bunt. Trippin gerade gehört. Gleich Imagine Dragons mit Enemy. Und dann gehen wir kurz zurück zu unserem kleinen Buchstabieralphabet. A wie Anton.
1: Baby, bitte hör auf mit Boomer-Buchstabiererei.
0: Ja.
1: Weil wir revolutionieren hier heute Morgen bei das Ding. Wir machen was ganz Großes. Wir machen das neue Gen Z-Buchstabieralphabet. Weil, wenn wir ehrlich sind, haben wir eh alle keine Ahnung, welche Namen man wann sagen muss.
0: Wir müssen es revolutionieren. Den Anfang hat TikTokerin Shelly gemacht. Habt ihr vielleicht auch gesehen. A bis D hat sie schon gemacht. A wie Alpha, B wie Bro, C wie ChatGPT, D wie Delulu.
1: Und E wie Ehrenmann und Ehrenfrau hat dann Lisa aus Landstuhl gesagt.
0: Ja.
1: Und jetzt ist natürlich die Frage, F wie?
0: Das ist die Frage. Ich weiß, was Mutter Ichi sagen würde. Aber ich glaube, das dürfen wir. Ich weiß nicht, ob wir das im Radio so sagen sollten, ob ich danach meinen Job los bin.
1: Ich dachte tatsächlich an Fuckboy.
0: Denn das ist vielleicht, ja, das ist besser. Wir nehmen F wie Fuckboy. Ist das okay? Ja.
1: Ja.
0: Eingeloggt.
1: Kling.
0: So, nächster Buchstabe. G.
1: G.
0: Ja, 0172-1010-951. Was soll es denn werden? G wie?
1: 0172-1010-951.
0: Imagine Dragons jetzt mit Enemy.

0: Hallo, hier ist das Ding.
1: 18 Minuten haben wir es noch vor 8.
0: Hast du das jetzt so schnell im Kopf kurz umgerechnet?
1: Ja, hat aber auch wirklich kurz gebraucht.
0: Ich habe dich in deinen Augen, ich habe es richtig rattern gesehen.
1: Jetzt sind es 17 Minuten.
0: Bist du dir sicher?
1: Ja.
0: Ja, ich glaube auch.
1: Nochmal kurz nachrechnen müssen. Du hast mich so verunsichert.
0: Ich wollte dich ein bisschen aus dem Konzept bringen. Hat geklappt. Ja. Also Leute, 17 Minuten noch. Bis 8. Oder sie eine Tina hier habt heute Morgen.
1: Ja, guck mal, ich kann richtig gut rechnen.

0: Soll ich euch mal so richtig abfacken? Mit einem Geräusch?
1: Mach mal. Mhm. Oh, das ist auch noch so schlimm, weil wir Kopfhörer drin haben. Oh, einfach Wespen.
0: Ja.
1: Ich hasse die Dinger, wirklich. Die sind so aggressiv. Die sind aufgewacht und haben sich für Aggression entschieden, wirklich.
0: Ja, wirklich.
1: Ich finde, das ist das Schlimmste. Am Sommer gestern habe ich erst wieder so ein Spaßgetränk, dachte ich, trinke ich genüsslich draußen.
0: Dann kommen die direkt die Arschlöcher.
1: Ja.
0: Es ist wirklich wahr.
1: Bin ich mit meinem Spaßgetränk direkt wieder rein.
0: Ja, ciao.
1: Ja. Ramona aus Villingen-Schwenningen, die ist Anti-Aggressionstrainerin.
0: Die brauchen wir.
1: Deswegen perfekt für Wespen. Würdest du zustimmen, Wespen haben Aggressionsprobleme?
2: Ja, das Problem bei Wespen ist das Ähnliche wie bei Menschen. Die reagieren meistens nur auf Angriff. Hm. Ich höre dann oft so Fragen, was soll ich denn machen, wenn ich eine Wespe angreife, nachdem ich sie angepustet habe?
0: Ja.
2: Ja, hä? Die reagiert nur. Einfach mal schauen, was ist euer Anteil daran, dass die Wespe jetzt gerade aggro ist.
0: Okay, und woran könnte das liegen, dass die Wespe aggro ist? Dann tatsächlich an uns.
2: Überlegt mal, wie reagiert ihr? Wie reagiert ihr, wenn auf einmal 1000 Leute kommen bei euch im Garten eine Party feiern? Ja, hallo, hab ich auch keinen Bock drauf, ne?
0: Wie können wir das denn jetzt aber hinkriegen, dass wir damit alle irgendwie ordentlich umgehen? Also alle Aggression ein kleines bisschen runterfahren. Was gibst du Leuten mit, die sich aggressiv verhalten?
2: Wir können ganz klar einfach den Sommer in der Duschkabine unter fließend Wasser verbringen. Oder wir nehmen einfach das, was wir im Zwischenmenschlichen auch machen. Stellt euch die Wespe vor als nerviger Nachbar. Ich gehe dem aus dem Weg. Ich versuche dem einfach aus dem Weg zu gehen. Ich versuche kein Öl ins Feuer zu gießen, dass ich die Wespe noch provoziere. Dein Nervensystem kocht ja total hoch. Bleibt einfach trotzdem ruhig.
0: Ja, und wenn sie dann sticht, dann darf ich hauen.
2: Nein, wir schlagen. So, was soll ich jetzt als Anti-Aggressionstrainerin sagen? Gewalt ist keine Lösung. So, wenn sie sticht, dann hast du was falsch gehört.
1: Einfach Nachbarschaftsstreit mit einer Wespe angefangen.
0: Er hat mich gestochen.
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1: Mit Lydia Wagner, guten Morgen. Beschäftigte in Deutschland waren im ersten Halbjahr seltener krankgeschrieben. Zahlen der Krankenkasse DAK Gesundheit zeigen, dass es von Januar bis Ende Juni im Schnitt 9,6 Tage waren. 2025 waren es im gleichen Zeitraum noch 9,9 Tage. Meistens haben die Menschen wegen psychischer Erkrankungen auf der Arbeit gefehlt. Erkältungen, Corona oder Grippe haben dagegen für weniger Fehltage gesorgt als vorher. Die CDU-Spitze berät heute über die Nachfolge von Ex-Unionsfraktionschef Spahn. Der war am Wochenende wegen des Leihmutterschaftsskandals zurückgetreten. Jetzt könnte Kanzleramtsminister Frei für ihn übernehmen. Dann müsste Kanzler Merz aber das Kabinett umbauen. Der Kreis Trier-Saarburg ahmt Biber nach. Dort sind am Fluss Leuk Biberdämme nachgebaut worden, um Hochwasser abzubremsen und Schäden klein zu halten. Die Naturschutzbehörde sagt, dass die naturnahe Lösung viel weniger kostet als klassische Hochwasserschutzanlagen. Spanien ist Weltmeister. Das spanische Team hatte im Finale gegen Argentinien nach Verlängerung mit 1:0 gewonnen. Der ehemalige Fußballnationalspieler und Weltmeister Christoph Kramer hat im ZDF danach gesagt, dass er das Ergebnis richtig findet und das argentinische Team kritisiert für die vielen Fouls.
2: Bitte an Argentinien kein Vorbild nehmen. Ich mag Härte, ich mag Schärfe, ich mag Gruppendynamik, aber Argentinien über diese Weltmeisterschaft, das war ein bisschen drüber. Das muss man ganz klar sagen und deswegen freue ich mich sehr, dass Spanien dann auch heute sehr verdient gewonnen hat.
1: Spaniens Kapitän Rodri ist zum besten Spieler des Turniers gewählt worden. Das Wetter: heute viel Sonne, nur im Norden ein paar Wolken, die Temperaturen 19 Grad.

0: Schaukel.
1: Die Rückenschaukel. Du machst sie jetzt.
0: Okay.
1: Du legst dich jetzt, leg dich auf den Boden.
0: Auf den Boden runter?
1: Runter mit dem Rücken auf den Boden.
0: Okay, ja.
1: So, dann dein Knie, die Knie zur Brust ziehen, mit den Armen umfassen.
0: Boah, das ist bequem.
1: Und dann langsam leicht vor- und zurückschaukeln und rechts und links. Ich sehe es jetzt gerade nicht, weil du bist unter. Wie ist es denn? Ist es gut?
0: Toll.
1: Das entspannt Rücken. Und weckt sanft die Lebensgeister, steht hier.
0: Das Problem ist, wenn man die Augen zumacht, dann schläft man vielleicht ein.
1: Ja, das braucht man natürlich nicht.
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1: Ich mach mal ganz kurz nach, wie es den Leuten geht, die das ganze Wochenende vor einer Bühne standen. Mhm.
2: Ja, das in beiden Ohren Tinnitus. Das
1: war halt schon rein.
2: Vor allem, wenn man dann auf dem CU-Festival war, da bei Techno braucht man ja immer eine fette Anlage und dann haut Bunt da einfach rein.
1: War ja am Freitag am Start, hat die Crowd wieder komplett auseinandergenommen und auch die Boxen.
2: Ja.
1: Aber unsere Das Ding-Reporterin Melina wollte ein bisschen Vorsorge für die Ohren machen und hat deswegen das stillste Örtchen auf der CU gesucht.
3: Wo finde ich hier den leisesten Ort auf dem Festival?
4: Auf der Toilette.
3: Arbeitest du hier? Weißt du, wo hier ein stilles Örtchen ist?
4: Dort drüben hinten.
2: Ich bin jetzt auf der anderen Uferseite, wo nicht das Festival stattfindet. Und ich glaube, ich bin hier schon mal richtig. Weil hier halten sich die ganzen Enten im Wasser auf. Macht ihr hier Camping?
5: Ja, wir haben hier eine Dauercamper.
2: Kannst du mir sagen, wo es hier das stillste Örtchen gibt?
5: Ich glaube, heute gibt es keinen Ort, der wirklich still ist.
2: Ich habe eine Idee. Hier stehen ja super viele Autos. Und vielleicht lässt mich ja jemand in sein Auto. Seid ihr mit dem Auto da zufälligerweise?
6: Ja.
2: Dürfte ich mich da kurz mal reinsetzen?
6: Alles klar.
2: Oh, also wenn man mal die Ruhe braucht, dann muss man einfach zu dir kommen.
6: Ja, unser Auto ist da.
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2: Spanien ist Weltmeister. Hola, hey. Ole. Argentinien ist mit 1-0 rausgeflogen gestern. Der Fiebertraum ist aber zwischendurch passiert.
3: Oh ja. Die Halftime-Show, 22 Uhr. Standen da BTS, Justin Bieber, Shakira, Burner Boy und Madonna auf dem Feld für die erste Halftime-Show von der Fußball-WM. What the actual fuck?
2: Eine Hot Take mit Madonna. Die hat ja wirklich zero effort gegeben. Also da lief wirklich ein Musikvideo, einfach vorproduziert. Und dann kam sie so für einen Satz kurz raus, um den dann live zu singen. Das war's dann.
3: Ja, es musste ja auch Zeit gespart werden. Ne? Die Halftime-Show, 15 Minuten waren angekündigt, waren dann knapp 30. Naja, Schere, Madonna hat wenig gemacht. Justin Bieber hat dafür noch Gitarre und Gottesdienst abgehalten.
2: Ja, Halleluja.
3: WM, Halleluja.
2: Also wirklich, Kritik war schon groß an der Halftime-Show, auch weil es halt voll Gehalt hat dann irgendwie, weil man auch alles am Ende doppelt gehört hat.
3: Doppelt gehört hat. Doppelt gehört.
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0: Dennis, Shut the Fuck Up, neuer Song von Drake für euch hier bei Das Ding.
1: Ist geschrieben Dennis, STFU.
0: Ja,
1: und es gibt ja Leute, habe ich gehört, eventuell Leute gegenüber von mir, die erstmal googeln mussten, was das heißt.
0: Ja, mein Gott, es ist eine Abkürzung und es ist Englisch.
1: Ja, kannst du deutsche Abkürzungen besser, würdest du sagen?
0: So. Willst du mich jetzt auf Probe stellen?
1: EZB zum Beispiel.
0: Europäische Zentralbank.
1: Oha, Maschala. Okay, ich mache härter. BSI.
0: BSI?
1: Mhm.
0: Bruttosozialinlandsprodukt?
1: Stark, nein. Bundesamt für Sicherheit in der Informationstechnik.
0: Ah, okay.
1: Kennt man. Und MFG?
0: Mit vielen Grüßen. Mit ja, freundlichen cool. Grüßen.
1: Mit vielen Grüßen. Mit vielen
0: Ja. MFG, Drake jetzt bei Das Ding. Yo, what's going on, man? This is Drake.

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1: Mit Lydia Wagner. Guten Morgen. Beschäftigte in Deutschland haben zuletzt weniger auf der Arbeit gefehlt, weil sie krank waren. Die Krankenkasse DAK Gesundheit hat ausgerechnet, dass es von Januar bis Ende Juni im Schnitt 9,6 Fehltage waren. 2025 waren es im gleichen Zeitraum noch 9,9 Tage. Die Bundesregierung will, dass man ab dem ersten Krankheitstag ein ärztliches Attest bringen muss, und sie begründet das mit dem hohen Krankenstand. Immer mehr Menschen ziehen ihre Wehrdienstverweigerung wieder zurück. Da schreibt das Redaktionsnetzwerk Deutschland. Zahlen des Bundesamts für Familie und zivilgesellschaftliche Aufgaben zeigen, dass in den ersten 6 Monaten dieses Jahres schon über 400 Widerrufe eingegangen sind. Zuletzt hatte auch die Zahl der Wehrdienstverweigerer stark zugenommen. Russland hat ein türkisches Frachtschiff mit Raketen angegriffen. Die ukrainische Marine hat mitgeteilt, dass dabei mindestens 6 Menschen getötet worden sind. 4 weitere werden noch vermisst. Der Frachter sei gerade dabei gewesen, das Gebiet vor der ukrainischen Hafenstadt Odessa zu verlassen. Spanien ist Fußball-Weltmeister. Das spanische Team hat im Finale gegen Argentinien nach Verlängerung mit 1:0 gewonnen. Torschütze Ferran Torres.
2: Das war nicht nur mein Verdienst, sondern der aller 26 Spieler, die hier zusammen angetreten sind. Am Ende sind alle Finals schwierig, und wenn man Messi im gegnerischen Team hat, wird man immer etwas nervös.
1: Spaniens Kapitän Rodri ist zum besten Spieler des Turniers gewählt worden. Das Wetter: heute viel Sonne, nur im Norden von Rheinland-Pfalz ein paar dichtere Wolken, und die Temperaturen steigen auf 19 bis 26 Grad.
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3: Mit Benji und Tina, hallo.
4: Und mit Bruno Mars.

0: A wie Alpha, B wie Bro, C wie ChatGPT. So würde das Buchstabieralphabet klingen, wenn es Gen Z gemacht hätte.
1: Oder wenn hier TikTokerin Shelly Bundeskanzlerin wäre.
2: Dieses Video geht an die Bundesrepublik Deutschland. Ich habe das Buchstabieralphabet revolutioniert und möchte, dass dieses im Parteigesetz aufgenommen wird.
0: Ja, und weil Fritze Merz nicht in die Gänge kommt, legen wir hier bei das Ding ein bisschen nach und bringen das neue, überarbeitete 2026 Buchstabieralphabet auf den Markt.
1: Ja, aktuell sind wir bei G und da haben wir euch im Das Ding-Viertel in Frankfurt gefragt. G wie?
3: G für God bless.
4: Ja, G für Goat. G für Geringverdiener, aber auch mit so einer kritischen Perspektive auf jeden Fall.
0: Okay, also da müssen wir jetzt entscheiden wieder. Geringverdiener, ja. Goat, God bless. Ich finde Goated gut.
1: Goat. Ja, greatest of all time, finde ich gut.
0: Ja, super, also G GK. Wie Goat. Jetzt sind wir bei...
1: Ja, GK. Hat lang gebraucht.
0: 0172 10 10 951. H wie...

0: Reezy, Sabia, kennen wir das Ding?
1: Reezy, aktuell auch Ehrenmann, weil er auf Live-Konzerten immer Haftbefehl spielt.
0: Hm.
1: Haftbefehl hat ja gepostet, dass er gesundheitlichen Gründen nicht auftreten kann. Und Reezy spielt dann immer 069 und dann gehen alle im Moshpit ab.
0: So findet also Haftbefehl auch auf der Bühne noch statt.
1: Ja.
0: Oh toll, ja, Ehrenaktion, Ehrenmann. Ja.
1: Anderer Ehrenmann-Sommer gibt es jetzt für euch bei das Ding.

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0: War euch Gehe für Gold nicht gut genug, oder was? Also das ist ja wohl, das kann ja wohl nicht wahr sein, Leute.
1: F für Frechheit, sage ich da. Es kam nämlich einfach ein neuer Vorschlag für unser Gen Z Buchstabieralphabet rein. Wir haben gerade eure Vorschläge aus Frankfurt gehört. Zum Beispiel G aus G für Goated oder auch G für God Bless.
0: Ja, und dann hat sich noch Dimi gemeldet, der jetzt hier gerade aber weg ist. Den müssen wir uns gleich mal anhören, was der für einen Vorschlag hat.

0: Geh wie Goat und ihr seid damit aber offensichtlich nicht ganz einverstanden. Zumindest mal Dimi aus Karlsruhe, der hat noch eine andere Idee.
1: Zum Buchstaben G kann nur Gönn dir passen.
2: Oh, das gute alte Gönn dir, richtig oldschool.
0: Klassiker auch, ne?
1: Ja, finde ich auch.
0: Und nutzt du das auch öfter immer noch? Weil du bist auch schon ein bisschen älter.
1: Ja, ich bin aber auch schon 25 oder so.
2: Sagt er, als ob er 45 wäre.
0: Oder 25, so voll fein. Okay, aber Gönn dir, nehmen wir mit, finde ich gut als Klassiker.
2: Ja.
0: Wollen wir vielleicht auch noch weitermachen mit
2: Fällt
0: dem Haar?
2: Fällt dir direkt was mit Haar ein auch noch?
1: Boah, also spontan tatsächlich nicht. Das Gönn dir bei G ist mir ja direkt spontan eingefallen, aber
3: beim Haar wird es schwieriger.
1: Schwierig, ja.
2: Vielleicht fällt da jemandem im Das Ding Viertel noch was ein.
0: Gehen wir es weiter. 0172 10 10 9 5 1. Wir sind bei H angelangt. H wie was? Jetzt melden per WhatsApp und dann machen wir weiter. Dimi, dir einen schönen Tag. Danke fürs Mitmachen.
2: Frohes Schaffen.
1: Danke, gleichfalls.
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3: Mit Lydia Wagner, guten Morgen. Beschäftigte in Deutschland waren im ersten Halbjahr seltener krankgeschrieben. Das zeigen Zahlen der Krankenkasse DAK Gesundheit. Das Ding-Reporter Alexander Winkler.
4: Von Januar bis Ende Juni waren Erwerbstätige demnach durchschnittlich 9,6 Tage arbeitsunfähig. Im ersten Halbjahr 2025 waren es noch 9,9 Tage. Zuletzt hatte es immer wieder Diskussionen um den hohen Krankenstand in Deutschland gegeben. Die DAK Gesundheit erklärt, die Zahlen würden zeigen, wie schnell sich das Krankengeschehen verändern könne.
3: Amazon zahlt seinen Beschäftigten etwas mehr Geld. Der Konzern hat mitgeteilt, wer länger als 2 Jahre bei Amazon in der Logistik arbeitet, bekommt ab September rund 3% mehr. Es geht um ungelernte Kräfte, die zum Beispiel Ware aus Regalen holen und in Pakete verpacken. Die Gewerkschaft Verdi kritisiert, dass es bei Amazon keinen Tarifvertrag gibt und das Unternehmen selbst entscheidet, wie viel die Beschäftigten bekommen. In der Nähe der omanischen Küste brennt ein Schiff. Das hat die britische Marine mitgeteilt. Bis jetzt ist noch nicht klar, was genau passiert ist. Vorher hatten die iranischen Revolutionsgarden auf 2 Tanker in der Straße von Hormuz geschossen. Sie sind jetzt manövrierunfähig. Und die USA haben die 9. Nacht in Folge Ziele im Iran angegriffen. In Ulm wird heute der Schwörmontag gefeiert. Der eigene Feiertag der Stadt, den es so nur einmal in Deutschland gibt. Dabei findet auf der Donau das traditionelle Narbader statt. Viele bunt geschmückte Boote, Flöße und Schlauchboote treiben flussabwärts. Das Wetter? Heute viel Sonne, nur im Norden von Rheinland-Pfalz ein paar dichtere Wolken. Die Temperaturen 19 bis 26 Grad.
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5: Benji und Tina sind hier am Start und natürlich alle von euch, weil wir haben einen Gemeinschaftsauftrag gerade, kann man sagen.
6: Ja, wir müssen hier wirklich das Gen Z-Alphabet einmal quasi neu machen. TikTokerin Shelly hat gestartet. Wir bringen es auf jeden Fall zu Ende. Wir waren bei A wie Alpha,
5: B wie Bro, C wie ChatGPT, D wie Delulu, E wie

0: Jesus Christus.
1: Also, unsere Torhymne.
0: Gestern ist dann vorbeigegangen, auch die WM. Spanien ist jetzt Weltmeister und damit ist alles vorbei. Kein schönes Bierchen mehr im Biergarten. Schade. Mhm. Nicht mehr mit Freunden zum Schauen verabreden und dann auch keine weirden Schlagzeilen mehr, die irgendwie viral gehen. Davon gab es ja doch ein paar.
1: Ja, und das Best auf WM-Fiebertraum haben wir jetzt ein letztes Mal zum Abschluss für euch.
2: After review, number 10, Paraguay, cover his mouth, decision is red card.
3: Ich weiß, dass ich ein Tor mache.
4: Da macht sie den Treffer und das Tor.
5: Ja, Juden, man weiß es schon.
6: Niemand kannte ihn und plötzlich hat er 1,6 Millionen Follower. Es geht um den neuseeländischen Fußballspieler Tim Payne.
7: Incredible. 7:1. Jetzt wird es bitter für Curaçao.
8: Hauptwerder-Torwart Rosinha ist innerhalb von einem Spiel zum Social Media Star geworden.
9: Unbelievable support.
10: Ich habe wirklich nur eine Frage an Leroy Sané. Bruder, welches Gel benutzt du?
11: Ich muss sagen, ich finde das Team geil. Das macht einen schon gute Laune, muss man sagen.
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0: Soll ich mal so richtig abfangen? Soll ich mal so richtig nerven jetzt?
1: Erst anfangen jetzt, oder wie?
0: Ja. So.
1: Oh nee.
0: Ah, yes, nimm das.
1: Wirklich, allein vom Geräusch bekomme ich schon Allergie. Ist ja wirklich ekelhaft, diese Wespenviecher.
0: Scheiße.
1: Oh, ich hasse die. Wirklich, Bienen sind ja noch gut für die Umwelt, aber Wespen, die sind einfach Bienen auf Steroide. Ja. Die haben einfach Aggressionsprobleme. Am Wochenende war ich wieder draußen, haben sie mir die gute Zeit verkackt.
0: Bist du verstochen worden?
1: Nein, aber die haben da genervt und dann wollte ich nicht mehr draußen sein.
0: Ja, die haben Aggressionsprobleme.
1: Ja, und deswegen sollten die mit Ramona aus Villingen-Schwenningen chillen. Die ist nämlich Anti-Aggressionstrainerin.
0: Ja.
1: Und Ramona, würdest du auch zustimmen, dass Wespen ein Aggressionsproblem haben?
2: Ja, das Problem bei Wespen ist, das Ähnliche wie bei Menschen, die reagieren meistens nur auf Angriff. Hm. Ich höre dann oft so Fragen, was soll ich denn machen, wenn ich eine Wespe angreife, nachdem ich sie angepustet habe?
0: Ja.
2: Ja, hä? Die reagiert nur. Einfach mal schauen, was ist euer Anteil daran, dass die Wespe jetzt gerade aggro ist?
0: Okay, und woran könnte das liegen, dass die Wespe aggro ist? Dann tatsächlich an uns.
2: Überlegt mal, wie reagiert ihr? Wie reagiert ihr, wenn auf einmal 1000 Leute kommen bei euch im Garten eine Party feiern? Ja, Halle, hab ich auch keinen Bock drauf, ne?
0: Wie können wir das denn jetzt aber hinkriegen, dass wir damit alle irgendwie ordentlich umgehen? Also alle Aggressionen ein kleines bisschen runterfahren. Was gibst du Leuten mit, die sich aggressiv verhalten?
2: Wir können ganz klar einfach den Sommer in der Duschkabine unter fließend Wasser verbringen. Oder wir nehmen einfach das, was wir im Zwischenmenschlichen auch machen. Stellt euch die Wespe vor als nerviger Nachbar. Ich gehe dem aus dem Weg. Ich versuche dem einfach aus dem Weg zu gehen. Ich versuche kein Öl ins Feuer zu gießen, dass ich die Wespe noch provoziere. Dein Nervensystem kocht ja total hoch. Bleibt einfach trotzdem ruhig.
0: Ja, und wenn sie dann sticht, dann darf ich hauen.
2: Nein, wir schlagen. So, was soll ich jetzt als Anti-Aggressionstrainerin sagen? Gewalt ist keine Lösung. So, wenn sie sticht, dann hast du was falsch gemacht.
0: Ja,
1: ich finde es sehr gut. Sie hätte auch einfach sagen können, als Anti-Aggressionstrainerin, es sorgt einfach für weniger Aggression, wenn man sie totschlägt.
0: Ja, also nicht totschlagen.
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0: Stupid Song. Neu bei Das Ding für euch von Olivia Rodrigo hören wir jetzt an.
1: Mhm. Und man muss sagen, Olivia Rodrigo, auch einfach eine ehrliche Queen.
0: Weil es in ihren Songs auch immer um krass ehrliche Gefühle geht?
1: Ja, auch. Und in dem Interview wurde sie dazu gefragt, wie sie es so findet, über so Fails und Rückschläge so zu singen als Artist.
2: You can talk about how great you are all the time and it's totally socially acceptable, but to really dig into like the kind of uglier, jealous, petty, yes, sad, heartbroken parts of who you are is, I just think, a lot more interesting to write about.
1: Also sie sagt, darüber reden, wie geil man ist, kann einfach jeder, aber dann auch die hässlichen Seiten am einen zu thematisieren, zum Beispiel zu sagen, dass man eifersüchtig ist,
0: ja,
1: das ist im Endeffekt halt viel interessanter.
0: Und schwieriger, sich selbst zu reflektieren, das können ja die meisten Menschen sowieso nicht.
1: Und dann noch der ganzen Welt sagen, dass man Probleme hat.
0: Von daher, das ist deutlich stärker, als zu sagen, wie geil man ist. Stimmt, finde ich gut. Also, Stupid Song, Olivia Rodrigo. Sie könnte natürlich auch ehrlich sein und sagen, dass der Song gar nicht stupid ist.
1: Ja.
0: Sondern gut, da nochmal ran an der Stelle am Ende.
3: 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Das

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1: Mit Lydia Wagner. Hallo. Restaurants und Hotels in Deutschland lassen besonders oft negative Google-Bewertungen löschen. Eine Auswertung der deutschen Presseagentur zeigt, dass bis zu 30% der Restaurants das machen. Sie beschweren sich dafür bei Google. Diese Möglichkeit wird fast nur von deutschen Hotels und Restaurants genutzt. EU-Zahlen zeigen, dass zuletzt fast 99,9% der Löschungen bei Google Maps aus Deutschland kamen. Beschäftigte in Deutschland waren im ersten Halbjahr seltener krankgeschrieben. Zahlen der Krankenkasse DAK Gesundheit zeigen, dass es von Januar bis Ende Juni im Schnitt 9,6 Tage waren. 2025 waren es im gleichen Zeitraum noch 9,9 Tage. Meistens haben die Menschen wegen psychischer Erkrankungen auf der Arbeit gefehlt. Erkältungen, Corona oder Grippe haben dagegen für weniger Fehltage gesorgt als vorher. In Südfrankreich ist nochmal ein Waldbrand ausgebrochen, im Gebiet von Taradeau im Departement Var. Dort sind laut Behörden mehr als 600 Feuerwehrleute im Einsatz. Die Flammen haben schon mehrere Häuser zerstört. Rund 150 Menschen mussten sich in Sicherheit bringen. Auch im Norden der Insel Korsika gibt es zwei Brände. Sie waren vor gut einer Woche durch Blitzeinschläge ausgelöst worden. Ein Teil einer SpaceX-Rakete könnte im August auf dem Mond aufschlagen. Das haben Forschende der US-Raumfahrtbehörde NASA herausgefunden. Es geht um einen Teil einer Rakete, die im Januar 2025 in Richtung Mond geflogen ist. Das Wetter? Heute wird es meist freundlich. Wir bekommen viel Sonne, nur im Norden von Rheinland-Pfalz ein paar dichtere Wolken und dazu 19 bis 26 Grad.
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2: Mit Benji und Tina, hallo.
3: Hallo. Und mit Hurts und Purple Disco Machine. Wonderful Life.

0: alles möglich.
1: Oder wie gönn dir, wie Demi aus Karlsruhe vorgeschlagen hat.
0: Mhm. Wir machen heute Morgen das Gen Z-Buchstabieralphabet voll, weil B wie Bertha kann man 2026 nicht mehr bringen.
1: Da blamiert man sich.
0: Who the fuck is Anton?
1: Ja, wir sind inzwischen bei H angekommen und ich sag Hallo an Angela.
2: Hi, guten Morgen.
0: Na, du bist unterwegs in Ulm?
2: Ja, noch ein bisschen angekatert von gestern, aber...
0: Oh!
1: H wie heute Party in Ulm, oder was ist dein Vorschlag?
2: So in etwa, aber wir werden etwas vulgärer. Hurensohn.
0: Hurensohn! Ja!
1: Geil. Ich hab nur drauf gewartet, bis es jemand sagt.
0: Und wie geht's weiter? H-I wäre dann das nächste, ne? Sollen wir das mal weitergeben? Oder hast du auch für I direkt eine Idee?
2: Italien.
0: Ja, finde ich ein bisschen langweilig.
1: Wie du sie hier schämst.
0: Na, Angela hat hier alles rausgehauen. Deswegen, wir brauchen jetzt noch was für I. 0172-10951. Was machen wir? I wie? Aber bitte lustig.
1: Ja, damit Benji auch zufrieden ist.
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0: Hallo, guten Tag, hier ist das Ding.
1: Benji, gib mir mal dein schönstes TH.
0: The.
1: Oh, war nicht schlecht. Ich dachte, ich kann dich jetzt so richtig öffentlich blamieren, schade.
0: Nein, mich kann man nicht blamieren.
1: Ja, dann kannst du ja jetzt ansagen, von wem der nächste Song ist.
0: The Bowser. Klingt voll kacke jetzt plötzlich. Mach du mal, kannst du
1: es? Nee, danke.
0: Kannst du nicht?
1: Ich sag, der Song heißt Magnetic.
0: Kannst du keinen Sinn machen?
1: The Bowser. War okay.
0: Okay.

0: Wir sind weit gekommen. Bis zum I bei unserem Gen Z Buchstabieralphabet.
1: Mhm, weil A wie Anton, B wie Bertha, C wie Cringe finden wir.
0: Ja, ist doof.
1: Und deshalb haben wir ein neues Alphabet mit Gen Z-Begriffen machen. A wie Alpha, B wie Bro, C wie ChatGPT zum Beispiel.
0: Ja, wir sind jetzt bei I.
1: Ja, und wer noch eine Idee hat, 0172 10 10 951.
0: Gleich ab 10 Uhr geht's nämlich weiter mit Celi, die wird das hier fortführen mit
1: zu
0: euch.
1: Zu Ende bringen, hoffentlich, ja. Bis zum Z.
0: Ganz liebe Grüße und
1: bis morgen.
0: Spaß bis morgen. Ja?
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0: Harry Styles schallert hier gleich rein. American Girls gleich, jetzt aber erstmal ein Update.
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2: Mit Lydia Wagner. Hallo. Restaurants und Hotels in Deutschland lassen besonders oft negative Google-Bewertungen löschen. Eine Auswertung der deutschen Presseagentur zeigt, dass bis zu 30% von ihnen das machen. Das Ding-Reporter Alexander Winkler.
3: Die Restaurants beanstanden dabei gegenüber Google, dass Bewertungen beleidigend, fake oder unwahr seien. Google prüft die Meldungen und löscht sie gegebenenfalls. Nach Zahlen einer EU-Datenbank kamen im ersten Halbjahr fast 99,9% dieser Löschungen bei Google Maps aus Deutschland.
2: Die Menschen in Deutschland haben im vergangenen Jahr im Schnitt deutlich mehr verdient als 2024. Wenn man die Spitzenverdienste von Milliardärinnen und Milliardären herausrechnet, dann haben Vollzeitbeschäftigte im Mittel 4.217 Euro brutto pro Monat bekommen. Das sind 203 Euro mehr als im Jahr davor. Das liegt unter anderem an höheren Tarifabschlüssen. Das schwäbische Softwareunternehmen TeamViewer muss 240.000 Euro Strafe zahlen. Die staatliche Finanzaufsicht BaFin begründet das damit, dass das Unternehmen einen Cyberangriff nicht öffentlich gemacht hat. TeamViewer ist auf die Fernsteuerung und Fernwartung von Computern spezialisiert. Der Kreis Trier-Saarburg ahmt Biber nach. Dort sind am Fluss Leuk Biberdämme nachgebaut worden, um Hochwasser abzubremsen und Schäden klein zu halten. Die Naturschutzbehörde sagt, dass die naturnahe Lösung viel weniger kostet als klassische Hochwasserschutzanlagen. Gleichzeitig entstehen neue Lebensräume. Das Wetter? Heute viel Sonne, nur im Norden von Rheinland-Pfalz gibt es ein paar dichtere Wolken. Die Temperaturen steigen auf 19 bis 26 Grad.
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0: Mit mir Celi, hello. Und wir begrüßen diesen Montag, der ein bisschen kühler ist, oder? Aber am Wochenende, da wurde viel geschwitzt. Kennt auch Treem, ne? Hier der Rapper, der bei euch in Saarbrücken war.
4: Boah, ich bin jemand, der schnell immer schwitzt. Also ich habe da auch Riesenprobleme mit meinen In-Ears, also mit den Kopfhörern, die ich auf der Bühne habe. Die sind immer komplett nass.
0: Ja. Treem schwitzt also auf der Bühne und wir alle vor der Bühne. Am Wochenende war ja zum Beispiel auch das See You Festival. Und wie ihr da vielleicht rumgestunken habt, das checken wir gleich mal hier bei das Ding. Und ich sag mal so, zum Glück sind wir kein Geruchsradio.
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0: 10.10 Uhr. Ich hoffe, ihr alle am Wochenende so.
1: Es ist mega!
2: Geil!
0: Ja, also so klang das zumindest auf dem CU Festival am Thunisee bei Freiburg. Ihr hattet Spaß an so einem Festivalwochenende. Da ist natürlich viel los. Außer ich sag mal so, was die Hygiene angeht, bei den meisten zumindest. Und deswegen geruchstechnisch auf jeden Fall, naja, da ist dann viel los. Das Ding-Reporter Marco hat mal bei euch nachgefragt, wie arg es denn ist so mit dem Geruch?
3: Das kann man mit einem vergleichen, der jetzt gerade ein Fußballspiel beendet hat. Wir duschen uns jeden Tag, aber das hilft dir nicht lange. Es läuft, wenn man geht da rein und dann läuft es direkt wieder runter. Von dem her, das ist relativ schwierig.
4: Safe, weil da war schon mal im Kuhstall.
1: Also ich habe mir da vorne eine halbe Tonne Parfüm draufgesprüht, aber jetzt ist es wahrscheinlich auch schon wieder weg.
5: Ich glaube, wenn man mein Zelt öffnet, dann kommt ein Geruch entgegen, dass man fast umfallen würde. Also
6: zum Glück noch nicht nach Fisch. Perfekt.
7: Ich bin Oger.
8: Steck 2.
9: Schweiß, Dopamin, Bier wahrscheinlich und so. Aber ich rieche nach Festival, oder? Kann man das so zusammenfassen?
10: Also ist scheißegal. Alle sind komplett glücklich und zufrieden. Das interessiert keinen Mensch mehr, wie wer riecht.
0: So, ich hoffe, eure Arbeitskollegen, die vielleicht am Wochenende unterwegs waren, haben gut geduscht. Ansonsten vielleicht dann nochmal so ein Ersatzdeo irgendwo bunkern für Tage wie heute, oder? Das

gestern noch bei der WM Halftime Show. Da hätte er vielleicht mal den Banger spielen sollen, oder? Sorry, hier bei das Ding um 10:16 Uhr.

Sommer. Hier im Das Ding Viertel heißt ja Sonne, Freibad, Grillen, heiß. Aber auch für viele zwischendrin so ein bisschen unwohl fühlen, ne? Weil heiß, Freibad, Sonne bedeutet oft kürzere Klamotten. Ja, und wenn man da ein bisschen mit seinem Körper kämpft, macht das nicht ganz so viel Spaß. Kennt auch Somber. Und zwar singt er darüber in seinem neuen Song My Body Isn't Ready. Also mein Körper ist noch nicht bereit. Und das ist eigentlich genau das, ja, was wahrscheinlich viele kennen. Es geht natürlich vor allem auch darum, wenn man jetzt irgendwie jemand neu kennenlernt und dann kommt man sich vielleicht auch ein bisschen näher und man denkt sich so, nee, ich fühle mich nicht so wohl. Es ist vollkommen in Ordnung, dann vielleicht noch so ein bisschen Riegel vorzuschieben. My body isn't ready, ist das Motto von Somber, jetzt hier bei Das Ding. 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
9: Vergesst A wie Anton, B wie Bertha und so weiter. Ne? Wir machen hier heute unser eigenes Namensbuchstabet-Alphabet. 0-1-7-2-10-10-9-5-1. Heute Morgen zum Beispiel haben wir auch schon geklärt, hier C wie ChatGPT zum Beispiel, E wie Ehrenmann und so weiter. Jetzt sind wir schon bei I, 0172 1010 951. Mia aus Wörth am Rhein, was sagst du denn? Wofür steht I?
10: Für I würde ich perfekt passen.
9: Ja, das nehmen wir doch. Ich, also hier so Sachen, die man so mäßig gut findet bei einem Crush, oder? Gut, dann machen wir weiter mit J. Jetzt also 0172 1010 951. Für was steht das J? Schickt da gerne mal eine Sprache rum.
11: Disco.

0: Hier ist das Ding, hello. Und welche Stadt macht heute genau das?
1: Da schwört der Bürgermeister seiner Bevölkerung Treue.
2: Und dann wird in die Donau gegangen zum Baden.
0: Jetzt richtig geraten. Es ist Ulm in Baden-Württemberg. Da ist heute so der wichtigste Montag des Jahres. Totaler Abriss ist da, weil heute ist Schwörmontag und Nahbade. Sehr traditionell, da wird richtig gefeiert. Und es ist wirklich wie so ein Festival oder, keine Ahnung, Karneval auf dem Wasser. Das Ding-Reporter Peter ist vor Ort und hat uns jetzt erstmal erklärt, wo es genau herkommt.
3: Ja, das ist wirklich der Tag in Ulm. Schwör kommt von Schwur, weil der Oberbürgermeister seinen Bürgern einen Schwur ablegt. Er verspricht, alle Menschen gleich zu behandeln, egal ob reich oder arm. Das macht er heute um 11 Uhr. Man hört es auch in der Stadt, wenn die Schwörrede vorbei ist, durch die Schwörglocke. Das ist, Fun Fact, die einzige Glocke im Ulmer Münster, die per Hand angeschlagen werden muss. Und das natürlich immer nur einmal im Jahr.
0: Peter gibt uns auch noch so einen genaueren Einblick, wie es dann heute Nachmittag dort abgeht.
3: Tausende schippern da mit allem, was halbwegs schwimmt, die Donau runter an dem Tag. Das sind Leute dabei mit den witzigsten Kostümen, Gummitieren. In den letzten Jahren ist zum Beispiel immer eine nachgebaute Straßenbahn auf einem Floß runtergefahren. Menschen mit Wasserfahrrädern oder in so schrottigen Booten aus blauen Plastikfässern. Also total skurril und lustig. Und es gibt eben Themenboote, die dabei sind, wie beim Karneval in Köln. So kann man sich's vorstellen, hat alles auf dem Wasser. Es bleibt da mit Sicherheit keiner trocken.
0: Ausflug nach Ulm lohnt sich heute also wirklich und Wetter schmeckt auch bei 23 Grad und Sonne.

0: Better Now hier bei Das Ding. Jetzt gibt's hier erstmal ein Update für euch.
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2: Mit Lydia Wagner. Hallo. Restaurants und Hotels in Deutschland lassen Google besonders oft negative Bewertungen löschen. Eine Auswertung der deutschen Presseagentur zeigt, dass bis zu 30% von ihnen das machen. Und diese Möglichkeit wird fast nur von deutschen Hotels und Restaurants genutzt. EU-Zahlen zeigen, dass zuletzt fast 100% der Löschungen bei Google Maps aus Deutschland kamen. Beschäftigte in Deutschland haben zuletzt weniger bei der Arbeit gefehlt, weil sie krank waren. Die Krankenkasse DAK Gesundheit hat ausgerechnet, dass es von Januar bis Ende Juni im Schnitt 9,6 Fehltage waren. 2025 waren es im gleichen Zeitraum noch 9,9 Tage. Die Bundesregierung will, dass man ab dem ersten Krankheitstag ein ärztliches Attest bringen muss, und sie begründet das mit dem hohen Krankenstand. Die Menschen in Deutschland können sich ein E-Auto jetzt eher leisten als noch vor 5 Jahren. Das Fraunhofer-Institut hat ausgerechnet, dass die Preise für vergleichbare Modelle in etwa gleich geblieben sind, während alles andere deutlich teurer geworden ist, auch Verbrenner. Außerdem sind E-Autos jetzt leistungsfähiger und haben größere Reichweiten. Die spanische Fußballnationalmannschaft wird heute in Madrid für ihren WM-Sieg gefeiert. Die Weltmeister kommen in etwa 2 Stunden an und sind dann zu Besuch bei König Felipe und bei Ministerpräsident Sanchez. Danach fahren sie mit einem offenen Bus durch die Stadt. In der Innenstadt wird es dann am Abend eine große Party geben. Und wir schauen noch kurz aufs Wetter. Heute wird es meist freundlich, wir bekommen viel Sonne. Nur im Norden von Rheinland-Pfalz gibt es ein paar dichtere Wolken. Die Temperaturen steigen auf 19 bis 26 Grad. Morgen Sonne, ein paar lockere Wölkchen und freundlich.
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0: Mit mir, Celi, hello, schön, dass ihr mit dabei seid. Und wir sammeln hier ja gerade so ein bisschen unser neues Alphabet. TikTok hat's vorgemacht.
3: A wie Alpha, B wie Bro, C wie ChatGPT, D wie Delulu.
0: Ja, oder D wie das Ding, sind wir ganz ehrlich. Wir sind mittlerweile bei dem Buchstaben J. 0172 1010 951. Für was könnte denn J stehen in unserem neuen Buchstabieralphabet? J, ich wollte gerade sagen wie YOLO. Leute, ihr merkt, ich bin nicht so gut da drin. Da müsst ihr helfen. 0172 1010 951. Schickt gerne auch eine Sprache rum. Für was könnte denn J stehen?

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0: Wir sind bei J, also eigentlich sind wir bei das Ding, ihr checkt schon, ne? Aber wir machen heute mal so ein bisschen alternatives Alphabet zum Buchstabieren. Wir kennen dieses A wie Anton, B wie Bertha, bla bla. Aber wir brauchen da was Neues. TikTok hat uns so ein bisschen inspiriert. Wir sind schon eben bei J und Maria hat einen Vorschlag geschickt per WhatsApp 0172 1010 951.
1: J wie Jäger. Natürlich, Jägermeister.
0: Gut, Maria ist gut drauf um 11.12 Uhr. Und wenn wir bei so Spirituosen bleiben wollen, dann geht ja auch noch Jack Daniels oder auch Jostler. Dominik aus Stuttgart, der hat ein bisschen, ja, wie sagt man denn? Also ein bisschen einen gesetzteren Vorschlag.
2: Für den Buchstabe J würde ich ganz klar Jesses Maria in den Raum werfen.
0: So, Jesses, ne? Hier, ihr checkt Völkerverständigung. Jesses für Jesus sagt man vor allem so hier Franken, Schwaben, Österreich, aber auch in der Pfalz, wurde mir gerade vom pelzischen Kollegen William erklärt. Also, Jesses, finden wir doch super. Bisschen auch Dialekt reinbringen in die ganze Nummer. Dann sind wir jetzt bei K. 0172 1010 951. Wofür könnte K stehen? Bin gespannt, schick gerne Sprachi 0172 1010.

0: Hier gibt's gleich Eli Oaks bei Das Ding. Zusammen mit Lavinia. Reasons heißt der aktuelle Song. Und was hat Eli Oaks am Wochenende gemacht? Der war hier bei uns im Das Ding Viertel und zwar beim CU Festival und hat abgerissen, findet auch Alex aus dem Das Ding Online Team. Der hat ihn nämlich da live gesehen.
1: Eli Oaks auf dem CU Festival ist wirklich ein absolutes Muss. Er war ja zum ersten Mal da und ich sag mal so, der Mann hat abgerissen. Ich glaube, der macht da immer ein crazy Workout, weil der springt so intensiv mit, hat die ganze Crowd da, die direkt am See war, mitgenommen. Das hat schon echt, echt Bock gemacht und hat auch wirklich diesen Abend sozusagen nochmal so ein bisschen ja, gut zu Ende gebracht und die Leute hatten noch alle irgendwie ein Grinsen im Gesicht, weil der Eli, der springt da hoch und runter, als gäbe es keinen Morgen mehr. Also sehr geil. Es hat eine unglaubliche Energie, so ein Konzert von dem. Kann ich nur jedem empfehlen.
0: So, Konzert kann ich euch jetzt nicht bieten, aber die Energie transportieren wir jetzt einfach trotzdem übers Radio und wenn ihr gerade Bock habt zu tanzen. Ja, Leute, hoch vom Schreibtischstuhl und Abfahrt. Hier ist er neu, Eli Oaks, Lavinia mit Reasons bei Das Ding. Das

Hier ist das Ding um gleich 11:30 und wir klären ja gerade so ein bisschen das alternative Alphabet. Also hier A wie Anton und so, das schaffen wir ja ab. Wir sind schon bei K und Aaron hat sich gemeldet an der 0172 10 10 951 und schreibt, K kann ja nur für eins stehen, für die schönste Stadt in Köln. In Deutschland, Köln. Jetzt habe ich mich selber schon verraten. Leute, nee. Also da fällt mir doch ein, hier im Das Dingviertel. Koblenz, Kaiserslautern, Kassel, Kelkheim, Kirkel. 0172 10 10 951. Für was könnte K stehen? Meldet euch jetzt 0172 10 10 951.

0: B wie Benno haben wir gleich hier bei D wie das Ding. Mit L wie Love You Anyway. Ihr merkt schon, ich bin gefangen in der Thematik. Wir sammeln hier heute gemeinsam für ein neues Buchstabieralphabet. Ihr checkt, ne? Also A wie Anton, B wie Bertha, das ist lame. Da müssen wir nochmal ran. Und A wie Aaron hat sich gemeldet an der 0172 1010 951 und meinte K wie Köln, weil schönste Stadt Deutschlands, Ivan aus Karlsruhe. Das können wir hier im Das Ding Viertel nicht akzeptieren, oder?
1: Nö. Also K ist für uns Karlsruhe, oder nicht?
0: Du hast es auch so schön geschrieben. Also es ist doch klar wie Kloßbrühe, Karlsruhe. Also da sind so viele Ks im Satz, dass ich sag, Karlsruhe ist.
1: Würde ich auch sagen.
0: Wir hatten sonst noch als Vorschlag von Max aus Offenburg, der meinte Killer.
1: Da ich es noch nie gehört habe und nicht weiß, wo es ist, würde ich sagen, Karlsruhe ist besser.
0: Also es gibt den Ort Killer, aber er hat es mit A hinten geschrieben. Also weißt du so, keine Ahnung, Killer, dein Outfit oder so. Ja. Könnte ich schon auch mitgehen, muss ich sagen. Weil weißt du, wir haben ja hier unsere Freunde aus dem Saarland, aus Hessen, aus Rheinland-Pfalz. Ich weiß nicht, ob die so happy sind mit Karlsruhe.
1: Ja, das kann ich schon ein bisschen nachvollziehen, ja.
0: So, weißt du was, wir einigen uns auf Killer. Der Zuschlag geht an Max.
1: Ja.
0: Ivan, dann aber trotzdem liebe Grüße nach Karlsruhe.
1: Ciao.
0: Und nach K kommt A, B, C, D, F, G, H, I, K, L. Wir sind beim L. Und das steht nicht für Loser. Das will ich jetzt schon mal sagen, okay? 0172 1010 951. Was machen wir mit dem L? L wie? Punkt, Punkt, Punkt. Bitte einsetzen. Gerne per Sprachnachricht. 0172 1010 951.

Hier bei das Ding um 9:09, falls es schon Richtung Essen geht. Einen guten Hunger, ich bin Celi, hello. Wir machen weiter mit Nobody. Wir sind aber erst bei L, Leute, hier in unserem Buchstabier-Alphabet, ne? Wir suchen noch Vorschläge L wie? Ja, da jetzt einsetzen. 0172 1010 951.

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1: Mit Selina Haukai. Die Teilhabeleistungen kommen bei vielen jungen Menschen nicht an. Das zeigt eine Studie der Bertelsmann Stiftung. Junge Menschen aus Familien, die Grundsicherung beziehen, bekommen 15 Euro im Monat, um sich zum Beispiel Ausflüge oder die Mitgliedschaft in einem Sportverein leisten zu können. Die Gründe, warum das Geld nicht ankommt, sind vielfältig. Das Ding Reporterin Julia Thies.
2: Zu komplizierte Formulare, um das Geld zu beantragen, fehlende Informationen über das Angebot und zu viele Pflichten für die Familien, den Anspruch nachzuweisen. Die Autorinnen der Studie fordern deswegen, dass es einfacher werden muss, die Unterstützung zu beantragen. Außerdem sollen Verwaltungen Familien besser informieren und der Teilhabebetrag müsse angepasst werden. 15 Euro pro Monat seien zu wenig, um reale Freizeitkosten abzudecken.
1: Restaurants und Hotels in Deutschland lassen besonders oft negative Bewertungen bei Google löschen. Eine Auswertung der Deutschen Presseagentur zeigt, dass bis zu 30% von ihnen das machen. Besonders hoch war der Anteil in Großstädten wie Frankfurt oder Köln. Das Ding-Reporter Alexander Winkler.
3: Die Restaurants beanstanden dabei gegenüber Google, dass Bewertungen beleidigend, fake oder unwahr seien. Google prüft die Meldungen und löscht sie gegebenenfalls. In diesem Fall wird stattdessen ein Hinweis ausgespielt, dass die Bewertung wegen Diffamierung entfernt wurde. Nutzerinnen und Nutzer, deren Kommentare gelöscht werden, können Widerspruch einlegen. Nach Zahlen einer EU-Datenbank kamen im ersten Halbjahr fast 99,9% dieser Löschungen bei Google Maps aus Deutschland.
1: Wer neuer Unionsfraktionschef wird und damit Spahn nachfolgt, soll sich nächste Woche Mittwoch entscheiden. Das hat Bundeskanzler Merz jetzt gesagt. Er und Söder als CSU-Parteichef schlagen traditionell einen Kandidaten oder eine Kandidatin vor. Gewählt wird der neue Vorsitzende aber von den Bundestagsabgeordneten von CDU und CSU. Ein möglicher Kandidat ist unter anderem Kanzleramtschef Frei. Drake hat bei einer WM-Wette rund 1,5 Millionen Dollar verloren. Der Rapper hat auf Insta gesagt, dass er auf einen Sieg von Argentinien im Finale in der regulären Spielzeit gesetzt hat. Gewonnen haben aber die Spanier in der Verlängerung. Drake hat sich schon bei der letzten WM 2022 verwettet. Da hat er auch auf einen Sieg der Argentinier gegen Frankreich innerhalb der ersten 90 Minuten gesetzt. Der Wetteinsatz von 1 Million Dollar war aber auch weg, weil Argentinien damals erst im Elfmeterschießen gewonnen hat. Und wir schauen noch aufs Wetter. Es ist sonnig heute mit lockeren Wolken am Himmel. Im Norden von Rheinland-Pfalz ziehen etwas dichtere Wolken durch. Die Temperaturen liegen zwischen 19 und 26 Grad. Morgen wird's ähnlich.
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4: Einen wunderschönen guten Mittag wünsche ich euch. Ich bin Celi. Hello, guten Hunger, wenn es was Gutes gibt, ne? Und wir machen hier natürlich weiter. Also H wie Hunger wäre ja dann bei H, ne? Ihr checkt. Wir sind an diesem Buchstabieralphabet dran, denn die Boomer mit A wie Anton, B wie Bertha und so, die können da einfach ihr Ding machen. Wir machen aber auch unser Ding. Und Jan hat sich zum Beispiel gemeldet an der 0172 10 10 951 und meinte, danke für die gute Unterhaltung heute. Das freut uns natürlich, aber ihr seid ja Teil dieser guten Unterhaltung. Wir sind ein gutes Team. Und da sind wir doch jetzt beim Thema L. L wie... Und Jan schlägt vor, L wie Leckeier. Mensch, passt auch gut zum Mittagessen, oder?

0: Hier ist das Ding um 12.11 Uhr, ne? Und bei den Boomern, da ist es zum Beispiel L wie Ludwig, ja, kennen wir ja. Und bei uns ganz sicher nicht. Nee, wir machen da unser eigenes Ding. Wir sind junge Leute, wir haben frische Ideen. Wir sammeln heute unser eigenes Buchstabieralphabet. So nennen wir es einfach jetzt gerade mal an der Stelle. Und da wurde schon viel Schönes eingesendet. Und da haben wir doch nämlich zum Beispiel den Anfang bekommen, und zwar von TikTok.
1: A wie Alpha, B wie Bro, C wie ChatGPT, D wie Delulu.
0: Ja, also der Anfang war gemacht. Wir machen weiter mit William aus dem Das Ding Team.
2: Hallo.
0: Gib uns einen Zwischenstand.
2: Ja, also wir waren bei D hier mit der Content Creatorin It's Baby Shelly. Jetzt geht's weiter mit E.
0: Wie?
2: Ehrenmann.
0: Ja, so wie du.
2: Wollen
0: natürlich.
2: Wir das wie so das kleine Lied hier machen? Die glänzende
0: ja.
2: Lehrerin, die so im Kreis sitzt.
0: Ja,
2: du
0: super.
2: Machst das, ich mach
0: ja,
2: das.
0: Super. Ich sage F wie?
2: Fuckboy.
0: G wie?
2: Geringverdiener.
0: H wie?
2: Huso.
0: I wie?
2: Ich.
0: J wie?
2: Jesus Maria.
0: K wie?
2: Killer.
0: Und jetzt sind wir beim L angelandet.
2: Ja.
0: L wie?
2: Da gibt es mehrere Vorschläge. Mhm. Also, Noel schreibt einmal zum Beispiel Love Yourself. Dann hat auch ein Knipfel sich an die 0172101951 gemeldet. Lifestyle ist da der Vorschlag. Anni ist voll im Corporate drin. Sie sagt, das Ding liebt euch.
0: Oh, gut aufgepasst.
2: Und dann kam auch der Vorschlag Ludwigsburg noch rein. Bibi aus Mannheim sagt aber...
3: L wie Loki.
0: Oh, Loki finde ich gut. Passt
2: find
0: gut.
2: Find mal Loki gut.
0: Ja, richtig. Das kaufen wir doch. Was kommt nach L?
2: Aber CDFGHKL.
0: 0172 10 10 951. Was brauchen wir denn für M? M wie Mittagspause.
2: Zum Beispiel.
0: M wie...
2: wie lecker.
0: Wie lecker. M wie Möglichmacher.
2: Mensch, ist das ein toller Tag.
0: Mama.
2: Montag.
0: 0172 10 10 951. Mitteilung.

Hier ist das Ding, hello. 12.22 Uhr haben wir es, guten Hunger. Gerade auch noch meine Kartoffel runtergeschluckt. Weil wir müssen über Nähe reden, Leute, ne? Es gibt Phasen im Leben, da braucht man mehr Liebe. Jetzt ist ja auch ein bisschen kühler, da rutscht man wieder ein bisschen näher aneinander. Und für alle, die gerade Single sind und vielleicht einen klitzekleinen Crush auf ihren Kumpel oder ihre Freundin haben. Leute, wenn ihr das nächste Mal mit denen hängt, einfach Juju und Raf Camora anmachen. Und zwar mit dem Song.

0: Komm näher heißt der Song. Es geht genau darum. Also, vielleicht ist es ja der Door-Opener. Vielleicht machen sie quasi den Wingman. Und wenn ihr in einer Beziehung seid oder einfach doch nicht in euren Kumpel oder so verliebt seid, vielleicht singt ihr das Lied jetzt auch einfach in Richtung des Eises, das ihr gerne hättet, oder des Cafés. Auch probieren wir einfach mal aus, ne? Weil da kann man ja auch sich Nähe wünschen. Mit so einer Kugel Eis auf die Mittagspause. Mm.
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3: Hier ist das Ding um gleich 12:30. Ich wünsche euch eine wunderbare Mittagspause. Lasst euch schmecken, was immer es gibt. Vielleicht ja auch nur ein Wasser. Das ist auch was Leckeres, ne? Trinken auch immer wichtig. Wir gucken gleich auch nochmal hier bei das Ding aufs CU Festival zurück. Und am besten habt ihr bis dahin schon alles runtergeschluckt. Aber es wird spicy. Spannend wird's. Ich bin Celi. Hello, das ist Talk to You.

0: bunt. Mit Trippin. I think I'm trippin'. Hier bei das Ding. War am Wochenende ja auch beim CU Festival und das ist ein ganz gutes Stichwort, denn erstmal hier jetzt auf die Mittagspause alles runterschlucken, was ihr habt. Mhm, gut, haben wir unten, ne? Denn es wird ein bisschen eklig. Aber dann müssen wir zusammen durch. Wochenende war ja eben das Festival da bei Freiburg. Stimmung war krass. Eli Oaks mit dabei. Alle Farben bunt haben wir alle gesehen auf Social Media. Könnt ihr auch gerne nochmal unseren Insta-Account checken. Einfach das Ding. Ja, vor allem ihr habt aber auch abgerissen und uns ziemlich schlimme Dinge gebeichtet.
1: Ich habe kotzt und ein paar Minuten später bin jemand rumgemacht. Aber der wusste es ja nicht. Und ich bin mir sicher, das haben schon ganz, ganz, ganz viele gemacht. Aber gib es nicht zu.
2: Ja, ich habe mal einem Kumpel seine Matratze genommen, seine Decke und sein Kissen, weil ich mich im Zelt eingekotzt habe. Und dann habe ich sein Zeug genommen. Er musste in seinem BMW schlafen. Und er hat kein Kombi, er musste in den Kofferraum gehen. Es war ziemlich kalt da. Er fand es nicht so witzig, aber ich habe ihm dann den ganzen nächsten Tag gezahlt. Und dann hat es gepasst. Die Matratzen und das Zelt haben wir weggeworfen.
3: Meine beste Freundin hat mal in unser Zelt gekackt. Wir sind beste Freunde seit 20 Jahren. Sie war halt super besoffen und hat die Toilette nicht mehr gefunden. Es ist immer gut, eine Plastiktüte dabei zu haben.
0: Oi, oi, oi, oi, oi, da war ganz viel los. Aber es ist ja auch schön, dass ihr so ehrlich seid mit uns, ne? Leute, jetzt weiter Richtung Mittagessen, ne? Aber jetzt wird es wieder schön. Mit ein bisschen Musik und anderen Gedanken.

0: Hätte man hier den Stecker rausgezogen, Chapel Roan hier bei Das Ding wird gleich abgelöst von Somber. Gibt's hier gleich, aber davor holen wir uns noch ein Update um jetzt gleich 13 Uhr.
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2: mit Selina Haug. Hi. AliExpress muss 550 Millionen Euro Strafe zahlen. Die hat die EU-Kommission verhängt, weil der Online-Händler illegale Produkte verkauft. Da geht es vor allem um Fake-Waren. Laut Kommission gibt es zu wenig Personal, um die Überprüfung von illegalen Produkten sicherzustellen. Das Ding Reporterin Katrin Schmidt aus Brüssel.
3: So funktioniere das gesamte System zur Erkennung und Entfernung dieser Produkte nicht ausreichend. Zuletzt blieben etwa laut Kommission rund 7 Millionen Produkte von Fälschungen über unsicheres Spielzeug bis hin zu gefährlichen Kosmetika weiterhin online verfügbar, obwohl sie bereits als illegal gemeldet wurden. Die betroffenen Händler würden außerdem häufig weder geblockt noch sanktioniert. Die EU-Kommission hat nun all die Mängel in einen Actionplan umgewandelt, den AliExpress in den nächsten Monaten umsetzen muss, um mit den europäischen Digitalregeln konform zu gehen. Andernfalls drohen weitere Strafen.
2: Die Teilhabeleistungen kommen bei vielen jungen Menschen nicht an. Das zeigt eine Studie der Bertelsmann Stiftung. Junge Menschen aus Familien, die Grundsicherung beziehen, bekommen 15 Euro im Monat, um sich zum Beispiel Ausflüge oder die Mitgliedschaft in einem Sportverein leisten zu können. Die Leistungen werden aber oft nicht abgerufen. Das Ding Reporterin Zoe Wolters.
4: Bundesweit bestehen große Unterschiede. In Baden-Württemberg haben laut der Bertelsmann Stiftung nur rund 16% der Kinder und Jugendlichen zwischen 6 und 15 Jahren einen solchen Teilhabebetrag erhalten. Die meisten Leistungen wurden mit rund 60% in Schleswig-Holstein abgerufen. In Rheinland-Pfalz sind es nur 9%. Eine mögliche Erklärung dafür ist laut Studie der hohe bürokratische Aufwand.
2: Der Bahnmitarbeiter, der bei Karlsruhe aus einem fahrenden Zug gestürzt ist, ist inzwischen außer Lebensgefahr. Das hat die Staatsanwaltschaft mitgeteilt. Am Freitag soll ein Fahrgast den 26-Jährigen bei einer Fahrscheinkontrolle geschlagen und getreten haben. Dabei ist der Bahnmitarbeiter durch einen Spalt aus dem 120 Stundenkilometer schnellen Zug gefallen und hat sich schwer verletzt. Gegen den vorbestraften Tatverdächtigen wird wegen Körperverletzung ermittelt. In Deutschland haben die Landwirte in diesem Jahr so wenige Erdbeeren geerntet wie seit über 30 Jahren nicht mehr. Und zwar rund 71.300 Tonnen. Das waren 11,3% weniger als im vergangenen Jahr. In Baden-Württemberg geht's bei den Erdbeeren aber nach oben. Hier gibt es fast 7% mehr Erdbeeren als letztes Jahr. Zahlen des Statistischen Bundesamts zeigen auch, dass weniger Spargel geerntet wurde. Als Grund werden immer kleinere Anbauflächen genannt. Und wir schauen noch kurz aufs Wetter. Es ist sonnig heute mit lockeren Wolken am Himmel. Im Norden von Rheinland-Pfalz ziehen etwas dichtere Wolken durch. Die Temperaturen liegen zwischen 19 und 26 Grad.
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0: Mit mir Celi, hello, schöne Mittagspause wünsche ich euch. Und wir sammeln hier ein bisschen, ne? Wir sind mittlerweile beim Buchstaben M. Wegen Buchstabieralphabet, ne? 0172-1010-951. Wofür könnte denn M stehen? So, ich sag mal Mini-Zusammenfassung. Machen wir nämlich gleich von der Halftime-Show von WM-Finale gestern nach drei Songs.

0: 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Gestern noch in der Halbzeitshow beim Fußball und heute schon bei Das Ding. Dai Dai. Aber ne, keine WM ohne Shakira, das haben wir mittlerweile verstanden. Und dieses Mal kam eben noch diese sehr lange Halbzeitshow dazu, zum allerersten Mal. Und wir haben unseren Das Ding-Kollege William, a.k.a. seit heute William, unseren Fußballkommentator, mal quasi losgeschickt, da so eine kleine Zusammenfassung zu machen, falls ihr es nicht gesehen habt.
1: Die Nummer 1 in der Aufstellung, eine routinierte Spielerin, die schon einige Sturmkilometer auf dem Buckel hat. Umso enttäuschender leider die Performance auf dem Rasen. Madonna hat ihr sonst schon wirklich ausgefeiltes Playback-Game noch weiter getribbelt und auf 90% vorproduziertes Musikvideo gesetzt. Ist eine klassische Schwalbe. Live zu sehen war sie am Ende nur 15 Sekunden hinter der Seitenlinie und dann ab in die Umkleide zurück. Wo sich einer lieber noch ein bisschen hätte aufwärmen sollen. Ja, der sonst Top-Performer Justin Bieber, er war die große Hoffnung dieser 12 Minuten, aber das Engagement dieser Saison leider eher Kreisliga. Da gerne nochmal zurück zur Nachschulung ins Coachella-Trainingslager. Die Strategie war dort einfach eine bessere. 1800% Streaming-Anstieg gab es damals, jetzt leider nur Game-Emojis in den Kommentaren. Dagegen belohnt mit 7 Eistonnen wird dieser Glücksgriff hier von Transfer. BTS, keine 24 Stunden vorher noch in Paris auf dem Platz gestanden, haben sie in New York erneut bewiesen, dass sie saubere Linienführung drauf haben. Ein extrem hohes Pressing in den Dance Moves und zu Recht, die Menge ist ausgerastet.
0: Ja, die kommen direkt in die Startelf und werden hier also nochmal eingewechselt. BTS mit Dynamite jetzt hier bei Das Ding.

0: Das ist Sabrina Carpenter hier bei Das Ding. 13.24 Uhr haben wir's. Und ihr hättet jetzt gerne irgendwie einen nachdenklichen Song, der aber auch im Club laufen könnte? Kein Problem! Das ist Neptunica. Mit What If haben wir eben auch gleich neu hier in der Das Ding Playlist. Und Neptunica, das sind Max und Nick aus Hamburg. Und die sind vor allem auch live richtig krass, weil sie haben jetzt zum Beispiel auch schon beim Peruka Will gespielt oder auch World Club Dome oder aber auch Support Act waren sie zum Beispiel mal mit Scooter und mit denen haben sie auch schon zusammen gearbeitet. Aber jetzt eben in ihrer ganz eigenen Version, What If, da geht es so ein bisschen um Zerrissenheit zwischen Dingen. Also was, wenn? Neptunica, neu hier in der Das Ding Playlist.
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Eternity hier bei Das Ding um genau 13.30 Uhr. Ich bin Celie, hello, und wir machen weiter mit Syrup und Ty Dolla Sign mit Location. Gute zweite Tageshälfte wünsche ich euch.

0: Hier ist das Ding, hello. Wie kommt man um einen Handshake rum, wenn man gar keinen Bock auf die Person hat? Also wenn man Weltmeister ist? Gar nicht. Ja, Donald Trump hat den Spaniern gestern Abend nicht nur den WM-Pokal übergeben, sondern eben auch schön hier Losse und Shake Hands gemacht. Und wer Donald Trumps Hände kennt, der weiß, wie die aussehen. Nämlich nicht weiß, sondern orange. Schickes Selbstbräuner-Orange. Und deshalb klären wir hier mit Minka, Kosmetikerin aus Baden-Baden, wie kriegen die spanischen Boys den Selbstbräuner wieder von den Händen? Hast du ein paar Hacks?
1: Wenn man direkt handelt, also so schnell wie möglich, mit warmes Wasser und Seife gründlich waschen, besonders zwischen Finger und an den Knöcheln, dann kann man auch mit dem Peeling eine Mischung aus Zucker und etwas Öl sanft abtragen, weiter mit Natronpaste, also etwas Natron mit Wasser zu einer Paste mischen, 1 bis 2 Minuten sanft einmassieren und abspülen mit Zitronensaft, etwas vorsichtig, weil kann reizen, ne, wenn man gereizte oder rissige Haut hat. Mit Öle, Babyöl, Olivenöl oder Kokosöl 10 bis 15 Minuten einziehen lassen. Keine Sorgen, in ein paar Tagen sieht es wieder normal aus. Bis dahin einfach wie Lamine Yamal selbstbewusst winken.
0: So, oder wir merken uns fürs nächste Mal einfach, wir gehen hin und dann sagen wir es wie Benson Boone.

0: Hier ist das Ding. Ihr hört mich, Celi, und zwar nicht mehr lang. Denn in 9 Minuten ist 14 Uhr, dann habe ich Feierabend. Und ich muss Danke sagen. Nicht nur einen kleinen Applaus hier heute, sondern einen riesigen. Ja, das war so cool. Wir haben so schön das Alphabet vervollständigt. Unser Buchstabieralphabet. Und ihr macht genauso weiter. Ab 14 Uhr suchen wir nämlich die restlichen Buchstaben. Jetzt aber machen wir eine kleine Runde Walzer, oder? Auf so eine schöne Sendung wird ein kleiner Walzer getanzt. Also ich bin Celi, wir hören uns morgen wieder. Macht's gut, bleibt aufrichtig und auf Wiederhören.
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1: Mit Selina Haug, hallo. Weil der Online-Händler AliExpress illegale Produkte verkauft, hat die EU-Kommission jetzt eine Millionenstrafe gegen ihn verhängt. Das chinesische Unternehmen muss 550 Millionen Euro zahlen. Es geht unter anderem um gefälschte Kleidung, unsicheres Spielzeug und gefährliche Kosmetika, die wochenlang nicht von der Plattform genommen wurden. Die EU-Kommission sagt, dass AliExpress nicht genug getan hat, um die Verbraucher in der EU vor solchen Produkten zu schützen. Die EU hat wegen ähnlicher Vorwürfe auch schon eine Millionenstrafe gegen Temu verhängt. Die Menschen in Deutschland können sich ein E-Auto jetzt eher leisten als noch vor 5 Jahren. Das Fraunhofer-Institut hat ausgerechnet, dass die Preise für vergleichbare Modelle in etwa gleich geblieben sind, während alles andere deutlich teurer geworden ist. Dazu kommt, dass sich E-Autos weiterentwickelt haben. Das Ding-Reporter Alexander Winkler.
2: Sie haben durchschnittlich größere Reichweiten und mehr Motorleistung. Die Forschenden sehen sogar noch mehr Spielraum bei den Preisen. So seien zum Beispiel die Herstellerkosten für Autobatterien gesunken. Die Ersparnisse kommen aber noch nicht komplett bei den Kundinnen und Kunden an. Geht die aktuelle Entwicklung so weiter, dürften Elektroautos bis 2030 in Europa etwa gleich viel kosten wie Verbrenner. Rechnet man Strom- bzw. Spritkosten mit rein, wären E-Autos dann sogar insgesamt günstiger.
1: Großbritannien hat einen neuen Premierminister, Andy Burnham, der Chef der sozialdemokratischen Labour-Partei. König Charles III. Hat ihn mit der Regierungsbildung beauftragt. Burnham ist der Nachfolger von Keir Starmer. Er hat unter anderem schon angekündigt, die Wirtschaft wieder anzukurbeln, mehr Wohnungen zu bauen und die Lebenshaltungskosten zu senken. Kritiker bezweifeln, ob er die Versprechen speziell in Bezug auf die Wirtschaft einlösen kann. In der spanischen Hauptstadt Madrid wollen hunderttausende Menschen heute Nachmittag den neuen Fußballweltmeister feiern. Der zweite Stern auf dem Trikot bedeutet volles Programm für die Mannschaft. Das Ding-Reporter Nicolas Buschschlüter.
3: Vom Flughafen geht es zunächst zum Königspalast, wo die Königsfamilie wartet, und danach zum Regierungssitz zum spanischen Ministerpräsidenten. Im Anschluss nimmt die Mannschaft ein Bad in der Menge, in einem offenen Doppeldeckerbus, der sich quer durch die Innenstadt schlängeln wird. Zu Ende gehen soll die Party mit mehreren 10.000 Fans am Cibeles-Brunnen, wo auch Real Madrid traditionell seine Titel feiert. Viele Fans haben sich den zweiten Stern schon selbst auf ihre Trikots geklebt.
1: Und wir schauen noch kurz aufs Wetter. Es ist sonnig heute mit lockeren Wolken am Himmel. Im Norden von Rheinland-Pfalz ziehen aber etwas dichtere Wolken durch. Die Temperaturen liegen zwischen 19 und 26 Grad. Morgen wird es dann ähnlich mit viel Sonne.
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4: Hey, hey, ins Viertel. Einen schönen Nachmittag euch mit Lidia, mit Timo.
5: Hallo. Oder wie es heute am spanischen Weltmeistermontag besser passt, Buenas tardes.
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0: Ja, ist auf einmal wieder ein normaler Arbeitstag heute, ne? Auch wenn ihr gedanklich noch ein bisschen im Wochenende hängt.
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2: Die Leute sind einfach glücklich.
3: 3 Tage habt ihr auf dem CU Festival am Thuniesee bei Freiburg gefeiert.
0: Ja, und zwar so viel gefeiert vor diesen 6 Stages. Da ist natürlich auch ein bisschen was verloren gegangen. Und das landet dann wo? Im Fundbüro.
3: Natürlich. Und das Ding-Reporter Joost hat das ausgecheckt. Und da gab es auch einen ganz besonderen Service.
4: Der besondere Service, der sieht so aus, dass die Handys, die hier abgegeben werden, die gefunden wurden, dass sie schon mal geladen werden, für wenn die Person dann wieder vorbeikommt, um ihr Handy abzuholen. Ich bin hier mit Marc aus Gundelfing. Das ist der Mann über Lost and Found. Gibt es auch besondere Geschichten hinter, wie Handys gefunden werden?
5: Wir hatten jetzt gerade heute ein Handy, das wurde aus dem Dixi-Klo-Tank rausgezogen. Das gab's. Aber sowohl Lautsprecher als auch Ladebuchse haben noch funktioniert. Und es gibt auch ein paar Wiederholungstäter, die tatsächlich täglich ihr Handy verlieren. Die kommen dann einmal am Tag vorbei und holen das ab.
4: Also, das ist so deine Kundschaft, die erkennst du schon?
5: Ja, das ist meistens auch schon beim Namen. Und ganz oft hast du auch, wenn Leute, die wegen Ausweisen oder so wiederkommen, erkenne ich schon am Gesicht, wer das ist.
3: Wäre auch mein Trick, das Handy extra zu verlieren, weil mein Akku immer leer ist.
0: Das, ich brauche sagen, das laden wir dir hier auch immer auf, ne?
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0: Euer Das Ding der Nachmittag ist hier am Montag und wir haben was Frisches für euch von Pascha Nim.
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2: Goldrichtig ist neu für euch hier bei uns bei Das Ding.
0: Und ich finde ja, es gibt keinen, der so schön ein SCH in das Wort richtig packen kann. Die Pascha Nim hier, Achtung.
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2: Richtig! Ja, richtig neu für euch ist das jetzt von Pascha Nim. Das ist goldrichtig. Ja.

0: Kreuz und quer von der katholischen Kirche.
1: Mit Carina. Kann man traurig und zufrieden gleichzeitig sein? Ich zumindest fühle oft beides direkt beieinander. Zum Beispiel bei dem Gedanken, älter zu werden. Mit Mitte 20 merke ich, dass ich manchmal nicht mehr ganz mitkomme. Trends ändern sich, manche Sachen fühlen sich plötzlich nicht mehr wie meine Welt an. Gleichzeitig bin ich voll dankbar fürs Älterwerden. Vor allem dann, wenn ich merke, dass vieles leichter geworden ist. Mit fremden Menschen zu reden, stresst mich heute kaum noch. Das weiß ich sehr zu schätzen. Vielleicht gehört beides einfach zusammen. Ein bisschen Wehmut darüber, was vorbei ist und viel Dankbarkeit für das, was die Jahre einem schenken.
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0: Hallo, ihr Lieben im Das Ding-Viertel. So, hoffentlich habt ihr bisher einen tollen Montag, der vielleicht jetzt noch ein bisschen toller wird.
1: Ja.
2: Wie crazy ist das bitte? Ab heute gibt es wieder Diddle.
0: Ja, Diddle ist zurück, quasi so das Labubu der 2000er. Diese kleine Maus mit den riesigen Ohren und Füßen.
2: Hat eigentlich irgendjemand im Das Ding-Viertel noch diesen Ordner? Man hat doch früher auf dem Schulhof mit diesen Blättern gedealt. Man hat die doch so getauscht.
0: Ja.
2: Dann in diese Folie rein.
0: Meinst du, die duften heute noch?
2: Die, so, oh, es gab welche mit Parfüm.
0: Ja, genau, richtig. Nee, ich habe das nicht mehr, leider.
2: Oh Gott, ich glaube ich auch nicht mehr. Sagt doch mal kurz Bescheid bei WhatsApp, wenn ihr vielleicht diesen Ordner noch irgendwo bei euch im Keller rumfliegen habt oder auf dem Speicher, keine Ahnung. Ja. 0172 1010 951.
0: Titel, ja.

0: Hallöchen, einen wunderschönen Nachmittag. Hier sind T wie Timo und L wie Lini.
1: Ja, so läuft das hier bei Das Ding schon den ganzen Tag. Wir machen mit euch ein neues Gen Z-Alphabet.
0: Ja, nix mehr mit C wie Cäsar. Geht ja wohl ein bisschen cooler heutzutage, oder?
1: Ich finde, wir sind auch schon echt gut weit gekommen.
0: Ja.
1: Also wir haben zum Beispiel schon F wie Fuckboy oder I wie Ick.
0: Ja, dann von Dominik aus Stuttgart.
2: Für den Buchstabe J würde ich ganz klar Jesus Maria in den Raum werfen.
0: Oh, oder K wie Killer, ne?
1: Timo Killer.
0: Ja, fast.
1: Ich. Mittlerweile sind wir bei M angekommen und da sagt Julia aus Heidelberg.
3: Also ich wäre bei M definitiv für Macher oder Macherin. Das ist was ich jetzt wirklich sehr oft gehört habe von meinen Schülern und Schülerinnen. Ey, was für ein Macher, was für eine Macherin. Und ich finde, es passt doch zu M ganz gut.
0: Sagen die das übereinander oder über dich als Lehrerin anscheinend?
3: Also ich hoffe, es sagen sie auch über mich als Lehrerin.
0: Eine echte Macherin.
3: Aber es liegt auch daran, dass ich Gartenbau unterrichte und da ist man auch wirklich am Machen. Aber das sagen sie auch untereinander. Wenn dann einer was schwer gepackt hat, dann ey, du bist ein Macher. Ja.
0: Ah, also als nächstes kommt jetzt N wie... Ja, dürft ihr jetzt sagen. Also WhatsApp zu uns 0172 1010 951. No, N wie? Was machen wir?
1: Was war denn damals was? Nordpol?
0: Ja.
1: Wir brauchen was Neues.
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1: Mit Selina Haug. Hi. AliExpress muss 550 Millionen Euro Strafe zahlen. Die hat die EU-Kommission verhängt, weil der Online-Händler illegale Produkte verkauft. Da geht es vor allem um Fake-Waren. Laut Kommission gibt es zu wenig Personal, um die Überprüfung von illegalen Produkten sicherzustellen. Das Ding-Reporterin Katrin Schmidt aus Brüssel.
2: So funktioniere das gesamte System zur Erkennung und Entfernung dieser Produkte nicht ausreichend. Zuletzt blieben etwa laut Kommission rund 7 Millionen Produkte von Fälschungen über unsichere Spielzeug bis hin zu gefährlichen Kosmetika weiterhin online verfügbar, obwohl sie bereits als illegal gemeldet wurden. Die betroffenen Händler würden außerdem häufig weder geblockt noch sanktioniert. Die EU-Kommission hat nun all die Mängel in einen Actionplan umgewandelt, den AliExpress in den nächsten Monaten umsetzen muss, um mit den europäischen Digitalregeln konform zu gehen. Andernfalls drohen weitere Strafen.
1: Beschäftigte in Deutschland waren im ersten Halbjahr seltener krankgeschrieben. Das zeigen Zahlen der Krankenkasse DAK Gesundheit. Das Ding-Reporter Boris Bauer.
3: Von Januar bis Ende Juni waren Erwerbstätige demnach durchschnittlich 9,6 Tage arbeitsunfähig. Im ersten Halbjahr 2025 waren es noch 9,9 Tage. Die häufigste Ursache für Krankschreibungen sind inzwischen psychische Erkrankungen. Zuletzt hatte es immer wieder Diskussionen um den hohen Krankenstand in Deutschland gegeben. Die DAK Gesundheit erklärt zu dem aktuellen Rückgang, die Zahlen würden zeigen, wie schnell sich das Krankengeschehen nach oben oder unten verändern könne.
1: An dem Unfall mit einem zerbrochenen Fenster an einem Ryanair-Flugzeug ist möglicherweise ein Fremdkörper schuld. Das hat der Chef der Airline heute gesagt. Vor 10 Tagen war kurz nach dem Start in Thessaloniki ein Fenster im Bereich der Sitzreihen zerbrochen. Ein Passagier wurde teilweise durch die kaputte Scheibe gesogen. Andere Mitreisende haben ihn zurück in die Kabine gezogen. Die Maschine musste umdrehen und wieder in Thessaloniki landen. Einen ersten Bericht der Fachleute, die den Vorfall untersuchen, soll es in einem Monat geben. Track hat bei einer WM-Wette rund 1,5 Millionen Dollar verloren. Der Rapper hat auf Insta gesagt, dass er auf einen Sieg von Argentinien im Finale in der regulären Spielzeit gesetzt hat. Gewonnen haben aber die Spanier in der Verlängerung. Track hatte sich schon bei der letzten WM 2022 verwettet. Da hat er auch auf einen Sieg der Argentinier gegen Frankreich innerhalb der ersten 90 Minuten gesetzt. Der Wetteinsatz von 1 Million Dollar war aber auch weg, weil Argentinien damals erst im Elfmeterschießen gewonnen hat. Und wir schauen noch aufs Wetter. Es ist sonnig heute mit lockeren Wolken am Himmel. Im Norden von Rheinland-Pfalz ziehen aber auch etwas dichtere Wolken durch.
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6: Hallo, schön, dass ihr da seid. Viele Grüße ins Das Ding Viertel. Wir sind's, Timo.
7: Und Leni. Und wir bringen euch hoffentlich ganz entspannt durch den Nachmittag. Also lasst es euch gut gehen. Wir freuen uns sehr, dass ihr da seid.
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0: So, Vorsicht, ich versuche es. Felicidades por el título mundial.
1: Genau. Ja. Das, was Leni sagt.
0: Genau, Spanien ist ja Fußballweltmeister.
1: Ja, und das aber auch verdient natürlich.
0: Ja, absolut. Und die Spanierinnen und Spanier, die feiern natürlich. Das Ding, Hörerin Belli ist ja gerade in Alicante in Spanien und erlebt hautnah mit. Hast du ordentlich gefeiert?
2: So ein bisschen. Wir haben jetzt heute Morgen nochmal angestoßen und im Pool ein bisschen zelebriert. Und jetzt sind wir erstmal am Shoppen.
1: Und wie lange ging es heute Nacht noch?
2: Boah, das war schon, also wir haben wie so eine Poolparty draus gemacht, Public Viewing zu Hause. Ich glaube, wir waren 20 Leute, es war wild. Wir haben dann tatsächlich noch überlegt, ins Zentrum zu fahren, aber du hattest keine Chance, dahin zu kommen. Direkt in der Sekunde, wo abgepfiffen wurde, gingen die Feuerwerke los. Es war absurd, es war ein Fiebertraum. Und heute noch, die Leute, jeder Zweite hat ein Trikot an.
1: Was sagt man denn? Wir sind Weltmeister auf Spanisch.
2: Bueno, campeones, estamos campeones, wir sind die Gewinner.
0: Und gibt es heute irgendwelche Specials, wenn du jetzt gerade auch in der Stadt unterwegs bist, irgendwelche Weltmeisterschaftsangebote.
2: Was ich noch nicht gesehen habe, sind die neuen mit dem zweiten Stern. Ich glaube, da müssen wir, ganz so schnell geht's nicht.

0: Hello, bei das Ding, hier ist euer Nachmittag. Es gibt auch so Lieder, da macht man automatisch lauter.
1: Ja.
0: So, beim nächsten Song, das ist eigentlich genau das gleiche Gefühl, kommt von den schwedischen DJs Galantis. Bisher haben die uns aber eher so am Autoscooter begleitet. Ja, das...
1: Geht ziemlich ab.
0: Das war es bisher.
1: Jetzt neuer Song, was ganz anderes. Ein echt cooler, entspannter Song. Ne? Klingt so ein bisschen so, als wenn wir... Also für mich ist das so Beachclub-Feeling.
0: Mm.
1: Liegestuhl fallen lassen. Ja, so Cocktailkarte bin ich gerade am Durchstöbern, was ich mir bestelle.
0: Ist Happy Hour?
1: Ja, hoffentlich.
0: Wir sind Galantis.
1: Und dann geht's los.

0: Halb vier haben wir. Hallihallo, heute ein ganz kreativer Montag im Das Ding Viertel. Macht richtig Spaß. Wir erstellen zusammen ein neues Buchstabieralphabet in der Gen Z Edition. Und los ging's mit A wie Alpha.
1: Dann hatten wir E wie Ehrenmann, I wie Ick, L wie Loki. Jetzt sind wir mittlerweile schon bei N angekommen. Und normalerweise ist es ja Nordpol, ne? Also N wie Nordpol. Das ist aber sehr uncool. Und deswegen suchen wir halt was anderes jetzt.
0: Was sagt ihr? N wie 0172 1010 951. Wir sind gespannt.
1: Auch das hätte jetzt gepasst. N wie 017.
0: Ja, stimmt, wie 0.

0: 0172 10 10 951. Er stellt mit uns heute das brandneue Gen Z-Alphabet, so wie Julia aus Heidelberg eben.
1: Also ich wäre bei M definitiv für Macher oder Macherin. Das ist was, was ich jetzt wirklich sehr oft gehört habe von meinen Schülern und Schülerinnen. Ey, was für ein Macher, was für eine Macherin. Und ich finde, es passt auch zu M ganz gut.
2: Das nehmen wir. Und nach dem M kommt das
0: Das Ding, Hörer Jonas ist am Start. Du hast was?
3: Richtig. Es gibt doch da dieses eine Meme, das irgendwie so geht wie, na, hör mal. Und ich habe gedacht, das passt ja eigentlich ganz gut, weil zumindest bei mir im Freundeskreis sagen es einige.
2: Von dieser Straßenumfrage.
4: Ah, hör mal.
3: Ja, das meine ich.
0: Also, machen wir weiter mit N wie, na, hör mal.
2: Nee, Jonas, mach du das nochmal, das war so schön.
0: Ich kann's nicht.
3: Ja? Also, pass auf. Na, hör mal.
0: Ist gekauft, nehmen wir. Und jetzt seid ihr dran. 0172 10 10 951. Wir brauchen was fürs O.
2: Oh, wie.
0: Ja, schickt uns ein paar WhatsApp.
2: Wie.
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1: Mit Selina Haukai. Die Teilhabeleistungen kommen bei vielen jungen Menschen nicht an. Das zeigt eine Studie der Bertelsmann Stiftung. Junge Menschen aus Familien, die Grundsicherung beziehen, bekommen 15 Euro im Monat, um sich zum Beispiel Ausflüge oder die Mitgliedschaft in einem Sportverein leisten zu können. Die Gründe, warum das Geld nicht ankommt, sind vielfältig. Das Ding Reporterin Julia Thies.
2: Zu komplizierte Formulare, um das Geld zu beantragen, fehlende Informationen über das Angebot und zu viele Pflichten für die Familien, den Anspruch nachzuweisen. Die Autorinnen der Studie fordern deswegen, dass es einfacher werden muss, die Unterstützung zu beantragen. Außerdem sollen Verwaltungen Familien besser informieren und der Teilhabebetrag müsse angepasst werden. 15 Euro pro Monat seien zu wenig, um reale Freizeitkosten abzudecken.
1: Der Bahnmitarbeiter, der bei Karlsruhe aus einem fahrenden Zug gestürzt ist, ist inzwischen außer Lebensgefahr. Das hat die Staatsanwaltschaft mitgeteilt. Der Bahnmitarbeiter ist am Freitag aus dem 120 Stundenkilometer schnellen Zug gefallen. Das Ding-Reporter Eckhard Jamie.
3: Bei dem Vorfall soll ein alkoholisierter 36-jähriger Fahrgast den Sicherheitsmitarbeiter körperlich angegriffen haben. Dabei soll sich aus noch ungeklärter Ursache eine Zugtür geöffnet haben. Das Amtsgericht Karlsruhe lehnte den Erlass eines Haftbefehls ab. Unter anderem deswegen, weil ein Überwachungsvideo seiner Ansicht nach weitere Fragen aufwirft. Die Staatsanwaltschaft prüft derzeit, ob sie dagegen Beschwerde einlegt. Weitere Einzelheiten zu den Untersuchungen des Vorfalls wollte die Staatsanwaltschaft nicht mitteilen.
1: Weil der Online-Händler AliExpress illegale Produkte verkauft, hat die EU-Kommission jetzt eine Millionenstrafe gegen ihn verhängt. Das chinesische Unternehmen muss 550 Millionen Euro zahlen. Es geht unter anderem um gefälschte Kleidung, unsicheres Spielzeug und gefährliche Kosmetika, die wochenlang nicht von der Plattform genommen wurden. Die EU-Kommission sagt, dass AliExpress nicht genug getan hat, um die Verbraucher in der EU vor solchen Produkten zu schützen. Die EU hat wegen ähnlicher Vorwürfe auch schon eine Millionenstrafe gegen Temu verhängt. Heute hat wieder das Punk-Protestcamp auf der Nordseeinsel Sylt angefangen. Laut Organisatoren sind in den kommenden Wochen Workshops, Musikveranstaltungen und Demos geplant. Es ist der 5. Punk-Sommer in Folge. 2022 waren viele Punks aus ganz Deutschland mit dem 9-Euro-Ticket nach Sylt gereist. Damals hatten rund 100 Punks in Zelten vor dem Rathaus in Westerland gecampt. Und wir schauen noch aufs Wetter. Es ist sonnig heute mit ein paar lockeren Wolken. Die Temperaturen liegen zwischen 19 und 26 Grad. Morgen bleibt's ähnlich freundlich bei einem Mix aus Sonne und lockeren Wolken.
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6: Also, wir.
7: Ja, was denn jetzt? 0172 10 10 951. Wir suchen den nächsten Buchstaben für unser neues Gen Z-Alphabet.
8: Nope! Nope!
6: Das, ja, brüll doch nicht so rum, Dominik. N hatten wir doch schon.
8: Ja, mal.
6: Das war doch das.
7: Das war unser N. Also wir brauchen jetzt was fürs O.
6: Genau.
7: Jetzt gleich. 0172 10 10 951.
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0: Wie viel Kohle hat er nochmal verzockt jetzt mit einer Wette?
1: Ich muss auch nochmal gucken, Drake.
0: 1,5 Millionen, oder?
1: Bei der WM jetzt, ne?
0: Ja, hat er doch sich verwettet beim Finale.
1: Verwettet sich schon wieder, ja, Millionen.
0: Ja.
1: 1,5 Millionen, also 1,3 Millionen Euro.
0: Ach, dann nur
1: 1,5
0: Millionen Dollar. Ja,
1: das geht ja dann noch,
0: ihr Lieben. Hier ist das Ding. Hello zusammen.
1: Ach, also ich finde ja, diese Wörter beschreiben jetzt den nächsten Musiker in unserer Playlist ziemlich gut. Riesige Fanbase, Lederhose, Partypop und auch immer Volksfest-Feeling.
0: Und wenn du jetzt noch weißt, wie es Probe dazu sagst, dann wissen wahrscheinlich alle Bescheid, ja, dass es natürlich um Dream geht. Genauso heißt ja auch seine Tour. Ich finde, dieser Typ, diese Texte sind einfach so unfassbar genial von ihm, wie der die schreibt.
1: Ja.
0: Es ist wirklich großartig.
1: Es ist ein sehr cooler Typ. Wir haben ihn ja auch live getroffen. Das macht ihn noch toller. Auch während der Tour versucht er immer, seine Familie zu Hause in Bayern zu besuchen. So süß.
2: Ich habe jetzt mit Papa wieder Spare Ribs gegessen. Wenn ihr mal in der Gegend seid, bei uns gibt es immer Donnerstag Spare Ribs. Die waren der Wahnsinn. Und ja, meine Oma bin ich auch jetzt die letzten Tage sehr oft gewesen. Haben wir miteinander gefrühstückt. Dann musste ich weiter. Dann hat sie gesagt, nein, du bleibst jetzt da und du trinkst jetzt deinen Kaffee und du isst jetzt dein Ei fertig. Also wirklich wie früher. Also, da hat sich nicht viel verändert. Und das ist auch schön so. Genieße ich schon sehr gerade.
0: Ja, und es läuft einfach überall seine Musik. Ne? Auch bei der Oma dann wahrscheinlich zu Hause.
1: Süß, oder?
0: Dream zusammen mit STP, Sommer unseres Lebens. Das wird der Sommer.

0: Hello im Dusting Nachmittag und wir haben in der Dusting Playlist jetzt wieder so einen richtig schönen, ich zieh einfach durch, worauf ich Bock hab, Moment.
1: Finde ich ganz ehrlich jetzt schon geil. Das ist Slater für euch bei das Ding, die einfach immer dran geglaubt hat, mal eine super erfolgreiche Musikerin zu werden. Und da geht's halt einfach auch hin. Ne? Die hat mal als Empfangsdame bei einem Friseur gearbeitet. Nebenbei hat sie so ein bisschen am Computer rumproduziert und dann einfach ihre Musik ohne Label komplett alleine rausgebracht.
0: Ja, und sie hat, das ist das Tolle, ja, vor allem die Musik gemacht, auf die sie halt einfach Bock hatte, auf die sie Bock hat. Gerne auch mal so ein bisschen bitchy, gerne ein bisschen dreckiger.
1: Mega.
0: Das ist Dance für euch.

0: 5 haben wir. Hallo ihr Lieben, schön, dass ihr dabei seid bei Das Ding. Wir sind Timo und Leni.
1: Hallo.
0: Und Das Ding-Hörerin Jessie schreibt uns, ich habe noch 2 volle Ordner Diddleblätter im Keller. Alles ordentlich abgeheftet. Meint ihr, die sind noch was wert?
1: Das ist voll die gute Frage. Eigentlich wollen wir sowas ja alle wissen, ne? Weil das, was wir früher mal so gesammelt haben oder diese Leidenschaft von diesem Sammeln, die wir als Kind hatten, das muss sich doch auch mal auszahlen.
0: Ja, ab heute gibt es ja wieder Diddle-Kram zu kaufen. Also ist ja so Labubu, Pokémon und Co. Die bekommen wieder Konkurrenz von der Diddle-Maus.
1: Die große Frage, was ist das alte Zeug jetzt wert? Fragen wir gleich Antiquitäten-Experte Flo aus Wiesbaden. Der ist regelmäßig bei Bares für Rares und der wird das ja wahrscheinlich oder hoffentlich wissen.
0: Er muss es wissen.
1: Gleich hier bei uns.
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0: Hallo ihr Lieben, bei das Ding ja bei manchen Dingen, da will man gar nicht, dass sie eigentlich wieder zurückkommen. Keine Ahnung, Kater vom Wochenende zum Beispiel. Ja. Oder Ex-Freund, Ex-Freundin.
1: Ja. Also bei anderen Sachen freuen wir uns aber. Aber heute gibt es ja wieder Diddle bei uns in Deutschland. Seit heute zurück. Wisst ihr noch diese Maus mit den viel zu großen Füßen, den viel zu großen Ohren? Das war der Super-Hype damals.
0: Ja, war jetzt voll lang weg, 2014, ne? Mhm. Vielleicht die ganzen Sachen von euch nicht. Dieser Diddle-Kram. Flo aus Wiesbaden ist in der Show. Du arbeitest in einem Antiquitätenladen und du kennst dich natürlich so ein bisschen aus. Verlieren diese alten Diddle-Sachen denn jetzt eigentlich dann an Wert, wenn das wieder kommt?
2: Nee, im Gegenteil. Also das beobachten wir auch bei Pokémon. Dadurch, dass die ganze Marke wieder an Wert gewinnt, ja, und auch einfach an Sichtbarkeit und Relevanz gewinnt, das macht natürlich dann die älteren Stücke umso wertvoller.
1: Ah, das macht Sinn. Cool.
0: Ich stelle mir das lustig vor, wenn man jetzt in so einem Antiquitätenladen dann ist, weißt du, dann stehen so ganz alte, zum Beispiel Holzmöbel oder auch mal ein Gemälde, was ja wirklich schon vielleicht Jahrhunderte alt ist, ja. Und dann daneben so eine Diddle-Maus.
1: Mit einem Block.
2: Ja,
1: so. Mit einem Duftblock.
2: Ja, dann riecht es wenigstens gut.
1: Ja, das Ding.

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1: Mit Selina Haukai. Das italienische Bahnunternehmen Italo kauft 26 Hochgeschwindigkeitszüge bei dem deutschen Konzern Siemens Mobility. Die Züge sollen in Krefeld gebaut werden und eine Höchstgeschwindigkeit von 320 km/h haben. Das Ding-Reporterin Anna Giordano.
2: In jedem Zug soll es laut Italo einen Speisewagen und schnelles Internet geben. Insgesamt investiert der italienische Konzern 3,6 Milliarden Euro in Deutschland. Darin eingerechnet ist neben den Zügen und deren Wartung die Einstellung und Ausbildung von 2500 Mitarbeitern, zudem Investitionen in Bahnhöfe und IT-Infrastruktur. Italo gibt auch schon bekannt, wo seine Züge ab 2028 verkehren sollen, nämlich auf den Hauptkorridoren München-Köln-Dortmund sowie München-Berlin-Hamburg.
1: Ermittler aus Deutschland und den USA haben die Infrastruktur des weltweit verbreiteten Phishing-Systems Kratos zerschlagen. Laut Bundeskriminalamt hatte sich die Gruppe einen digitalen Baukasten ausgedacht, mit dem insbesondere täuschend echte Authentifizierungsseiten von Microsoft erstellt werden können. Den haben sie dann an andere Cyberkriminelle vermietet, die damit Zugangsdaten gestohlen haben und weitere Straftaten begehen konnten. Seit Ende 2024 sind Hunderttausende Menschen, vor allem aus Europa und den USA, Opfer davon geworden. Wer neuer Unionsfraktionschef wird und damit Spahn nachfolgt, soll sich nächste Woche Mittwoch entscheiden. Das hat Bundeskanzler Merz jetzt gesagt. Er und Söder als CSU-Parteichef haben das Recht, einen Kandidaten oder eine Kandidatin vorzuschlagen. Gewählt wird der neue Vorsitzende aber von den Bundestagsabgeordneten von CDU und CSU. Ein möglicher Kandidat ist unter anderem Kanzleramtschef frei. In Deutschland brüten im Moment so viele Weißstörche wie noch nie seit Beginn der Aufzeichnungen. Laut Naturschutzbund sind es rund 15.000 Brutpaare. Der Bestand hat sich seit den 1980ern mehr als verfünffacht. Das Ding-Reporterin Sabine Stör aus der Umweltredaktion.
3: Zur Erholung beigetragen haben wiedervernässte Flächen und eine storchenfreundliche Bewirtschaftung von Grünland. Entscheidend ist aber auch das veränderte Zugverhalten. 3/4 der deutschen Störche fliegen inzwischen nach Westen und meist nur noch bis Spanien. Dort finden sie auf Reisfeldern und Mülldeponien genügend Nahrung und sparen sich den langen Weiterflug nach Afrika. Das erhöht ihre Überlebenschancen. Der Schwerpunkt der Bestände hat sich dadurch von der Elbe an den Rhein verlagert. Besonders viele Störche brüten heute in Niedersachsen und Baden-Württemberg.
1: Und wir schauen noch aufs Wetter. Es ist sonnig heute und mit ein paar lockeren Wolken. In Teilen von Rheinland-Pfalz ziehen auch dichtere Wolken vorbei mit bis zu 26 Grad.
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4: Hallo ihr Lieben, wir sind Leni und Timo. Hello. Einen schönen Nachmittag euch.
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0: einen schönen Nachmittag euch bei Das Ding. Und es ist hier in Das Ding-Viertel wie in so einer ja frischen polyamoren Beziehung. Wir lernen uns einfach jeden Tag noch mehr kennen.
1: Ja, heute bei euch in Ulm. Bei euch ist Schwörmontag. Und weil außerhalb von Ulm alle irgendwie erstmal nur Bahnhof verstehen, haben wir Das Ding-Reporter Peter in der Show.
0: Beziehungsweise er ist an der Donau. Was genau passiert denn da heute bei euch am Schwörmontag?
2: Ja, das ist einfach eine große Wasserschlacht, die größte Wasserschlacht, die ich so kenne. So kann man es, glaube ich, am besten beschreiben. Tausende treiben da, egal was schwimmt, die Donau runter. Mega Stimmung jedes Jahr. Und der Schwörmontag ist Ulms Stadtfeiertag. Das Nahbader ist einmalig, das gibt es nur hier. Und heute Abend wird hier noch richtig gefeiert. Da gibt es Party bis in die Morgenstunden.
1: Also nicht nur an der Donau viele Menschen, sondern heute auch auf der Donau.
2: Also wenn ich jetzt gerade vorschaue, da steht gerade eine Jungsgruppe auf irgendeinem selbstgebauten Floß. Ich schätze mal so 10 Menschen. Menschen in blauen Tonnen, irgendwie mit dem Wasserfahrrad, das flussaufwärts fährt. Und natürlich auch die 14 Themenboote sind wieder krass dieses Jahr. Da geht es zum Beispiel um die Fußball-WM und den Skandal mit Donald Trump und Gianni Infantino mit der zurückgenommenen roten Karte. Das fängt da jetzt gleich an, von mir vorbeizufahren.

0: also ja, es ist Wahnsinn, was hier heute los ist.
1: Das sind unfassbar viele Bilder, die man sich gar nicht so wirklich vorstellen kann. Schaut es euch aber gerne an in der Story vom Dusting Insta-Kanal dusting.olm.
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0: 17.22 Uhr. Euch einen schönen Nachmittag ins Viertel. Es gibt ja so Songs, die passen einfach perfekt in den Sommer. Und ich finde es ja lustig, weil Felix Jehn, der liefert gefühlt jedes Jahr mindestens einen davon.
1: Diesmal heißt der Song Siren. Omar Rudberg ist auch mit dabei. Und es geht um Menschen im Leben, bei denen wir eigentlich sofort wissen, du tust mir nicht so wirklich gut und trotzdem komme ich von dir einfach nicht los. Also sehr, sehr toxisch eigentlich.
0: Haben wir, glaube ich, alle schon mal erlebt. Aber hier in dem Song ist es jetzt nicht so schlimm, sondern sehr, sehr cool. Mit echten Sommer-Vibes und eher so einer kleinen Portion Herzschmerz eben. Also jetzt gerne lauter drehen.
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0: Tantra K und Lana Del Rey. Bei das Ding, apropos Lana Del Rey, Leni, wenn ich jetzt so ein Lied hier, guck mal,
1: ja,
0: wenn das auf dem Geburtstag laufen würde,
1: ja,
0: auf so einer krassen Party einfach,
1: aha,
0: wie würdest du da abgehen?
1: Gar nicht.
0: Gar nicht würdest du da abgehen?
1: Also jetzt so hier? Bei
0: würdest du nicht abgehen,
1: das ist
0: okay,
1: mir so ein bisschen zu wenig Power.
0: Okay, also es gibt manche Momente, da passen Songs einfach nicht hin. Unter
1: richtig
0: anderem so wie auch gestern bei der WM-Halbzeitshow. Justin Bieber bei der krassesten Party des Jahres singt er das Lied.
1: Aber hast du ja seine Haley gesehen im Publikum?
0: Ja, das ist, darum geht es ja nicht mehr. Es geht ja um das Lied. Das kannst du doch nicht bei einer WM-Halbzeitshow spielen.
1: Ich denke an die Romantik für seine Frau dahinter.
0: Das funktioniert doch nicht. Da kannst du an der Beerdigung auch das hier spielen.
2: Opa, Gangnam Style.
1: So, das würde ich jetzt nicht empfehlen.
2: Gangnam Style.
1: Ja, ich kann den Tanz aber noch darauf.
2: Opa, Gangnam Style.
0: Ja, bei der Beerdigung die Person nicht mehr.
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0: Huntrix und Golden hier bei uns bei Das Ding. Und Leute, nix hier irgendwie D wie Dora oder O wie Otto.
1: Nee.
0: Kann dir doch sowieso niemand merken, diese Buchstabiertafel.
1: Du hast doch auch letztens irgendwas buchstabiert,
0: ich
1: oder?
0: Ich weiß nicht mehr, was es war, aber es war falsch.
1: Nicht gemacht.
0: Also, so, es ist nicht leicht. Kann das jemand hier im Das Ding Viertel? Das würde ich jetzt gerne mal hören, von oben nach unten.
1: Nee, kann keiner.
0: Na also.
1: Deshalb, wir erstellen ja heute das Gen Z-Alphabet, was ein bisschen leichter ist, wenn wir in Zukunft einfach sagen, E wie Ehrenmann oder N wie... Na, hör mal, hat Jonas vorhin ja auch vorgeschlagen.
0: Und kommt deshalb direkt mit auf die Liste. Und damit wir uns das jetzt aber leichter merken können, unser Gen Z-Alphabet nochmal, das ihr heute bis zum Buchstaben N zusammengestellt habt, jetzt nochmal als einen kleinen Song.
2: A wie Alpha, B wie Bro, C wie ChatGPT.
3: Das lernt man überall.
2: D wie Delulu,
4: E wie Ehrenmann,
5: wie Fuckboy.
6: G wie Gönn dir.
7: Wir werden etwas vulgärer, Hurensohn.
8: Ich.
9: Jetzt ist Maria.
10: Wie Killer.
11: Wie Loki.
12: Wie Macher oder Macherin.
13: Na, hör mal.
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1: Mit Selina Haug, hallo. Das italienische Bahnunternehmen Italo kauft 26 Hochgeschwindigkeitszüge beim deutschen Konzern Siemens Mobility. Sie sollen ab Mitte 2028 auf den Strecken München-Berlin-Hamburg und München-Köln-Dortmund fahren. Geplant sind täglich 50 Verbindungen. Die Züge werden in Krefeld gebaut und auch von Siemens gewartet. Insgesamt investiert Italo 3,6 Milliarden Euro. Erst am Freitag hatte die Bundesnetzagentur endgültig entschieden, dass auf einem Viertel der Strecken im Fernverkehr auch andere Anbieter als die Deutsche Bahn fahren dürfen. Viele Menschen in Deutschland können sich ein E-Auto jetzt eher leisten als noch vor 5 Jahren. Das Fraunhofer-Institut hat ausgerechnet, dass die Preise für vergleichbare Modelle in etwa gleich geblieben sind, während alles andere deutlich teurer geworden ist. Und besser geworden sind sie auch, das Ding-Reporter Alexander Winkler.
2: Sie haben durchschnittlich größere Reichweiten und mehr Motorleistung. Die Forschenden sehen sogar noch mehr Spielraum bei den Preisen. So seien zum Beispiel die Herstellerkosten für Autobatterien gesunken. Die Ersparnisse kommen aber noch nicht komplett bei den Kundinnen und Kunden an. Geht die aktuelle Entwicklung so weiter, dürften Elektroautos bis 2030 in Europa etwa gleich viel kosten wie Verbrenner. Rechnet man Strom- bzw. Spritkosten mit rein, wären E-Autos dann sogar insgesamt günstiger.
1: Der Bahnmitarbeiter, der bei Karlsruhe aus einem fahrenden Zug gestürzt ist, ist inzwischen außer Lebensgefahr. Das hat die Staatsanwaltschaft mitgeteilt. Der Mann ist am Freitag aus dem 120 Stundenkilometer schnellen Zug gefallen. Das Ding-Reporter Eckehard Jammer.
3: Bei dem Vorfall soll ein alkoholisierter 36-jähriger Fahrgast den Sicherheitsmitarbeiter körperlich angegriffen haben. Dabei soll sich aus noch ungeklärter Ursache eine Zugtür geöffnet haben. Das Amtsgericht Karlsruhe lehnte den Erlass eines Haftbefehls ab. Unter anderem deswegen, weil ein Überwachungsvideo seiner Ansicht nach weitere Fragen aufwirft. Die Staatsanwaltschaft prüft derzeit, ob sie dagegen Beschwerde einlegt. Weitere Einzelheiten zu den Untersuchungen des Vorfalls wollte die Staatsanwaltschaft nicht mitteilen.
1: Die deutsche Fußballnationalmannschaft der Männer gehört nicht mehr zur Top 10 der FIFA-Weltrangliste. Nachdem das Team im WM-16-Finale rausgeflogen ist, belegt es Platz 12. Vor dem Turnier war Deutschland auf Platz 10. Weltmeister Spanien führt die Weltrangliste an, danach kommt Argentinien. Und wir schauen noch kurz aufs Wetter. Es ist sonnig heute mit ein paar lockeren Wolken. In Teilen von Rheinland-Pfalz ziehen auch dichtere Wolken vorbei. Die Temperaturen liegen zwischen 19 und 26 Grad. Morgen bleibt es dann freundlich bei einem Mix aus Sonne und Wolken mit bis zu 26 Grad.
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5: Hessen, Saarland, Rheinland-Pfalz und Baden-Württemberg. Hallo! Tiffany hier. Ich habe euch vermisst, ihr Lieben. Wir gehen rein in den Das-Ding-Abend mit, ja, dem Soundtrack für den Montag. Fucked up. Nina Tuba und Marco hier jetzt für euch. Habt einen schönen Montagabend.

Domsey und Odile hier bei Das Ding. Hi ihr Lieben, ihr neues Album heißt Daughter from Hell. Aber dabei ist Gracie Abrams eigentlich voll die Maus. Hit the Wall hier gleich bei Das Ding. Wieder in Premium Sad Girl Pop Song von Gracie. Ihr Spezialgebiet quasi, kann man sagen. Und das, obwohl sie persönlich gar kein Sad Girl ist. Au contraire, sie ist voll das Party Girl, hat sie letztens in einem Vogue-Interview erzählt. Geht so ziemlich jedes Wochenende feiern und dass ihr das aber musikalisch voll hilft. Und da wir erst so, hä? Weil in der Musik hören wir es jetzt ja definitiv nicht. Aber ich finde, es macht schon voll Sinn. Also auf dem Dancefloor so alles rausshaken, Stress, Frust und so. Und dann im Studio die soften Töne. Und es funzt ja ganz offensichtlich. Also beschweren wir auch nicht uns über ihren Vorgang. Hit the Wall, jetzt bei Das Ding. Gleich gibt's auch noch einen für euch vom neuen Album. Bleibt dran.

So, Romani bei Dustin. Hi, ihr Lieben. Und Gracie Abrams, die hat ein neues Album am Start. Daughter from Hell. Haben wir eben schon reingehört in Hit the Wall. Geht aber noch eine Spur emotionaler. Reason. Das ist genau so ein Track, den wir uns vorstellen, wenn jemand sagt, Liebesballade. Sanfte Töne, ein ganz zartes Stimmchen und das Bedürfnis, wegen dem oder der Ex zu heulen. Egal, ob wir einen haben oder nicht. Passt auf jeden Fall zu Liebeskummer, passt aber auch perfekt zu einem entspannten Montagabend. Und den machen wir uns jetzt mit Gracie Abrams und Good Reason. Hier neu bei Dustin.

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Night mit The Bowser und Magnetic hier bei Das Ding. Hi, ich bin Tiffany und ich habe jetzt eine Runde Gefühle für euch. Von Olivia Rodrigo's Stupid Song bei Das Ding. Habt einen schönen Montag.

0: nach links, rechts wischen, immer wieder neu kennenlernen, die gleichen Fragen stellen und beantworten. Online-Dating ist einfach nur anstrengend, Leute, oder? Also es geht wirklich auch nicht nur uns so. Eine neue Parship-Studie, die zeigt jetzt, dass immer mehr Singles deshalb Hilfe bei ChatGPT suchen. Und ja, das geht oft schneller, aber blind verlassen sollten wir uns da auf jeden Fall nicht. Aber ich teste das jetzt mal, was ChatGPT mir so für Vorschläge macht. Ich schreibe gerade mit jemandem auf einer Dating-App und brauche einen guten Konversationsöffner. Okay, da sind so ein paar Ideen, also man kriegt schon ein bisschen was an Auswahl, aber schon auch ein bisschen basic. Also hier steht jetzt zum Beispiel, du hast nur eine Mahlzeit für den Rest deines Lebens frei, was wählst du? Ja, das kann man mal machen, basic. Ja, okay, damit könnte man schon mal vielleicht was anfangen, würde ich irgendwas davon nehmen? Nee, wahrscheinlich nicht. Okay, gehen wir mal von einer Situation aus. So, wir haben uns richtig gut verstanden, wir haben jetzt schon ein paar Tage miteinander geschrieben, hatten voll den Vibe und auf einmal kommt irgendwie nichts mehr. Jetzt frage ich ChatGPT mal nach Rat. Soll ich da weiterhin investieren? Du kannst ein paar Dinge ausprobieren, ein neues Thema einbringen, ein Treffen mit ins Spiel bringen. Mhm. Das dachte ich mir doch schon, dass sowas kommt. Aber ganz ehrlich, eigentlich hätte ich mir gewünscht, dass er jetzt schreibt, lass it. Das ist mein persönlicher Rat. Also Fazit, alles in allem. Kann man natürlich mal machen, eine KI fragen, aber im Endeffekt sind es ja halt auch einfach dann nicht wir selbst. Ne? Wenn uns nichts Cooles einfällt, dann sind das ja im Endeffekt auch wir und dann sagen wir halt was Uncooles.
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0: 10 Millionen Menschen haben sich gestern angeschaut, das Fußball-WM-Finale. Herzlichen Glückwunsch nochmal an Spanien und damit, finde ich, reicht's jetzt auch mit dem WM-Kram. Für alle, die ab heute eine Leere in sich spüren, die Liga startet ja auch erst nächsten Monat, wir stopfen euch das Loch. Das den Kollege Nico hat uns Shows rausgesucht, die auch für Public Viewing mit unseren Friends funktionieren und wir können sogar mitfiebern.
1: The Secret Life of Mormon Wives.
2: Reality-TV aus dem Bilderbuch. Mormonen, ja eigentlich streng gläubig. Denkst du, bei Secret Life of Mormon Wives bilden sich Allianzen und es wird gestresst, was das Zeug hält.
3: I wasn't lying to you about someone else.
4: Here's the thing, I'm gonna be blunt, freaking honest.
2: Ah, und hab ich den Sex und die Drogen erwähnt? Eigentlich wie beim Fußball. Teams, die gegeneinander antreten, sich faulen und vielleicht ein bisschen dopen. 4 Staffeln gibt's aktuell auf Disney+.
1: Takeshis Castle.
2: Ich sag, haben wir alle schon mal gesehen. Kandidatinnen und Kandidaten versuchen, das Schloss von Fürst Takeshi einzunehmen. Müssen sie aber halt durch bodenlose Aufgaben durchkommen.
5: Wie das letzte Spiel bewiesen hat, ist es ein steiniger Weg bis zur Burg des Fürsten.
2: Gut, es ist vielleicht ein bisschen cringe, aber es ist lustig, weil die ganze Zeit jemand aufs Maul bekommt und ein bisschen spannend ist es auch. Außerdem gibt's sau viele Folgen einfach for free auf YouTube. Nachteil an dem Ganzen aber, Quali aus der Hölle, weil, ja, ist halt alt.
1: Kaulitz und Kaulitz.
2: Ist in dieser Liste vor allem dabei für den Fun. Alkoholkonsum wird hier genauso glorifiziert wie beim Fußball. Und genauso wie Fußball schauen, ist Kaulitz und Kaulitz schauen ein bisschen ein Lowbrainer. Aber ey, Hauptsache wir sind unterhalten. Vielleicht noch ein Trinkspiel auf jedes Mal, wenn Bill so lacht. Perfekter Abend mit den Friends ist safe und eine neue Staffel gibt's diese Woche auch noch.
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schönen Montag und vor allem auch Happy Apache Day. Es ist der 20.07. Apache 207, 20.07. You know? Genau. So, haben wir jetzt auch verstanden. Feiern wir mit Break in Your Heart. Jetzt mal das Ding. Ich hätte ja auch gern meinen eigenen Tag. Muss ich mal drauf rumdenken.

0: Website über Drakes Spielwetten gibt.
1: Ach komm.
0: TheDrakeCurse.com heißt die natürlich, wie auch sonst. Und ihr müsst euch vorstellen, da hat sich jemand einfach die Mühe gemacht, alle Sportwetten von Drake ever aufzuzählen.
1: Crazy.
0: Ich sag, dagegen ist so eine Bachelorarbeit wirklich ein Furz gegen. Sowas wie Top 10 Wins, Top 10 Losses, wenn es das überhaupt gibt. Aktuell hat er wohl insgesamt über 3 Millionen Dollar verzockt. Total irre.
1: Ich kann einfach nicht. Also, friendly reminder, Sportwetten sind kacke, egal wie rich wir sind, ne? Drake, mach einfach weiter Musik. Das kannst du am allerbesten. Und das fühlen wir auch am allermeisten.
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Leute. Sommer wird filmreif. Also sagt auf jeden Fall mal Sam Payne. Der neue Track, filmreif, und der macht Bock, Leute. Auf See, durchgeschwitzte Nächte mit den Kollegas und auf einen Sommer, den wir so sonst nur aus den Filmen kennen. Also so Filme wie Mamma Mia, jetzt nicht so aller Hangover und Project X. Ist aber natürlich auch Geschmackssache, haut rein. Vielleicht auch zusammen mit Sam Payne, der ist im Rahmen seiner Tour Ende September, nämlich bei uns im Viertel, in Frankfurt und in Stuttgart. Das wird safe auch filmreif. Und den gönnen wir uns jetzt hier, den neuen Track von Sam Payne.

0: Ich beichte, dass ich schon mal auf einem Festival ins Zelt gekackt habe. Nicht ich. Kurz auf Anfang auf dem Festival, da passiert ja schon der ein oder andere Stuff, den wir lieber nicht einfach so rumerzählen sollten, dürfen, wollen. Am Wochenende, da waren wir ja dann mit euch auf dem See You Festival in Freiburg und haben euch auf den Beichtstuhl gesetzt.
1: Ich habe kotzt und ein paar Minuten später bin jemand rumgemacht, aber der wusste es ja nicht. Und ich bin mir sicher, das haben schon ganz, ganz, ganz viele gemacht, aber gib es nicht zu.
2: Ja, ich habe mal einem Kumpel seine Matratze genommen, seine Decke und sein Kissen, weil ich mich im Zelt eingekotzt habe. Und dann habe ich sein Zeug genommen, er musste in seinem BMW schlafen. Und er hat kein Kombi, er musste in den Kofferraum gehen, es war ziemlich kalt da. Und er fand es nicht so witzig, aber ich habe ihm dann den ganzen nächsten Tag gezahlt und dann hat es gepasst, die Matratzen und das Zelt haben wir weggeworfen.
3: Meine beste Freundin hat mal in unser Zelt gekackt. Wir sind beste Freunde seit 20 Jahren. Sie war halt super besoffen und hat die Toilette nicht mehr gefunden. Es ist immer gut, eine Plastiktüte dabei zu haben.
0: Alles klar, ja. Okay, ich bin jetzt erstmal verstört.

0: Fall The Way I Are ist richtig krass, weil niemand hustelt so wie Anne Hathaway. Die hat allein dieses Jahr schon 3 Filme released. Wir sind gerade mal ein bisschen über die Hälfte durch. Der Teufel trägt Prada 2 war dabei, Mother Mary und jetzt letzte Woche ja die Odyssey. Wohlgemerkt, die Frau ist mit ihrem 3. Kind schwanger und arbeitet parallel einfach noch an einer Fortsetzung zu Plötzlich Prinzessin 3. Ah, freue ich mich. Ihr wisst, diese Girly-Komödie aus den 2000ern, die ja ist ja eigentlich ein gewöhnliches Mädchen und dann eben plötzlich eine Prinzessin. Ihr wisst genau, wovon ich rede. Obsessed war ich damit. Und ja, Anne Hathaway hat schon vor 3 Jahren einen 3. Teil dazu angekündigt. Aber jetzt bei einem amerikanischen Radiosender hat sie auch ein Update geliefert.
1: I'm busy making.
2: Gerade bin ich noch mit Baby Nummer 3 beschäftigt. Ich glaube, es geht aber in die richtige Richtung. Wir mussten quasi nochmal von vorne anfangen, was nicht gerade ideal war. Aber jetzt sind wir uns sicher, das wird's.
3: We all feel really good that this is gonna be the one.
0: Ja, also da tut sich was. Wir müssen uns noch ein ganzes Weilchen gedulden. Aber die meisten Fans, also hier auch ich, wir sind gespannt und sagen, Girl, chill. Du bekommst halt einfach gerade dein 3. Baby und bringst dieses Jahr noch 2 Filme raus. Also lass dir Zeit, kommt auch was Geiles bei rum.
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1: Hallo, hallo, Tiffany hier. Grüße gehen raus zu euch nach Hessen, Rheinland-Pfalz, Baden-Württemberg und zu euch in Saarland. So schön, dass ihr hier seid. Wir machen jetzt mal eine Runde langsam mit Tasker bei das Ding. Langsam.

0: Bad Bunny bei Das Ding und Highlights gestern bei der WM? Ja, Spanien ist halt Weltmeister geworden, ne? Aber die Memes, die sind wunderherrlich. Meine For You-Page ist voll, auch und vor allem mit US-Präsident Donald Trump. Der hat ja fleißig Hände geschüttelt und irgendwie aus irgendeinem Grund wollen plötzlich alle wissen, wie selbst Bräuner wieder von den Händen weggeht. Donald, der kennt sich damit aus, aber wir halt nicht. Ne? Deswegen haben wir uns das heute mal von Kosmetikerin Minka aus Baden-Baden erklären lassen.
1: So schnell wie möglich mit warmes Wasser und Seife gründlich waschen, besonders zwischen Finger und an den Knöcheln. Dann kann man auch mit dem Peeling eine Mischung aus Zucker und etwas Öl abtragen. Weiter mit Natronpaste, also etwas Natron mit Wasser zu einer Paste mischen. 1 bis 2 Minuten sanft einmassieren und abspülen mit Öle. Babyöl, Olivenöl oder Kokosöl 10 bis 15 Minuten einziehen lassen. Keine Sorgen, in ein paar Tagen sieht es wieder normal aus. Bis dahin einfach wie Lamine Yamal selbstbewusst winken.
0: Ja, genau. Lächeln, winken und beim nächsten Mal einfach schnell weglaufen.
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0: alles kommt irgendwann zurück. Wir sehen es an Modetrends wie Schlaghosen und dünnen Augenbrauen. Und jetzt das hier.
1: Wie wär's mit einer Fahrt auf unserer Regenbogenrutsche?
0: Diddle is back. Ich glaube, das hatte ich zuletzt in der Grundschule so in der Hand. Solche Diddle-Blätter und ganzen fetten Ordner. Na, Diddle, das ist diese weiße Maus mit den riesigen Ohren. Ganz cute, das ist den Kollege Luca. Hi.
2: Hello.
0: Woher kommt dieses Comeback auf einmal? Ich finde es schon gefühlt sehr random.
2: Es ist auch sehr random. Also gerade so Millennials, aber auch vereinzelt die Gen Z, kennen die Diddle-Maus natürlich noch von früher.
0: Ja. Na,
2: klar, wie du jetzt gesagt hast, mit den ganzen Diddle-Blättern. Die Macher haben sich jetzt dazu entschieden, nochmal mit Diddle an den Start zu gehen, weil sie jetzt davon ausgehen, dass der Sammelhype einfach nochmal abgeht. Gibt auch den Begriff Kiddles, also Erwachsene, die sich quasi ihre Jugend jetzt so ein bisschen zurückholen wollen. Ist ja dasselbe wie jetzt zum Beispiel mit dem Pokémon-Hype.
0: Ja, okay, also so krass erwachsen fühle ich mich jetzt noch nicht mit meinen zarten 32.
2: Besser ist es.
0: Aber ich habe trotzdem auf jeden Fall richtig Bock. Ich hatte wirklich eine Riesensammlung mit meiner Schwester zusammen. Also wenn wir die jetzt nochmal auf dem Speicher finden, sind die alten Dinger was wert? Oder?
2: Ja, auf jeden Fall. Das sagt zumindest Antiquitätenhändler Flo aus Wiesbaden.
3: Dadurch, dass die ganze Marke wieder an Wert gewinnt, ja, und auch einfach an Sichtbarkeit und Relevanz gewinnt, das macht natürlich dann die älteren Stücke umso wertvoller.
0: Also ich drücke euch die Daumen, dass ihr den Ordner mit den Diddle-Blättern noch habt, weil ich weiß, dass ich sie auf jeden Fall nicht habe. Und es ärgert mich sehr.
2: Schlecht.
0: Aber ja, wenn ihr welche habt, schickt gerne mal ein Bild durch an die 0172 10 10 951 und denkt an mich, wenn ihr bald rich seid.
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natürlich Rihanna, If It's Lovin' That You Want. Und jetzt Jungle-Musik, aber auf emotional. Liefert Naya Archives hier zusammen mit Georgia Smith. Aber Naya, die hat gerade auch ein ganzes Album dazu gedroppt. Emotional Junglist heißt das. Also Dschungelmusik, das ist ja so ein Genre mit Elementen von Reggae, Dancehall, Hip-Hop, Soul ist da mit dabei und halt vor allem Rave-Sounds. Das ist alles irgendwie zusammengemixt. Und Naya Archives, die entwickelt es jetzt so auf ihre ganz eigene Art und Weise nochmal ein bisschen was weiter. Ihr Album ist ein akustisches. Das Problem, Entschuldigung, das Problem ist, in diesem Moment habe ich ins Gesicht von meinem Redakteur geguckt. Das hat überhaupt nicht geholfen. Nein, es ist ein akustisches Tagebuch, sagt sie selbst. Und in dem verarbeitet sie sehr persönliche Themen. So, jetzt reißen wir uns kurz nochmal zusammen. Es geht nämlich um Themen wie Liebe, Verletzlichkeit und auch Erfahrungen einer Frau Mitte 20. Also wirklich ganz viel dabei, wo wir Girls dann vor allem relaten können. Naya Archives und Georgia Smith. Jetzt ganz neu bei das Ding mit Get Me Down.

0: Hallo. Ungefähr so viele Leute wie in Hessen und Baden-Württemberg wohnen, haben gestern das WM-Finale geschaut. 17 Millionen, so Pi mal Daumen. Also die Wahrscheinlichkeit ist schon hoch, dass ihr dabei wart. Aber jetzt ist erstmal Ruhe hier mit Fußball, ne? Im August geht's ja dann auch schon wieder weiter mit Bundesliga. Und wenn ihr jetzt so eine Leere in euch spürt, weil ihr Fußball einfach so sehr vermisst, dann wollen wir euch natürlich trotzdem gerne helfen. Das Ding-Kollege Nico hat uns Shows rausgesucht, die auch super funzen für ein Public Viewing mit unseren Friends. Und wir können teilweise sogar schon ein bisschen was mitfiebern, vor allem hier bei der ersten Sache.
1: The Secret Life of Mom and Wives.
2: Reality-TV aus dem Bilderbuch. Mormonen, ja eigentlich streng gläubig. Denkste, bei Secret Life of Mormon Wives bilden sich Allianzen und es wird gestresst, was das Zeug hält.
3: I wasn't lying to you about someone else.
4: Here's the thing, I'm gonna be blunt, freaking honest.
2: Ah, und hab ich den Sex und die Drogen erwähnt? Eigentlich wie beim Fußball. Teams, die gegeneinander antreten, sich faulen und vielleicht ein bisschen dopen. 4 Staffeln gibt's aktuell auf Disney+.
5: Takeshis Castle.
2: Ich sag, haben wir alle schon mal gesehen. Kandidatinnen und Kandidaten versuchen, das Schloss von Fürst Takeshi einzunehmen. Müssen sie aber halt durch bodenlose Aufgaben durchkommen.
6: Wie das letzte Spiel bewiesen hat, ist es ein steiniger Weg bis zur Burg des Fürsten.
2: Gut, es ist vielleicht ein bisschen cringe, aber es ist lustig, weil die ganze Zeit jemand aufs Maul bekommt und ein bisschen spannend ist es auch. Außerdem gibt's sau viele Folgen einfach for free auf YouTube. Nachteil an dem Ganzen aber, Quali aus der Hölle, weil, ja, ist halt alt.
7: Kaulitz und Kaulitz.
2: Ist in dieser Liste vor allem dabei für den Fun. Alkoholkonsum wird hier genauso glorifiziert wie beim Fußball. Und genauso wie Fußball schauen, ist Kaulitz und Kaulitz schauen ein bisschen ein Lowbrainer. Aber ey, Hauptsache wir sind unterhalten. Vielleicht noch ein Trinkspiel auf jedes Mal, wenn Bill so lacht. Perfekter Abend mit den Friends ist safe. Und eine neue Staffel gibt's diese Woche auch noch.

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1: Mit Tiffany, hello, und mit zwei Namen, mit denen wir im Viertel oft immer noch so ein bisschen was strugglen, ne? Tuvalu und Stromae. Und dann ist der Teil hier auch noch halb auf Französisch. Aber müssen ja zum Glück nicht alles verstehen. Das ist das Schöne. So viel kann ich euch schon mal sagen. Des Fleurs heißt Blumen. So, gern geschehen. Jetzt einfach genießen.

werden viel zu lang wach sein und bis zum Sonnenaufgang wach bleibenden Sound hätten. Dann wäre es vielleicht der hier. Summer Nights, neu bei Das Ding. Musikvideo sieht auch genau nach diesem Vibe aus. Schön an der italienischen Riviera, am Meer und im Hintergrund geht die Sonne hinter den Bergen unter. Sieht so schön aus und da fällt mir auf jeden Fall auf, ich könnte mal wieder Urlaub gebrauchen. Ihr bestimmt auch. Träumen wir uns jetzt hin mit Zimmer 90, Summer Nights, hier neu bei Das Ding.

0: Hey, wie geht's? Wie groß bist denn du? Lust mal zu treffen? Ja, so auf Dating-Plattformen angeschrieben werden direkt. Nö, aber es gibt halt Menschen, die sind einfach nicht so kreativ. Und deswegen ist ChatGPT da immer häufiger am Start beim Online-Dating. Das zeigt jetzt eine neue Studie von einer Online-Dating-Seite. Aber wie Dating mit ChatGPT wirklich klappt, das habe ich mal für euch getestet. Ich schreibe gerade mit jemandem auf einer Dating-App und brauche einen guten Konversationsöffner. Okay, da sind so ein paar Ideen, also man kriegt schon ein bisschen was an Auswahl, aber schon auch ein bisschen basic. Also hier steht jetzt zum Beispiel, du hast nur eine Mahlzeit für den Rest deines Lebens frei, was wählst du? Ja, das kann man mal machen, basic. Ja, okay, damit könnte man schon mal vielleicht was anfangen, will ich irgendwas davon nehmen? Nee, wahrscheinlich nicht. Okay, gehen wir mal von einer Situation aus. So, wir haben uns richtig gut verstanden, wir haben jetzt schon ein paar Tage miteinander geschrieben, hatten voll den Vibe und auf einmal kommt irgendwie nichts mehr. Jetzt frage ich ChatGPT mal nach Rat. Soll ich da weiterhin investieren? Du kannst ein paar Dinge ausprobieren, ein neues Thema einbringen, ein Treffen mit ins Spiel bringen. Mhm. Das dachte ich mir doch schon, dass sowas kommt. Aber ganz ehrlich, eigentlich hätte ich mir gewünscht, dass er jetzt schreibt, lass it. Das ist mein persönlicher Rat. Also Fazit, alles in allem. Kann man natürlich mal machen, eine KI fragen, aber im Endeffekt sind es ja halt auch einfach dann nicht wir selbst. Ne? Wenn uns nichts Cooles einfällt, dann sind das ja im Endeffekt auch wir und dann sagen wir halt was Uncooles.
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ist schon ein krasser Vibe, der Song, oder? Also, ich weiß nicht. Ich habe ja gerade hier gestanden, die Augen zugehabt und einfach gevibed. Kann man mit dem hier auch sehr gut tun. Galantes, Do You Mind, gönnen wir uns danach. Steve Lacy, Bad Habit. Ja, das Ding

0: Party, Timeless, hi, ihr hört das Ding und jetzt haltet ihr mal eure Schlüppis fest, wir fahren auf eine Odyssee. Weil an dem kommen wir gerade gar nicht vorbei. Hallo, red mir mal hier nicht so rein, so frech. An dem kommen wir gerade gar nicht vorbei. Odyssee ist eingeschlagen wie eine Bombe, was verständlich ist auch bei dem Cast. Ne? Matt Damon, Tom Holland, Zendaya, Robert Pattinson ist auch dabei. Und letzterer, der hat einen ganz besonderen Wunsch bei seinem Kostümdesign. Stichwort Leopardenunterwäsche. Luke aus dem Dusting-Team.
1: Heiß.
0: Du hast ihn schon gesehen, also den Film meine ich jetzt, ne?
1: Ja, und den Robert auch. Okay. Also für mich spielt der Robert ja so ein Bad Guy, der sich die Königin klären will. Also passt irgendwie. Und mit der Leo-Unterwäsche wollte er halt so ein bisschen Spice in die Rolle bringen. Und da war er wohl auch ziemlich spezifisch. Im GQ Magazine hat er erzählt, Zitat, er wollte, dass das Fell unter seinem Rock hervorblitzt und so ein bisschen glitzert.
0: Ah, der Robert, ne? Das war schon sehr spicy unterwegs. So, Luca. Du hast ja eben schon vorher gesagt, du hast noch irgendwas vorbereitet.
1: Ja,
0: ich habe keine Ahnung, was kommt, Leute. Aber bei Luca kann es halt alles sein.
1: Ja, pass auf, ich habe mir gedacht, den Spice, den müssen wir jetzt einfach mal testen, wie das denn klingen würde, wenn er den Spice auch im Film so gehabt hätte.
0: Okay.
1: Vielleicht hören wir mal rein.
2: Dies ist ein Haus, das auf einen Herrn wartet. Ich will, dass du mich erwählst. Du sehnst dich nach einem Vater, den du nie gekannt hast, wie ein winselnder Bastard.
0: What the fuck, Luca?
1: Also ich sehe den Film jetzt mit ganz anderen Augen.
0: Ja, ich auch und dich aber auch.
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0: Uhr am Montag. Das heißt, gleich wieder hier Deutschrap ideal für euch.
1: Mein Name ist Simon und ich habe dieses Mal Summer Jam zu Gast. Wir quatschen unter anderem darüber, warum er mit Duman ein neues Album released, obwohl er findet, dass dieses Format von Musikfans kaum noch wertgeschätzt wird. Außerdem verrät Summer, wen er frisch bei seinem Label Scorpion Gang gesigned hat, wie er über ein mögliches Karriereende denkt und wie es dazu kam, dass er mal neben Leonardo DiCaprio gesessen hat.
0: Ja, nice. Wisst ihr Bescheid? Gleich ab 22 Uhr. Deutschrap ideal. Und in diesem Sinne, ciao ihr Lieben. Ich bin Tiffany, wir hören uns hier morgen wieder ab 18 Uhr. Tschüssi.
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5: Ladies and Gentlemen, mein Name ist Simon, mein heutiger Gast kam von Ups and Downs zum Plattenbau und macht seit 20 Jahren keine Pause. Heute macht er einen Jahresverdienst mit einem Feedboss, doch auch Haram, man, die wandert in sein Sparschwein, denn er lebt ein Fastlife und selbst Bassa Bass lässt für Siki einen Bart frei. Denn auch diesen Summer nimmt euch Summer Baba wieder hops. El Phenomeno, Summer James Bands.
9: Bruder, Dankeschön für dieses krasse Intro. Simon, das machst du immer wieder geil. Heute bist du zu Gast bei uns.
5: Stimmt tatsächlich, ja.
9: Ja, ich hoffe, man hat dich versorgt mit Getränken.
5: Man hat mich versorgt mit einem stillen Wasser.
9: Ja. Bruder, hinten sind die Cocktails, wenn du möchtest. Lass ich dir noch ein Bloody Mary mischen.
5: Nee, easy, alles gut. War eine anstrengende Woche für mich und wir waren eh in der Gegend. Deswegen haben wir gesagt, verbinden wir das. Du hattest zum Glück Zeit, du warst nicht unterwegs. Warst aber allerdings noch vor kurzem, denn du warst in Miami zuletzt, oder?
9: Ja, genau.
5: Du magst ja Auslandsaufenthalte?
9: Ja, auf jeden Fall.
5: Habe ich mir sagen lassen, ja, mal mitbekommen. Was ging in Miami?
9: Was ging in Miami? Wir haben ein Video gedreht. Also ich habe das Video extra dahingelegt, um ehrlich zu sein, weil es halt auch ein sommerlicher Song ist und ich auch unbedingt Sonne nötig hatte.
5: Mhm.
9: Ja, ein Ragathon-Song und wollte ich schon immer mal machen. Und ich sitze mittlerweile auch schon seit einem Jahr drauf. Den haben wir in Saint-Tropez zusammen mit Stickel gemacht. Der hat uns dann einfliegen lassen nach Saint-Tropez. Super schwer, das Jahr da drauf zu warten, ne? Ein ganzes Jahr. Wir wollten den halt nicht im Winter releasen. Der ist sehr, sehr stark sommerabhängig.
5: Ja, ja,
9: man braucht schon ein paar Sonnenstrahlen.
5: Du brauchst schon ein paar Grad Celsius quasi.
9: Ja, ja, auf jeden Fall.
5: Damit das
9: man braucht deine Grundtemperaturen.
5: Safe. Ja. Dann lass uns über dein Album sprechen. Dumann.
9: Ja.
5: Ist in den Startlöchern, kommt im Juni.
9: Yes.
5: Und bevor wir dazu kommen, ist mir aufgefallen, bei Siki Jackson.
9: Yes.
5: Es ging ein bisschen an mir vorbei, muss ich fairerweise gestehen, so. Siki Jackson Moonwalk Edition, Siki Jackson Smooth Criminal Edition. Und ich guck so, okay, 20 Songs, 23 Songs, 29 Songs. Was war da los?
9: Siki Jackson hat so mehrere Etappen gehabt. Und in der Phase habe ich einfach gemerkt, okay, ich habe zu viel gemacht.
5: Mhm.
9: Diese 29 Songs sind so ein ganz kleiner Ausschnitt von dem, was wir eigentlich gemacht haben. Und um ehrlich zu sein, war das auch so ein bisschen die Entscheidung, das zu machen, einfach aus dem Grund, weil ich gesagt habe, hey, also entweder ich bringe die jetzt raus,
5: mhm,
9: oder die kommen auf den Friedhof. Da war die Entscheidung einfach zu sagen, weißt du was, wir geben den Leuten jetzt einfach diese ganzen Songs, auch wenn diese Songs es verdient hätten, mehr gearbeitet zu werden.
5: Mhm.
9: Also das heißt, die Plattform Album ist mittlerweile sehr, sehr klein für die Leute.
5: Mhm.
9: Das ist nicht mehr so, dass sie sagen, boah, geil, ich zieh mir das Album von vorne bis hinten rein, sondern die Leute wissen, ah, guck mal, hier sind die Kirschen und die geben dem Album oder den Alben selten die Chance, die die zum Beispiel einer Single geben.
5: Mhm.
9: Ist ja so super inflationär mittlerweile. So der Markt, also du wirst ja zugebombt.
5: Ja, jeden Songs. Freitag teilweise über 100 Songs.
9: Genau, und da ist es natürlich schwer so. Aber nichtsdestotrotz habe ich mir gedacht, ey, diese Songs, die hau ich noch raus, sonst kann ich mir das selber nicht verzeihen. So.
5: Aber warum nicht EP oder irgendwas quasi, denen einfach nochmal was Eigenes geben quasi unter neuem Ding?
9: Nur weil ich abschließen wollte.
5: Mhm.
9: Weißt du, damit ich auch weitergehen kann, einfach in meinen Songs. So. Ich habe keinen Bock, ins Studio zu kommen und einer sagt mir, jo, was ist mit Song
5: XY,
9: da wolltest du nochmal lernen oder was weiß ich.
5: Yeah.
9: Das ist so für mich einfach dann so ein Prozess, der macht dann so ein bisschen auch meine Kreativität. So, die ist dann gefickt einfach, weil ich mir einfach denke, ey, ich muss jetzt hier mich mit alten Sachen beschäftigen. Und das habe ich, zum Beispiel, ich gebe dir nur ein Beispiel, der Song Agamama no Mamani, cool, voller Bunnies. Bro, der war 2-3 Jahre alt schon.
5: Nein.
9: Das heißt, wenn ich den, also weißt du so, wenn ich den nochmal, also wenn ich den dann bei dem Album nicht rausgebracht hätte und dann wann anders rausbringe, es ist dann einfach schon drüber so. Weil auch wenn der für die Leute dann fresh kommt, für mich, ich freue mich dann nicht mehr, den Voll. Zu hören.
5: Und ja, wie oft hast du den auch sowieso schon gehört?
9: Genau, und ich muss mich auch freuen. So, ich will auch Spaß daran haben. Und irgendwann hat man einfach, man hat, sagen wir mal, 10, 12, 14, 16, 20 Slots, die man dann befüllen muss, ne? Wo man sagt, okay, das ist jetzt ein Album. Und man möchte auch am liebsten in dem Album nicht einen Song aus 2019, einen Song, sondern ich möchte reingehen und ein Album machen. Und zum Beispiel das jetzt, Dummern ist mehr ein Album als bei Sicky Jackson. Mhm. Muss ich sagen, habe ich den Kompromiss gemacht und habe gesagt, okay, ey, dieser Song muss noch da rein. Mhm. Und das habe ich nicht auf dem Hauptalbum gemacht, sondern das habe ich dann eher auf die quasi auf die Bonus.
5: Wobei 20 Songs ja auch schon verhältnismäßig für Alben, also vor allem Längen schon auch eher so in die XL-Version gehen.
9: Wir haben das Output, ja.
5: Heißt das?
9: Was willst du machen? Es ist vielleicht so, vom Business-Aspekt oder manche Leute sagen, ja. Boah, bist du blöd.
5: Ja, warum verschenkst du
9: das? Warum? Du hättest doch zweimal Vorschuss kassieren können dafür. Aber das ist nicht meine Herangehensweise. Hm. Das war auch nie meine Herangehensweise. Wenn ich mich gut fühle und ich habe Bock darauf, das ist für mich das Einfachste. Mhm.
0: Und wie einfach das ist, zeigt er uns auf einem der meistgestreamten Songs von dem Album. Ganze 56 Millionen Streams hat der Song, als ich zum letzten Mal geschaut habe. Summer Jam mit Nixo, McCloud und Uzi. Flex so hard. Wir sind gleich zurück.
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0: Was geht ab? Hier ist Simon. Wir sind zurück im Talk mit Summer Jam. Lass uns auf dein jetziges Album kommen. Du Mann, was mir als erst tatsächlich aufgefallen ist, als ich das geguckt habe jetzt so, ist das Cover.
1: Du weißt, was Du Mann heißt, ne? Hast schon.
0: Nebel, Rauch, Mysterium.
1: Smoke.
0: So. Yeah. Na, man sieht jemanden, der sitzt am Strand quasi, hinter ihm am Horizont geht ein Atompilz hoch.
1: Ja.
0: Er sitzt aber sehr, sehr entspannt und laid back.
1: Yes.
0: Und da kann man jetzt verschiedene Sachen reininterpretieren. Quasi. Yes. Entweder du lässt komplett Deutschrap hochgehen, quasi. Es ist ein Blick auf das aktuelle Weltgeschehen. Wie ist die Idee gekommen zum Cover?
1: Ich habe einen Song gemacht, der hieß Smoke. Smoke ist aber für mich als Albumtitel, der geht nicht.
0: Mhm.
1: Das ist so, wie wenn ich mein Album jetzt, keine Ahnung, Cringe nennen würde oder Vibe oder ein Wort, was einfach schon zu ausgelutscht ist.
0: Mhm.
1: Aber auf Türkisch fand ich es interessant irgendwie.
0: Mhm.
1: Und um ehrlich zu sein, ist das nur ein Arbeitstitel. Aber ich habe mich mit dem Arbeitstitel sehr, sehr angefreundet.
0: Mhm.
1: Weil die Stimmung von den Albumsongs sind schon sehr smoke-mäßig. Und das Cover fand ich geil, weil ich wollte jetzt nicht mich bei einer Zigarette, ich will was Größeres haben, aber trotzdem noch diesen entspannten Faktor dabei haben, im Liegestuhl zu sitzen und sich einen Atompilz anzuschauen. Und leider Gottes passt es auch wie die Faust aufs Auge.
0: Ja, also ich durfte schon reinhören jetzt ins Album. Wir haben jetzt ein bisschen was mit ein paar Sachen gezeigt so. Und man könnte es auch so interpretieren, dass du quasi einfach, wie du das Album auf Deutschrap loslässt quasi.
1: Ja.
0: Weil da auch das eine oder andere vielleicht hochgehen wird tatsächlich. Lass uns über Features sprechen. Und Überraschungen grundsätzlich quasi. Du hast ja schon ein paar Singles rausgehauen jetzt. Wie gesagt, zu dem Zeitpunkt jetzt ist auch schon die Reggaeton-Nummer draußen. Und dann kommt ja, glaube ich, noch ein oder zwei vielleicht so. Was kann die Leute erwarten von Du Mann noch?
1: Wir haben noch einen krassen Clubbanger, würde ich sagen. Plus, also es ist einfach so Nostalgie-Clubbanger. Du hast auf jeden Fall geschmunzelt, als ich den angespielt habe.
0: Ich glaube, mehreren Gründen auch, ja.
1: Ja, ich glaube, der knallt, ich glaube, auch das Feature erwartet keiner.
0: Ich habe es nicht erwartet, tatsächlich.
1: Ja.
0: Aber es matcht maximal, tatsächlich.
1: Ja, geil, danke schön. Ansonsten haben wir die üblichen Verdächtigen drauf. Scorpion Gang. Billy bis hinüber auch die Produktion sind viele in-house. Wir haben Enno drauf.
0: Oh, nice.
1: Den Song habe ich dir noch nicht gezeigt.
0: Sehr nice.
1: Auch sehr, sehr nicer Song. War auf jeden Fall eine nice Session. Sehr geile Songs entstanden. Ich bin gespannt, was die Leute sagen.
0: Ja, da
1: geht auf jeden Fall in eine ganz andere Richtung als der Song, den er gepickt hat.
0: Ah, okay, interessant.
1: Genau.
0: Interessant.
1: Ja.
0: Ja, aber Enno gefällt mir auf jeden Fall auch. Also sowieso, auch schon immer, aber der hat ja jetzt auch nochmal zugelegt quasi. Hat nochmal ein bisschen hochgeschaltet quasi.
1: Der hat auf jeden Fall einen Gang hochgeschaltet.
0: Der hat Bock auf jeden Fall, das ist schön. Scorpion Gang, du hast angesprochen. Wie ist die Konstellation aktuell? Success ist jetzt neu dazugekommen?
1: Genau, Success.
0: Success natürlich.
1: Success.
0: Klar. Wie sieht die Konstellation noch aus? Du bildest eh immer klar so.
1: Ja.
0: Melest ja noch.
1: Ja.
0: Dann also, natürlich die Producer.
1: Mhm. Also in letzter Zeit hat man ja gemerkt, so auch auf Social Media und auch mit vielen Zusammenarbeiten, also mit vielen Songs, die rausgebracht haben. Und der Nähe, ich glaube, viele spekulieren auch schon darauf. Und liegen da auch richtig der letzte Scorpion, der noch dazugekommen ist, ist Pagel auf jeden Fall.
0: Stark.
1: Ja, wir freuen uns sehr. Und es war auch schon, lag schon ein bisschen länger fest, stand schon länger fest, aber wir haben es halt noch nicht so announced gehabt. Aber das richtige Announcement kommt auch in musikalischer Form. Gegen Ende des Jahres haben wir da noch ein Projekt und ich möchte aber jetzt einfach auch nicht zu viel spoilern, ne? Weil wir gerade bei Dummern sind und dann geht's weiter mit den anderen. Ansonsten, Billa bringt noch ein krasses Projekt raus dieses Jahr.
0: Mhm.
1: Er hat dann noch ein krankes Konzert vor, in Hamburg zu geben.
0: Okay.
1: Ja, Hamburg mein Battlefield. Nachdem er NRW zu seinem Battlefield gemacht hat, geht's in den Norden und es gibt dieses Jahr nur eine Show für ihn. Ein Solo-Konzert und das in Hamburg und wird auf jeden Fall crazy.
0: Okay.
1: Für alle Leute, die noch keine Karten haben, gibt das.
0: Sehr gut, ihr habt's gehört, dabei ist Scorpion Gang passiert einiges. Okay.
1: Yes.
0: Aber das heißt, Corsa ist nicht mehr dabei oder hast du ihn jetzt vergessen?
1: Nee, ist nicht mehr dabei.
0: Okay. Aber im Guten, also einvernehmlich und alles, nichts passiert. So, für die Leute da draußen, weil es ist ja immer, sobald einer weg ist, ist ja manchmal bei ganz vielen auf einmal okay, jetzt, keine Ahnung, Hölle ist ausgebrochen und so weiter und so fort. Aber manchmal verlaufen Leben ja auch einfach in verschiedene Richtungen.
1: So 100%. Und genau so war es auch. Man ist einfach nicht mehr auf der gleichen Welle gewesen. Das ist aber nur auf musikalischer Ebene und nicht auf menschlicher Ebene. Da ist alles okay und ich wünsche ihm nur das Beste.
2: Was ich bei Summer bemerkenswert finde, abgesehen davon, dass er seine Jungs immer wieder pusht, ist, dass sein Sound immer wieder fresh und aktuell klingt, er sich dabei aber auch immer treu bleibt und gleichzeitig auch bei internationalen Features skill- und performancemäßig auf Augenhöhe ist. Gutes Beispiel dafür ist sein Part auf dem Song von dem Produzenten Jugglers, bei dem er mit Beanie Man mithält. Mad Ting heißt der Song von den Jugglers mit Summer Jam, Beanie Man, Ja Mountain und Blaze 5.
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7: Welcome back. Ich spreche schon die ganze Zeit mit Summer Jam und genau da steigen wir jetzt wieder ein. Was treibt dich weiter dazu an, Alben zu machen?
8: Ich komme aus der Zeit, wo das noch sehr wichtig war und ich glaube auch, dass ich einer der wenigen bin, die das noch machen können. Zumal ich Künstler sehe, die noch viel prädestinierter dazu sind als ich, weil die ihre Zahlen über Alben machen und nicht über ihre Singles. Bei mir ist es so ein bisschen, glaube ich, mit der Zeit hat sich das so ein bisschen umgelegt. So. Nichtsdestotrotz wollen die Leute noch Albums davon. Die wollen ein Intro haben, die wollen am liebsten was Persönliches haben, die wollen einfach Sachen, die vielleicht auch nicht kommerziell genug sind. Ich finde das auch gut, dass es noch Alben gibt. Aber ich bin mir natürlich auch klar, dass ein Album nicht mehr so gewertet ist, wie es damals war. Ne? Du kannst heutzutage zwei krasse Singles haben und dein Album ist gelaufen eigentlich. Super.
7: Ja.
8: Also, um es jetzt, liegt ja nicht in meiner Hand, sondern die Leute haben es so gemacht oder der Markt ist dahin gegangen. Und früher war es halt nicht so. Die wenigsten von uns hatten Singles, die irgendwie kommerziell super krasse Zahlen gemacht haben. Aber man konnte trotzdem Gold geben mit seinem Album oder man konnte in der ersten Woche, wer weiß wie viel, 1000 Einheiten verkaufen. Einfach weil Druck auf dem Album war und die Leute wollten die Songs hören einfach, komplett voll. Als Album.
7: Ja, und natürlich der Single-Output war auch nicht so hoch.
8: Gar nicht.
7: Zum Teil, das war ja auch nochmal den
8: Druck. Zwei, drei Singles, was hat man gedroppt?
7: Ja, das war ja auch natürlich nochmal den Druck höher aufs Album quasi.
8: Ja.
7: Und noch verschiedene andere Faktoren. Du hast bei Zeitgeist, habt ihr ja auch über Alben gesprochen unter anderem und da hattest du gemeint, dass du, ja, Angst ist zu starkes Wort, aber schon natürlich sehr bedacht, sage ich jetzt mal, und überlegt an dieses Thema Konzeptalbum rangehst, weil du sagst, eigentlich wird es gar nicht mehr so gewertschätzt quasi. Und ich habe mich gefragt, ob es nicht trotzdem irgendwo so der Summer-Künstler in dir, ob der nicht doch sagt, ey, irgendwann mal hätte ich schon wieder Bock drauf. Weil es klang so, dass du sagst, ey, Konzeptalbum ist erstmal nicht auf meiner Agenda. Das ist vielleicht, keine Ahnung, der Markt ist nicht so akzeptiert, in Anführungszeichen akzeptiert.
8: Ich hätte schon Bock drauf. Also es ist jetzt nicht so, dass ich da keinen Bock drauf habe. Ich finde, das ist immer so, die Wertschätzung davon ist mir auch wichtig. Ich würde zum Beispiel, ich könnte sehr gut ein Boom-Bap-EP machen.
7: Mhm.
8: Ich rede mal jetzt nicht von einem Album. Ich will auch keinen auf die Eier gehen mit zu viel Boom-Bap, aber es gibt einfach Leute, die das lieben so.
7: Mhm.
8: Als ich, so nachdem ich Fluss rausgehauen habe, ich habe das einfach gemerkt, die Leute lieben das so.
7: Mhm.
8: Es gibt einfach noch Leute, die diesen Sound auch gerne von mir hätten. Und ich habe auch Spaß daran, das zu machen. Aber man muss sich halt auch im Klaren sein, dass wenn man in einen Vergleich geht, ist ja auch immer noch Competition irgendwo.
7: Mhm.
8: Wenn du jetzt 3-16er rappen würdest, du bist einfach unkommerzieller als jemand, der eine 8-12 Bar Hook macht und 2-8er rappt. Ne? Und was ist jetzt besser, das sei mal so dahingestellt, weil ich finde das auch immer schlecht, wenn man, oder scheiße, wenn man sagt, ey, der und der Hit, ja, aber das ist kein richtiger Rap, das ist richtiger Rap und das ist das, da sind wir ja nicht mehr. Wenn sich einer jetzt zum Beispiel an ein Konzept setzt, überfordert die Leute. Die wollen viel einfacher so, weißt du, die wollen am liebsten...
7: Ihr hattet das Thema auch, glaube ich, mit Überforderung quasi und Zutrauen von der Hörerschaft. Mhm. So, ich glaube, Mathilde hatte ja gemeint, die auch mit dem Talk war quasi so, vielleicht traut man ihnen auch zu wenig zu, weil es ja auch zum Teil Gegenbewegungen, Gegenströmungen gibt quasi, die jetzt sich quasi wirklich dieses Künstlerische nochmal mehr nach vorne stellen und uns da auch schon eine Audience gibt. Die Frage, die ich mir dann gestellt habe, ist so, wie groß ist halt diese Audience, die das dann quasi wirklich so annimmt. Und glaubst du, dass sich das irgendwann nochmal wieder ändern wird quasi, dass die viele Songs, eine Flut an Musik, sehr, sehr schnell, sehr, sehr hype-lastig zum Teil auch so und dass dann manchmal so der Blick verloren geht für so die künstlerischen Geschichten. Und glaubst du, dass sich das irgendwann nochmal ändern wird? Also dass quasi das Panel wieder in die andere Richtung ausschlagen wird?
8: Müsste man die Leute umerziehen, glaube ich, damit sich das ändert. Ja, also ich glaube, diese Programmierung, die wir jetzt so seit 3-4 Jahren hatten mit Swipen, dieses auf jeder Plattform, Instagram, TikTok, YouTube, auf jeder Plattform, ne, dass man jetzt hier einfach nur so hoch und runter wischt. Ich glaube schon, dass das was gemacht hat mit den Leuten. Ich glaube schon, dass die Aufnahme von Informationen einfach so, das ist zu viel für den Menschen. Ich glaube, der ist so überreizt und überflutet mit Sachen, so dass er einfach nur noch so da durchhuscht und guckt, boah, wo gibt's noch mal eine Ladung Dopamin. Also, zu sagen, jo, nur der Lauteste wird gehört oder nur der Bunteste wird gesehen. Jetzt hier ist mein Filter schon zu dunkel dafür, dass das viral gehen kann. Und so möchte ich nicht rangehen an meiner Arbeitsweise. Also so möchte ich nicht planen, damit ich sage, jo, ich möchte jetzt meinem Song die größte Aufmerksamkeit bieten, indem ich das und das und das und das und das mache. Aber das sind die Regeln, die uns auferlegt werden.
4: Und diese Regeln beherrscht Summer. Sein Song Kilimanjaro ist das beste Beispiel. Der Song ging auf TikTok dumm viral und läuft im Radio und natürlich auch bei uns. Summer Jam featuring Billa Joe, Kilimanjaro von seinem aktuellen Album Du Mann. Wir sind gleich zurück. DJ Kizuna, let's go.
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1: Willkommen zurück. Wir springen mitten rein in den Talk und Summer Jam. Wir sprechen unter anderem über sein neues Album Duman und noch über eine ganze Reihe von anderen Dingen. Ich habe nämlich einen Ausschnitt gesehen, das ist auch schon ein bisschen länger her. Ich habe ihn auch gesehen von Nelly, der gesagt hat, in einem Interview quasi, so die Zeit, wo ich rauskam, also Nelly, war die härteste Era of Hip-Hop ever, weil er hat sich gemessen mit einem Ludacris, mit einem Lil Wayne, mit einem 50, mit einem Busta Rhymes, mit einem T.I. musste daneben bestehen. Und ich müsste sagen, ob man das so auf die Deutschrap-Szene, also auf die Deutschrap-Szene münzen könnte quasi.
2: Also ich glaube schon, dass das so das goldene Zeitalter war, ne? wo das so kommerziell ganz weit oben ist.
1: Und vor allem, die also weil jeder sich ja auch unterschieden hat. Weißt du, also 50 war anders als ein Eminem, als ein Ludacris, als ein T.I., als ein Lil Wayne. Jeder hatte quasi, war angehalten, so seine, wirklich sein eigenes Ding zu finden. Also das war maßgeblich, dass du auf jeden Fall anders bist.
2: Ja, ich check schon, was du sagst. So. Auf der anderen Seite, du hast halt auch viel weniger Rapper gehabt. Du hast halt auch viel weniger Songs gehabt. Du hast halt einfach, du bringst eine Single raus, an dem Tag hast du maximal noch einen Konkurrenten. Guck mal jetzt, wenn du jetzt an einem Freitag kommst, da sind 100 Songs und von diesen 100 Songs sind locker 20 Leute, wo man sagen kann, okay, das ist schon so die Etablierten. Mhm. 20 Etablierte jede Woche. Jede Woche. Alben, Singles, dies, das. Ich weiß nicht, ob ich diese Aussage von Nelly so teilen würde, dass es das am schwierigsten gemacht hat. Ich glaube, dass er war im goldenen Zeitalter. Ja, das goldene Zeitalter vielleicht auch dadurch, dass da die Aufmerksamkeit hoch war, also viel Nachfrage, weniger Angebot. Ne? Jetzt ist, würde ich sagen, mehr Angebot als die Nachfrage. Das siehst du aber auch in den Top 50. Und ich würde jetzt behaupten, ein Rapper, der Mitte, Ende der 2005 bis 2010, der mit Deutschrap Geld verdient hat, der würde vielleicht heutzutage, dem würde man gar keine Studiozeit geben, weil da so viele Newcomer sind, die 100-mal besser sind als er.
1: Ja, das,
2: weil ich sage dir, die Leute sind tapped in mit 8, mit 9.
1: Das stimmt. Es gibt Leute, die haben es mit der Mutter nicht quasi.
2: Ich habe schon Videoaufnahmen von Billy gesehen. Der ist ein kleines Kind am Rappen. Der ist noch ein Baby. Am Rappen. So, und so waren die Leute vorher nicht. Es gab auch die Möglichkeiten nicht.
1: Ja, stimmt.
2: Muss man dazu sagen. Und Rap war auch noch nicht so groß damals.
1: Hast du recht.
2: Aber es gab nicht viele Leute. Jetzt zum Beispiel, wenn ich meine Türen öffnen würde für alle Newcomer, Haus wäre voll. Ja, ist so.
1: Ja, ich glaube.
2: Und die sind gut.
1: Natürlich.
2: Es gibt richtig gute Leute, die auch noch nicht bekannt sind.
1: Genau. Die noch keinen Spot bekommen haben.
2: Korrekt.
1: Das so.
2: Korrekt.
1: Das wiederum, weil die
2: Flugzeuge. Die Regale sind noch zu voll.
1: So, ja, ja.
2: Weißt du, was ich meine? Man weiß nicht, wo man die noch reinstellen kann.
1: So. Genau. Deswegen, perfekt, dass du wüsstest, wohin ich wollte, nämlich, weil ich wollte auf Scorpion Bars hinaus, nämlich, weil du ja da auf jeden Fall versuchst, Leuten Spotlight zu geben und wirklich jungen Talenten, die wirklich sehr hungrig sind und talentiert, vor allem auch das Live-Rappen. Wie kamst du drauf? Warum hast du es ins Leben gerufen?
2: Früher war es noch so, ich gebe dir nur ein Beispiel, zum Beispiel Elias, den konnten wir noch sehr, sehr gut pushen über Instagram. Da hat man zum Beispiel ein Video in seinem Feed gepostet oder auf Story-Basis. Das hat noch die Leute gejuckt, die Leute sind draufgegangen, der Artist wurde größer, man hat neue Follower dadurch, neue Hörerschaft dadurch bekommen. Jetzt war das da nicht mehr möglich. So. Ich habe das einfach gemerkt, so, ey, es bringt einfach nichts. Und es bringt auch nichts, drei Künstler parallel zu pushen, weil das einfach sieht nach außen hin, ich weiß, wie gut die sind. Ich habe mit denen schon ein Jahr im Voraus gearbeitet und ich weiß genau, was die drauf haben. Aber jetzt muss ich noch den Leuten das verklickern, wie gut die sind. So, wenn ich die jetzt alleine einen Song rausbringen lasse, die werden nicht die Basis dafür haben. Ich habe auch nicht, mein eigener Kanal ist auch nicht groß genug, um zu sagen, yo, das ist der Channel hier.
1: Und du popst.
2: Genau, lad was hoch und du popst. So war es auch nicht. Und dann habe ich mir gedacht, ey, das, was immer geht, wo ich sage, okay, da merken die Leute wirklich, ob einer was drauf hat oder nicht, lass den live rappen. Lass den live rappen auf einen geilen Beat und das, wenn der Junge was hat in sich, dann geht der Funke da über. So.
1: Ja.
2: Das müsste man dann aber mischen mit etablierten Künstlern. Damit man die Leute auf jeden Fall ein bisschen mit hochzieht. Und ich glaube, die Mischung ist sehr, sehr gut. Das Ding ist durch die Decke gegangen. Wir haben super viele Anfragen gehabt, auch für Zusammenarbeiten. Wir arbeiten auch gerade noch daran. Wir wollen das Ding auch noch größer machen. Aber es ist die Organisation, diese Leute an dem gleichen Tag in einen Raum zu bringen, das ist das Schwere.
1: Ja.
2: Und ich mag das Konzept, dass es halt immer wieder in einer anderen Location ist. Es kann alles sein. Es kann eine U-Bahn-Station sein.
1: Mhm.
2: Es kann ein, keine Ahnung, es kann eine Bibliothek sein beim nächsten Mal. Es kann aber auch ein Mediamarkt sein.
1: Mhm.
2: Es kann aber auch
1: Turnhalle sein.
2: Genau. So, ich glaube, das macht das Ganze auch noch so ein bisschen der Viralitätsaspekt.
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6: Wunderschönen guten Abend. Mein heutiger Gast ist Summer Jam und wir springen mitten rein in den Talk. Lass uns über die Features reden in letzter Zeit. Was auf jeden Fall sehr, sehr...
7: Boss.
6: Das war eins der krassesten tatsächlich so. Also ich habe, als ich das gesehen habe, ich so, okay, warte mal kurz, es ist so, manchmal gibt es auch so Remixe von so YouTube irgendwie Accounts, die quasi so irgendwelche Sachen zusammenschneiden auf eigener DJ-Mix-Basis so. Und dann gucke ich so, nee, warte mal kurz, offizieller Account, okay, krass, okay, offizielles Video, okay, Summer drin, Bass ist drin, quasi. Was ist da passiert? So einfach mal kurz, Live-Goal auf Sidequest-Basis.
7: Ja, ich habe eine Anfrage bekommen für einen Song mit Busta Rhymes, wo Busta Rhymes auch drauf ist. Wir waren tatsächlich

0: natürlich nicht zusammen im Studio.
1: Und wir waren wahrscheinlich beim Videodreh auch
0: genau,
1: nicht.
0: Genau, den Song gab es schon und ich bin draufgehüpft. Aber es war für mich einfach so, es war auf meiner Bucketlist und ich habe das gut abgehakt. Dann war es auch noch so ein geiler Busta Rhymes Part und ich bin ein richtiger Fan von ihm und habe das dann einfach, ja, eigentlich ohne groß Fragen zu stellen, zugesagt.
1: Dann eine andere krasse Sache, die ich gesehen habe, da war Jugglers auf jeden Fall, glaube ich, federführend quasi, war die Beanie Man Geschichte bei Mad Thing oder Mad Thing, wie auch immer. Wie war das? Wie kam das zustande? Die Jungs haben einfach gesagt, wir wollen wieder geile Leute zusammenbringen und let's go.
0: Ey, das war so ein Song, da saßen wir, glaube ich, 2 Jahre drauf.
1: Ehrlich?
0: Ja, und das, glaube ich, war auch am meisten meine Schuld, dass das so lange gedauert hat. Weil ich einfach, ich hatte ein sehr, sehr schlechtes Zeitmanagement. Zumal ich sage, ich bin wirklich ein verantwortungsvoller und ein zuverlässiger Typ. Und wenn ich etwas zusage, dann mache ich das auch. Nur da hat es jetzt ein bisschen mit der Zeit... Also ich habe es gemacht, aber die Zeit war, mein Zeitmanagement war schlecht. Und ja, geile Nummer. Die haben das mir vorher in einer anderen Konstellation geschickt gehabt. Die neue Konstellation fand ich sogar noch passender. Der geht auf jeden Fall steil. Shoutouts an Beanie Man, an die Jugglers und an alle Beteiligten.
1: Ja, das ist auf jeden Fall auch eine sehr, sehr nice Nummer gewesen. Und was, glaube ich, auch viele, was sie nicht erwartet hatten, war das Absilon-Feature mit Rennen.
0: Warum nicht?
1: Gefühlt hat man euch jetzt nicht direkt so gematcht quasi.
0: Es gab auch keine Connection, ehrlich zu sein. Ich habe ihn einmal getroffen, vorher. Ein Freund von mir macht die, also ihm gehört so eine Brand aus der Türkei. Die hatten einen Drop und haben dann so eine Veranstaltung in Berlin gemacht und da war Absilon auch quasi der Artist an dem Abend. Da habe ich ihn kurz getroffen gehabt und sehr sympathischer Junge. Und dann kam die Anfrage und kam eigentlich genau in so einer Phase, wo ich gesagt habe, ich glaube, das wird nichts. Hab ich aber den Song gehört und hab ich gesagt, nee, doch, komm, ich hüpf drauf. Song fühle ich, feier ich. Und ich glaube, ist auch ein Mehrwert, wenn ich drauf hüpfe. Manchmal hat man ja auch, man hört auch einen Song, man sagt, ey, Bro, mach dir einfach alleine. Glaub mir. Also das ist so, ich muss auch nicht überall drauf sein.
1: Nee, voll, voll. Aber ich finde, es hat sehr, sehr geil gematcht so. Und ich meine, du bist eh krass. Also, ne, technisch haben wir schon vorher drüber gesprochen, so dass das Pen-Game ist da einfach drin.
0: Dankeschön.
1: Auch bei dem Max und Joy-Feature quasi, was da war, quasi, ist auch hat super gematcht quasi. Dann gab es dieses, ich glaube, türkische Song, dieses Timer, Late Night oder wie das hieß, quasi. Das ist ja auch sehr auch auf Türkisch, bist du ja auch jetzt quasi, lässt ja auch kurz aus dem Ärmel schütteln. So. Juckt es dich manchmal auch sowas, also in den Fingern sowas bisschen quasi.
0: Italienisches zu machen,
1: so ein bisschen. Ne, eher diese noch deepere quasi Geschichte, weil bei gerade bei Absilon, ne, er steht ja gerade für diese sehr, sehr gesellschaftskritischen Texte und so, gibt es ja vielen jungen Kids quasi auch nochmal Stimme und berichtet über deren Schmerz und so weiter und so fort. Und du kannst es ja auch sehr gut. Machst das in meiner Wahrnehmung nicht so oft. Deswegen, aber auch bei dem Feature hat man gesehen, das würde sehr, sehr gut matchen. Deswegen würde mich interessieren, ob da
0: auch. Ich mache das schon so. Ich habe das Gefühl, weiß nicht, warum das so ist. Ich muss das so richtig fühlen, so, damit ich damit ich jetzt so was Trauriges schreibe, jetzt als Beispiel. Und ich habe auch das Gefühl, dass das so eine Art Jammern ist. Und ich bin nicht Jammer-Jam, ich bin Summer-Jam. Ich will einfach nicht immer auch so, weißt du, weil uns geht's gut und klar, hey, jeder hat Scheiße erlebt, jeder hat auch bestimmt krasse Downs. Aber vielleicht ist das auch so eine Sache. Ich bin eh generell nicht so ein Typ, der so super offen ist, der so in einen Raum reinkommt und sagt, boah, mir geht's heute schlecht und bla bla bla. Ich glaube so, ich kann da anders mit umgehen. Und wenn mir danach ist, dann kann ich auch deep Texte schreiben. Ja. Aber ich mag jetzt nicht so, yo, ey, Moment mal, wir haben hier 8 Clubbanger, wo ist der Diepe?
1: Nee.
0: Jetzt lass noch einen Diepen machen, so.
2: Dass Summer auch entspannt und etwas smoother sein kann, stellt er auch immer wieder unter Beweis. Es muss nicht immer deep sein, aber etwas chilliger reicht hier auch schon manchmal. Fluss ist zum Beispiel so ein Song aus jüngster Zeit. Danach gibt's noch ein bisschen mehr Mucke von DJ Kizune und dann spreche ich noch ein bisschen weiter mit Summer Jam zu seinem kommenden Album Duma.
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1: Come on, come on. Leute, schön, dass ihr dabei seid. Mein Name ist Simon und ich spreche die ganze Zeit mit Summer Jam. Er hat ein neues Album namens Duman und genau da steigen wir jetzt wieder ein. Farid, sein Album kommt ja auch jetzt Juni. Das ist ja eventuell sein letztes Album. So hat er ja so, der lässt ja so ein bisschen durchscheinen, weiß ich nicht, bei uns. Als wir letztes Mal gesprochen hatten, als er bei uns im Talk war, hat er gemeint, ja, vielleicht noch so ein, zwei Alben und dann ist auch karrieremäßig vorbei. So. Bei Farid, man weiß nicht, also das klang sehr ehrlich. Auf der anderen Seite ist Farid ja auch einfach ein maximaler Künstler einfach. Ich habe ihn jetzt bei dem Tribute to Qatar Konzert gesehen.
2: Hab ich auch gesehen.
1: Der hat abgerissen, diese Energie. Wirklich, und der hatte so ein bisschen in ihr Problem mit allem drum und dran, aber der hat durchgezogen wie eine Maschine. Dann hat er noch so einen Song gedroppt quasi, der, wo der das Qatar da quasi geflippt hat und so. Anders. Habt ihr auch mal darüber gesprochen, im Sinne von so Karriere, wie lange macht man noch und diese ganzen Geschichten?
2: Um ehrlich zu sein, nicht. Ich habe aber auch mit keinem anderen. Also ich glaube, jeder hat da so seine eigene Sicht drauf. Ich sehe Farid, also weil er hat einfach Fans, die sind ausdrücklich Farid Bang Fans.
1: Ja. Ja.
2: Das ist auch nicht bei jedem Artist. Ja. Auch wenn das jetzt nicht, was weiß ich, der größte Teil der Menschen ist, so, er ist ja eh sehr, sehr hart. Ne, in seiner Musik, glaube ich, er könnte Mucke machen, solange er möchte. Aber auf der anderen Seite, glaube ich, er hat halt auch noch super andere Talente. Er ist halt eine Erscheinung.
1: Voll.
2: Und könnte in jedem Bereich, auf den er Bock hat. Ne? Man muss ja allein mal sehen, dass er so, was er für Werbung machen kann, zum Beispiel für Musik. Und dann überleg mal, er würde seine eigenen Produkte rausbringen und würde diese Werbung auf seine eigenen Produkte anwenden. Ich glaube, das kann dumm gehen. So. Er steht ja auch für was. Also ich glaube, der hat schon seine Pläne gemacht und wenn er Mucke machen möchte, macht er Mucke. Wenn der morgen sein eigenes Proteinpulver rausbringt, macht er das. Wenn er er könnte auch easy eine Show machen. Er ist ja super Entertainer. So,
1: weißt voll.
2: Du? Im Entertainment-Bereich wüsste ich jetzt nichts. Was er nicht machen könnte. Du. Von daher
1: voll.
2: Ich bin gespannt.
1: Hey, weil du hast so ein bisschen gezuckt, so nach dem Motto, glaubst vielleicht nicht daran oder einem drum dran, aber weil es klang wirklich, als wir gesprochen haben, schon so, dass er genau nämlich das, da gibt es noch andere Projekte einfach, was er machen will, weil gerade sein Potenzial so maximal ist, so,
2: ja.
1: Dass er quasi das Musikalische, weil er da auch immer so 100% reingibt, so, und allein der Mokro-Song jetzt, wo er mal kurz einfach auf so.
2: Auch alle Top-Namen dann
1: von wurde Ecke einfach mal alle Top-Namen quasi und ganz Europa einfach
2: muss
1: so
2: vereint auf einen schaffen, so. Ne? Muss und, auch erstmal schaffen.
1: Ja, und auch jemand sein, der, wo die Leute auch Bock drauf haben, dann quasi da drauf zu springen. So.
2: Nein, der ist schon.
1: Weißt du?
2: Der ist schon. Ich habe ja auch zum Beispiel Kontakte nach Holland zum Beispiel zu Rappern. Da hat er auch schon. Die gucken ja auch viel rüber nach Deutschland. Da hat zum Beispiel Farid auch schon seit Jahren einen sehr, sehr guten Status. So. Da sagt man, okay, da ist auch ein Marokkaner, der ist sehr, sehr stark.
1: Voll.
2: Und etc. Und ich glaube, das liegt einfach nur daran, worauf er Bock hat. Ich glaube, er ist auch super gechillt.
1: Ja.
2: Nur am Trainieren, nur am Reisen. Gefühlt jedes Mal, wenn wir telefonieren. Sagt, ja, ich habe jetzt noch eine zweite Einheit oder was weiß ich. Letztens war er in Thailand, der Muay Thai gemacht, da eine Woche. Der gönnt sich auf jeden Fall.
1: Ja, definitiv. Wie weit bist du von diesem Gedanken entfernt?
2: Ich weiß nicht, solange ich Bock habe. Ich habe mir da keinen, es gibt keinen Plan.
1: Mhm.
2: Es könnte natürlich aber auch sein, dass ich irgendwann sage, ey, nee, ich will kein Album mehr machen. Was nicht bedeutet, dass ich unbedingt mit der Musik aufhöre. Es könnte aber auch sein, dass ich irgendwann mal mit der Musik aufhöre. Also so, ich möchte mir den Luxus lassen, das selber entscheiden zu können, wann der Zeitpunkt ist. Ich glaube, das hier gehört alles zu meiner Vorarbeit dazu, irgendwann mal damit aufzunehmen. Also das sehe ich auf jeden Fall, dass ich zum Beispiel Künstler habe, wo ich vielleicht nur noch Begleiter sein werde. Wo ich nur den Künstler begleite. Wo ich als Label einfach eine super Anlaufstelle bin. Und vielleicht wird es auch irgendwann gar nicht mehr Musik sein. Muss man einfach sagen, vielleicht ist auch irgendwann der Zeitpunkt der perfekte und ich sage, ey, das ist mein letztes Album.
1: Yalla goodbye.
2: Yalla goodbye.
1: Hoffentlich dauert das noch sehr lange, bis er sich zurückzieht. Denn sonst würden wir solche Songs wie den kommenden vermutlich seltener zu hören bekommen. Wir hören jetzt Summer Jam mit El Fenomeno von seinem aktuellen Album Duma.
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6: Willkommen zurück. In unserem Talk ist heute Summer Jam. Er hat schon alle möglichen Stories ausgepackt. Wir machen direkt weiter. PA hat sich jetzt quasi bereit erklärt, die Angst beiseite zu schieben und in den Ring zu steigen quasi, was das Battle-Rap-Ding angeht.
7: Echt, ja?
6: Ja, ja, der battelt im September. Das sage ich bei Don't Let the Label Label You. Gegner steht auch schon fest und der bereitet sich vor und hat jetzt gesagt, er macht es. Ich finde es großartig, dass er es macht. Aber mich würde auch deine Meinung dazu interessieren. Gerade weil du auch aus diesem Battle-Rap-Ding auch ja, kommst.
7: Ich finde, das ist so, wie wenn ein Tennis-Champion sagt, yo, ich gehe jetzt nochmal in Tischtennis rein. Das eine, würde ich sagen, ist so eine Mischung aus Stand-Up-Comedy und Rappen.
6: Mhm.
7: Ne? Und so dieses richtig Roasten.
6: Mhm.
7: Und das andere ist, Leute, also ich finde generell schon mal Größenunterschied. Ne? So wie wenn ein Lightweight gegen ein Heavyweight kämpfen würde, weil zum Beispiel ein PA hat halt einfach eine andere
6: Strahlkraft.
7: Ja, und scheiß mal darauf, man weiß mehr über PA als über ihn. Das heißt, viel mehr Angriffsfläche.
6: Mhm.
7: Viele Battle-Rapper sind ja auch so, dass sie, da bereitet man sich jedes Mal auf ein neues Ding vor und ich weiß nicht, wie sowas laufen soll. Mhm. Also wie, ich finde das unfair.
6: Mhm. Weil einfach die Angriffsfläche zu groß ist.
7: Ja, also das ist so, wie wenn du sagen würdest, komm, wir beide machen jetzt einen Song, welcher mehr gestreamt wird, der ist der bessere.
6: Mhm. Weil es einfach ganz andere Handwerke
7: sind. Ja, Bruder, hundertprozentig. Mhm. Also du hast ja einfach bei, du weißt ja viel mehr.
6: Voll.
7: Skillmäßig würde ich es ihm zutrauen, also er ist ja ein super Rapper, aber es geht jetzt einfach nur darum, was ist gerecht, ist das jetzt so gerecht, dass man den mit dem in einen Ring schickt oder müsste es sein, dass PA gegen einen anderen normalen Musiker
6: etablierten,
7: dass die beide ins Battle gehen.
6: Ja.
7: Weißt du?
6: Würdest du sagen, er kann nur gewinnen oder er kann nur verlieren?
7: Boah, wenn es so siehst, ja, er kann nur verlieren, ne, weil einfach der Junge ist 10-0 vorne, der hat hier eine Karriere vorliegen, die er komplett von Anfang bis Ende mit privaten Sachen, mit privaten Dings bearbeiten kann. Jeder lacht auch darüber.
6: Mhm.
7: Die Leute, die PA lieben und dann zum Beispiel sein Battle hören werden, die kennen den anderen gar nicht.
6: Mhm.
7: Das heißt, PA könnte jetzt irgendwas erzählen, man weiß auch gar nichts davon. Keine Vorgeschichten, keine... Weißt du, so, das ist, glaube ich, so ein bisschen das Problem. Ansonsten, wie gesagt, von skillmäßig, dass er das super machen kann, das hat er ja schon auch oft bewiesen.
6: Ja, ja, safe.
7: Einer, der jetzt zum Beispiel jede Woche sich beleidigen lässt und jede Woche auch beleidigt, mit dem auf eine Bühne zu gehen und das ganze Spiel dann zu machen, weiß ich nicht, Bro.
6: Ja, ich verstehe.
7: Ja, und man darf das auch nicht unterschätzen, was so Battle-Rapper machen. Alleine so Sachen wie zum Beispiel Crowd Control ne, und da quasi, dass ein Witz, je nachdem wie du den erzählst, erst so den, weißt du, es kann auch der beste Witz sein und einer, der kann den aber nicht gut erzählen, so, dann geht's halt nicht rüber. So, das zu haben, ist, glaube ich, das unterschätzt man so ein bisschen.
6: Voll. Crowd Control, Delivery, diese ganzen.
7: Genau.
6: Voll, safe. Was kommt noch mal, lieber? Außer Dumann im Juni. Und die, da kommt noch eine sehr, sehr giftige Single tatsächlich. Ah. Kurz vorher.
7: Ja. kommen noch diverse Singles. Und ja, gegen Ende des Jahres haben wir ein geiles Projekt, was die Scorpion Gang betrifft.
6: Mhm.
7: Wir gehen auf Scorpion Gang Tour zusammen mit Billagio und Pagel.
6: Nice.
7: Und alle anderen Artists von Scorpion Gang.
6: Mhm.
7: Und mit allen Freunden, die wir haben, die uns hier und da besuchen werden. Es wird auf jeden Fall eine krasse Show.
6: Krass.
7: Und wird auf jeden Fall big.
6: Sag mir noch einmal ganz kurz, wenn du noch eine Line oder Message haben würdest, was du quasi, woran sich alle halten sollten, welche wäre es?
7: In welcher Hinsicht?
6: Egal welche Hinsicht quasi. Ich stell dir vor, keine Ahnung, du hast diese Ding, diese Zeppelin-Sachen quasi, da gibt's eine Message drüber quasi, alle gucken rum und sagen, okay, geil, das mach ich.
7: Genau, wenn ihr einen Zeppelin seht mit The World is Yours, dann denkt an mich oder an Tony Montana.
6: Vielen Vielen Dank für deine Zeit auf jeden Fall. Summer, der Hammer, der Killer, der Chief, bringt sein Album raus. Duman heißt das Ganze. Nebel, Smoke auf jeden Fall. Da wird auf einige Teile mies gekocht, definitiv.
7: Da wird auf jeden Fall der ein oder andere gesmoked.
6: Da ist auf jeden Fall viel Rauch entstanden während des Albums entstanden ist. Jetzt auch, wenn es rauskommt. Also check es auf jeden Fall ab. Check Summer Jam ab, check Bridge ab, check ganz Scorpion Gang ab. Check Pagel ab auf jeden Fall, das neueste Signing bei Scorpion Gang. Freut mich sehr, dass das jetzt auch in diese Richtung geht. So, das ist auf jeden Fall auch sehr, sehr nice. Ich bin sehr, sehr gespannt, was noch so kommt. Tour wurde announced, also es gibt sehr, sehr viel. Check dieses Summer Jam Universum ab. Und vielen Dank. Mein Name ist Simon, das ist Deutsch über die Jahre. Wir sind überall, Radio, YouTube, Instagram, TikTok. Alle Mediatheken, die ich finde, hat nie gesucht. Die letzten Worte gehören dir, Summer.
7: Leute, bleibt gesund, passt auf euch auf und kommt uns besuchen, wenn wir auf Tour sind, wenn Siggy Jackson, Billa Joe, Pagel, Success, Valle, Soulja und Black und wie sie alle heißen, wenn wir alle am Start sind, unsere Freunde kommen, ja, wir erwarten euch, wird übertrieben krass. Broski.
6: Vielen Dank.
7: Nice, dass ihr hier wart.
6: Und nice, dass ihr am Start wart. Den ganzen Talk mit Summer Jam gibt es auch als Podcast in der ARD Mediathek, in ARD Sounds oder auf YouTube. Mein Name ist Simon, das ist Deutschrap Ideal und wir sind jetzt raus. Vorher gibt es aber noch ein bisschen Mucke. Summer ist auf ein Feature gejumpt, auf dem kein geringerer als Busta Rhymes drauf ist. Mal eben als Sidequest ein Feature mit Busta Rhymes inklusive Video gemacht. Summer der Hammer, der Killer, der Chief. Hier auf dem Song von Minelli mit Busta Rhymes, Azuka.
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1: Um 0 Uhr mit Lisa Kupper. Die Unionsfraktion soll am Mittwoch in einer Woche über die Nachfolge von Ex-Fraktionschef Spahn entscheiden. Das hat Kanzler Merz nach Beratungen der CDU-Spitze in Berlin angekündigt. Einzelheiten von Cedric Bies.
2: Die 208 Bundestagsabgeordneten von CDU und CSU werden dafür aus der Sommerpause geholt. Die Personalie soll dem Interimsfraktionschef Hoffmann zufolge dann von der Fraktion erarbeitet werden. Das Vorschlagsrecht haben CDU-Chef Merz und der CSU-Vorsitzende Söder. Als mögliche Kandidaten werden unter anderem Kanzleramtschef Frei, Generalsekretär Linnemann und Innenminister Dobrindt gehandelt. Kanzler Merz hatte im ZDF eine dafür notwendige Kabinettsumbildung nicht ausgeschlossen.
1: Der neue britische Premierminister Burnham hält heute seine erste Kabinettssitzung ab. Dort will er erste Maßnahmen gegen die steigenden Lebenshaltungskosten vorstellen. Zur Finanzierung könnten auch Steuererhöhungen nötig werden. Wenige Stunden nach seiner Ernennung hat Burnham mit Bundeskanzler Merz telefoniert. Sie wollen die enge Zusammenarbeit zwischen den beiden Ländern fortsetzen. Auch mit US-Präsident Trump und dem ukrainischen Präsidenten Zelensky hat Burnham am Abend telefoniert. Das Meereis in der Arktis ist erneut deutlich zurückgegangen. Britische Forschende haben die Ausdehnung in den Wintern 2025 und 2026 untersucht und kommen zu dem Ergebnis, dass die Arktis die Region der Erde ist, die sich am schnellsten erwärmt. Durch das Abschmelzen würden die Meeresspiegel ansteigen. Außerdem führt fehlendes Meereis der Analyse zufolge in Europa zu mehr Extremwetterereignissen, wie beispielsweise starke Schneefälle. Die internationale Vereinigung der Radprofis CPA protestiert gegen die nächtlichen Dopingtests bei der Tour de France. Die Fahrer bräuchten ausreichend Schlaf für ihre Sicherheit. Toursieger Pogacar und sein Konkurrent Vingegaard waren um 2 und 5 Uhr von der internationalen Testingagentur ITA geweckt worden, berichtet Sebastian Krause.
3: Die Tests in der Nacht hätten den Regeln entsprochen, sagte eine Sprecherin der ITA. Laut den Anti-Doping-Regeln im Radsport sind Tests in der Nacht nur erlaubt, wenn ernsthafte und konkrete Hinweise vorliegen, dass die entsprechenden Fahrer in Dopingvergehen verwickelt sein könnten. Die ITA teilte auf ARD-Anfrage mit, es habe bei den aktuellen Fällen Indikatoren dafür gegeben, dass bei den betroffenen Fahrern was sein könnte. Die ITA machte aber deutlich, dass die nächtlichen Tests nicht als Beweis für Verstöße gegen die Anti-Doping-Regeln interpretiert werden dürften. Pogacar und Vingegaard waren nach Angaben der ITA nicht die einzigen Fahrer, die bei dieser Tour de France nachts getestet wurden.
1: Das Wetter für Deutschland. In der Nacht klingen Schauer und Gewitter im Nordosten ab, dann überall trocken und klar, Tiefstwerte 13 bis 7 Grad. Am Tag viel Sonne am Oberrhein und der Ostsee, sonst Sonne und dichte Wolken im Wechsel, maximal 19 Grad auf Sylt und bis zu 26 Grad in Mannheim. Und zum Abschluss noch die Zeit, es ist 0:03 Uhr.
4: Und wir starten rein in die junge Nacht der ARD. Und da habe ich folgende Meldungen für euch von der A44 Essen Richtung Düsseldorf zwischen Velbert Nord und Heilinghausen. Da liegen Gegenstände auf der Fahrbahn. Bitte vorsichtig fahren. Die A2 Berlin Richtung Hannover zwischen Peine und Lehrte Ost. 3 Kilometer Stau im Baustellenbereich. Die A3 Würzburg-Frankfurt ist zwischen Selingenstädter Dreieck und Selingenstadt in beiden Richtungen wegen Bergungsarbeiten gesperrt. Dadurch in Richtung Frankfurt 3 Kilometer Stau und in Richtung Würzburg 2 Kilometer Stau. Wir empfehlen euch folgende Umleitung ab Selingenstädter Dreieck über die U52 und ab Selingenstadt über die U73. Da war mein Cursor ein bisschen zu schnell. So, jetzt sind wir auf der A5, Frankfurt Richtung Karlsruhe. Die ist zwischen Heppenheim und Hemsbach wegen einer Baustelle bis 6 Uhr noch gesperrt. Eine Umleitung ist eingerichtet. Das Ganze noch bis morgen 6 Uhr. Die A40, Duisburg Richtung Essen. Der Ruhrschnellwegtunnel ist wegen Wartungsarbeiten gesperrt. Auf der A71, Suhl Richtung Sangerhausen ist zwischen Stadtilm und Arnstadt Süd der Tunnel Beringen wegen Wartungsarbeiten bis 6 Uhr heute noch dicht. Und die A280 Richtung Groningen ist zwischen Bunde West und Grenzübergang Bunde wegen der Nachbaustelle auch noch bis 6 Uhr in der Früh gesperrt. Euch da draußen, wo es geht, eine gute und freie Fahrt.
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4: Dale! Und damit hallo zusammen zu dieser jungen Nacht der ARD. Mit mir Nico Schmidt, am Sonntag noch bei Pitbull in Düsseldorf gewesen und da habe ich giftig zu Fireball, Feel This Moment und Timber abgedanced. Ja, und dann habe ich mich den Montag, also gestern, ausgeruht, um eben jetzt mit euch fit zu sein für diese Dienstagnacht, um die durchzurocken. Nennt mich gerne Mr. O25, denn so lange haben wir uns hier zusammen. Es sei denn, der Koffeinmangel kickt doch rein und ich hänge tot über den Zaun. Oder wie Sienna Spyro singt, tot überm Hügel. Aber ihr bleibt mal schön wach.

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1: One Direction in der jungen Nacht mit mir, Nico Schmidt, gleich noch Sam Fender und Olivia Dean mit Rain Me In. Aber vorher frage ich mich, was machen wir jetzt eigentlich diese Nacht zusammen? Jetzt, wo so gar kein Fußball mehr läuft. Ja, die Fußball-WM der Herren ist vorbei und damit haben wir jetzt auch die erste junge Nacht ohne Weltmeisterschaft. Also ich meine jetzt nicht nur mit einer Spielpause, sondern nein, so richtig ohne WM seit Anfang Juni. Ja, ihr lacht jetzt wahrscheinlich, denkt euch, Nico, ist doch gut, dass der Quatsch vorbei ist. Und wir machen jetzt eh das, was wir nachts immer machen. Arbeiten, chillen, die junge Nacht hören. Ja, okay, komplett fair. Also, wie verbringt ihr jetzt die junge Nacht ohne WM? Was geht bei euch? Erzählt's mir, meldet euch rein. 0221 56789 3x die 1.

Wenn du mich siehst, dann komm näher. So könnte man die beiden Tracks von Juju und Raf Camora easy verbinden. Jo, die beiden hatten erst eben, wenn du mich siehst, rausgebracht. Oder naja, was heißt eben, schon ein bisschen her, aber damit hatten sie Erfolg, das wollte ich sagen. Jetzt kommt Komm näher eben dazu, haben sie auch für euch rausgebracht. Ihr hört schon so ein bisschen im Hintergrund, Kenner der deutschen Rap-Szene springen sofort auf. Der Song hat quasi mit dir von Freundeskreis als Basis, Fundament, ja. Also an dem bedienen sie sich, geben dem Song einen neuen Anstrich. Der ist auch ein bisschen ruhiger, ein bisschen leiser als gewohnt, vielleicht von den beiden, vor allem von Raf, würde ich sagen. Aber wenn ihr mehr von Juju, wieso sag ich denn mal Juju? Juju. Mein Gott, was ist denn los mit mir? Hören wollt. 7. August, da kommt ihr neues Album raus. Da ist dann auch dieser Track drauf. Und zwar Komm näher, jetzt auch in der jungen Nacht.

0: Als ich am Wochenende beim Pitbull-Konzert war, da habe ich erstmal wieder gemerkt, als der DJ diesen Song gespielt hat, We Found Love von Rihanna, was das eigentlich für ein geiler, geiler Banger ist. Aber ihr draußen wisst das sowieso. Was ihr vielleicht nicht wisst, ist, was auf den Straßen abgeht in Deutschland um die Uhrzeit um 0.30 Uhr. Deswegen sage ich euch das jetzt einmal schnell. A44, Essen Richtung Düsseldorf, zwischen Velbert Nord und Heiligenhaus. Da liegen Gegenstände weiterhin auf der Fahrbahn. Bitte vorsichtig fahren. Die A2 Berlin Richtung Hannover, zwischen Peine und Lehrte Ost, 3 Kilometer Stau im Baustellenbereich. Die A3 Würzburg-Frankfurt ist zwischen Selingenstädter Dreieck und Selingenstadt in beiden Richtungen wegen Bergungsarbeiten gesperrt. Dadurch haben wir in Richtung Frankfurt 3 Kilometer Stau und in Richtung Würzburg 2 Kilometer Stau. Unsere Umleitungsempfehlung ist für euch ab Selingenstädter Dreieck über die U52 und ab Selingenstadt über die U73. Die A5 Frankfurt Richtung Karlsruhe ist zwischen Heppenheim und Hemsbach wegen einer Baustelle bis morgen 6 Uhr in der Früh gesperrt. Auch hier gibt es eine Umleitung. Die A40 Duisburg Richtung Essen, da ist der Ruhrschnellwegtunnel wegen Wartungsarbeiten aktuell dicht. Auf der A71 Suhl Richtung Sangerhausen ist zwischen Stadtilm und Arnstadt Süd der Tunnel Behringen wegen Wartungsarbeiten bis ca. 6 Uhr gesperrt. Und auch noch bis 6 Uhr dicht ist auf der A280 Richtung Groningen die Strecke zwischen Bunde West und dem Grenzübergang Bunde. Und zwar wegen einer Nachtbaustelle. Euch allen da draußen, wo es geht, eine gute Fahrt.
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0: Yo! Felix hockt gerade in der Garage oder in der Werkstatt. Ich konnte es auf dem Video nicht ganz erkennen, aber er schraubt. Das habe ich gesehen. Sissy hat sich auch reingemeldet. Sagt, sie erntet fleißig in Heyday. Und sie grüßt auch noch die Betreuer in Grevenbruch. Aus Tapetenwechsel. Ich denke mal, das ist ein Insider, aber den gönne ich euch. So, machen wir einen Haken dran. Was geht bei euch? 0221 567 89 111. Und wenn ihr auch, wie die Sissy zum Beispiel, auf dem Handy irgendwie farmt und erntet, sagt Bescheid. Vielleicht könnt ihr ja, weiß nicht, Äpfel für Holz tauschen. Ich würde dann wohl vermitteln.

0: Friends, Marshmallow und Emery hier bei uns in der Jungen Nacht. Und als Jerry Wiesen in unseren Comedy-Bits hier eben in der Jungen Nacht der ARD dazugestoßen ist, da hat man vielleicht direkt gedacht, mein Gott, also sorry, was ist das denn für ein Assi auf der Bühne? Aber ey, das ist mittlerweile ein richtiges Kompliment. Also Jerry, falls du das gerade zufällig gehört hast, auch von mir, ja, du bist vielleicht einer der größten Assis, aber... Der größte, wahrscheinlich sogar überhaupt. Warum? Das werdet ihr jetzt verstehen, wenn ich euch das nächste Bit spiele. Heute erzählt er nämlich zum Beispiel, was er als Teenager in der Videothek getrieben hat und welche Abteilung es ihm da besonders angetan hat.
1: Vorne bei dem war noch so eine andere Abteilung. Du kennst das, Junge? Zutritt ab 18 Jahren. Ja, alle wisst, was dahinter sind, ne? Das sind Pornos. Hand aufs Herz, wer hat schon mal Porno geguckt? Gibt's hier einen? Ne? Ich auch nicht, Alter. Dahinter sind auf jeden Fall Pornofilme auf DVDs. Und das sind nicht so Pornos wie irgendwie Hot Step Sister Lexi Law Gets Caught Masturbating oder so ein geiler oder wie das heißt. Also selber nicht. Sondern da sind so richtige Pornofilme mit richtigen Pornotiteln auf DVD. Und das sind oftmals so umgewandelte Titel von Originalfilmen. Ihr kennt bestimmt alle den Western-Blockbuster von Kevin Costner, der mit dem Wolf tanzt. Und in der Pornoabteilung steht da der Schwestern-Cockbuster von Kevin Cocksack. Der mit dem Holzschwanz. Pinocchio hatte auch noch die Nase mit dem Spiegel gehabt. Ja? Ich denke mir mal, wer gibt sich die Blöße und leiht sich da so einen Film aus? Alter, bevor ich zum Massoud gehe und sage, Massoud, Pulp Fiction, findest du ihn gut? Da wichse ich lieber wieder zu Hause auf den Autokatalog. Ja? Mann, doch sehr, als wer von den Jungs kennt das noch? Früher als kleiner Junge, bisschen Autokatalog, Unterwäsche gucken, am Schädel spielen. Geht das leider? Nein. Ah, egal, ist nur so ein Witz, den ich geschrieben habe. Hey, danke schön, das war's von mir. Spaß gemacht. Vielen Dank.
0: Ja, gut, dass schon nach Mitternacht ist bei uns, ne? Jerry Wiesen bei uns in der Jungen Nacht. Ich sag ja, ein Assi, aber ein richtig geiler, erfolgreicher, guter, junger Stand-Up-Comedian. Und nur ein bisschen asozial.
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0: Geiler Typ.
3: Nein.

0: Kurz vor Weihnachten gibt's schon das erste Geschenk. Die Avengers kommen zurück. Wir wissen, 16. Dezember, das ist der Kinostart für Doomsday. Und das wird wieder ein Brett, sag nicht nur ich.
1: Es kommt etwas. Etwas, das wir womöglich nicht aufhalten können.
0: Ja, auch die Superhelden selbst wissen das. Dr. Doom kommt nämlich. Robert Downey Jr. kehrt zurück, nicht als Iron Man, sondern eben diesmal als Bösewicht, will die Welt und alle Dimensionen wahrscheinlich vernichten. Wie, das kriegen wir dann erklärt. Ersten Vorgeschmack auf seine neue Rolle gab es dann gestern Nachmittag. Da ist der neue Trailer rausgekommen. Der ist quasi auch so der erste richtige Trailer. Vorher gab es immer so Ankündigungsclips. Und jetzt sehen wir eben auch nochmal die Helden in Action. Von den Fantastic Four zu den Thunderbolts über Thor. Und vor allem der nimmt auch eine neue Rolle ein.
2: Legt eure kleinlichen Streitigkeiten beiseite. Denn das Einzige, wovon ihr ausgehen könnt, ist das. Wenn ihr zurückkommt, dann als Brüder und Schwestern.
0: Ja, also ich finde, das klingt nach dem neuen Leader der Avengers, oder? War zuletzt in den Filmen ja eher so ein bisschen der Clown, kriegt jetzt also wieder, was ich persönlich ganz gut finde, mehr Tiefe. Und vor allem kriegt er auch wieder einen alten Kumpel an seine Seite zurück. Hier müsst ihr ein bisschen genauer hinhören.
3: Wir werden ein Wunder brauchen.
4: Hey, mein Freund, das ist unmöglich.
0: Ja, ein bisschen leise, aber ihr habt's gehört, oder? Am Ende, das Klirren. Der Hammer. Der Hammer Thors. Mjölnir, er erhebt sich. Aber nicht für Thor, sondern für Captain America. Ja, auch das wissen wir ja schon. Chris Evans ist wieder dabei, sehen wir im Trailer. Diesmal aber auch wieder mit Bart und langen Haaren. Das finde ich persönlich sehr geil. Feiere ich mega. Und eben auch den Trailer dazu. Also Captain Badass, oder in dem Fall Captain America, ist wieder am Start. Und damit ist für mich aber auch klar, bis zur Kinopremiere im Dezember gehe ich nicht mehr zum Friseur und lasse den Bart stehen.

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1: Um 1 Uhr mit Lisa Kupper. Der neue britische Premierminister Burnham hält heute seine erste Kabinettssitzung ab. Dort will er Maßnahmen gegen die steigenden Lebenshaltungskosten vorstellen. Gestern hat er schon erste Personalentscheidungen getroffen und angekündigt, das Land reformieren zu wollen. Aus London, Lisa Maria Röhling.
2: Bei seiner ersten Rede betonte er erneut, den Menschen Hoffnung zurückgeben zu wollen. Er kündigte einen 10-Jahres-Plan an, um die britische Politik und Wirtschaft grundlegend zu reformieren. Andy Burnham war bereits von 2000 bis 2017 Mitglied des britischen Parlaments und mit verschiedenen Regierungsposten betraut. Danach war er 10 Jahre der Bürgermeister von Greater Manchester. Er löst Keir Starmer ab, der von seinem Amt zurückgetreten ist.
1: Die Unionsfraktion will nächste Woche Mittwoch entscheiden, wer Nachfolger des zurückgetretenen Fraktionschefs Spahn wird. Dafür werden die 208 Abgeordneten aus der Sommerpause geholt. CDU-Chef Merz und der CSU-Vorsitzende Söder werden einen gemeinsamen Vorschlag machen. Als mögliche Kandidaten werden unter anderem Kanzleramtschef Frei, Generalsekretär Linnemann und Innenminister Dobrindt gehandelt. Wohnen ist in Deutschland erneut teurer geworden. Laut einer Studie des Instituts der deutschen Wirtschaft sind die Mietpreise im zweiten Quartal im Vergleich zum Vorjahreszeitraum um rund 4% gestiegen. Besonders stark ist der Anstieg demnach in kleineren Großstädten. Den Experten des IW zufolge sind deutlich weniger Mietwohnungen auf dem Markt. Denn viele Menschen blieben in zu großen oder zu kleinen Wohnungen, nur um ihre günstigen Mieten nicht aufzugeben. US-Präsident Trump will Zölle in Höhe von 50% auf kanadische Waren einführen. Das hat das Weiße Haus angekündigt. Ausgenommen davon seien Energieprodukte, Dünger, Fisch und kritische Mineralien. Als Grund hieß es, Kanada habe US-Autos sowie Alkohol- und Milchprodukte unfair behandelt. Die Vorfälle nach dem Ende des WM-Finales könnten für den Verlierer Argentinien Folgen haben. Der Weltfußballverband FIFA hat Ermittlungen eingeleitet. Aus der Nachrichtenredaktion Klaus Regineck.
3: Konkret geht es um Szenen unmittelbar nach dem Abpfiff. Im Mittelpunkt der argentinische Mittelfeldspieler Leandro Paredes, der die Niederlage offenbar nicht verkraftete. Zuerst griff er dem Spanier Eric Garcia von vorne an den Hals und schubste ihn weg. Anschließend traf er dessen Teamkollegen Gavi mit der Hand im Gesicht und schubste ihn auf den Boden. Paredes sah daraufhin noch die rote Karte, obwohl die Partie schon vorbei war. An den Rangeleien beteiligt waren auch der Argentinier Nahuel Molina und der argentinische Co-Trainer Roberto Ayala.
1: Das Wetter für Deutschland. In der Nacht klingen Schauer und Gewitter im Nordosten ab, dann überall trocken und klar, Tiefstwerte 13 bis 7 Grad. Am Tag viel Sonne am Oberrhein und der Ostsee, sonst Sonne und dichte Wolken im Wechsel, maximal 19 Grad auf Sylt und bis zu 26 Grad in Mannheim. Die Zeit 1.03 Uhr.
4: Und wir blicken jetzt auf die Straßen und Autobahnen bei uns in Deutschland und fangen wieder an mit der A44 Essen Richtung Düsseldorf zwischen Velbert Nord und Heilinghaus. Da liegen weiterhin Gegenstände auf der Fahrbahn. Bitte vorsichtig fahren. Die A3 Würzburg Richtung Frankfurt ist zwischen Selingenstädter Dreieck und Selingenstadt nach einem Unfall gesperrt. Ihr habt eine Umleitung, die führt euch über die U73 oder über die U5. Die A5 Frankfurt Richtung Karlsruhe ist zwischen Heppenheim und Hemsbach wegen einer Baustelle auch bis morgen 6 Uhr in der Früh gesperrt. Eine Umleitung ist ebenfalls eingerichtet. Die A40 Duisburg Richtung Essen, da ist der Ruhrschnellwegtunnel wegen Wartungsarbeiten gesperrt. Auf der A71 Suhl Richtung Sangershausen ist zwischen Stadtilm und Arnstadt Süd der Tunnel Beringen wegen Wartungsarbeiten auch noch bis ca. 6 Uhr heute Morgen dicht. Die A71 Erfurt Richtung Sangerhausen ist zwischen Kreuz Erfurt und Bindersleben nach einem Unfall gerade gesperrt. Und dann haben wir die A280, da habe ich eine Zahl verschluckt. Die A280 Richtung Groningen und zwar zwischen Bunde West und Grenzübergang Bunde, da haben wir eine Nachtbaustelle. Und das Ganze geht auch noch bis 6 Uhr früh. Euch allen eine gute Fahrt.
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4: Ja, was geht denn bei euch in der ersten jungen Nacht, seitdem die Weltmeisterschaft so hochoffiziell vorbei ist? Heiko, der ist wie immer schon auf den Autobahnen in Deutschland unterwegs. Finde ich gut. Grüße. Ne? 0221 567 89 111. Gerne reinmelden, damit wir nicht ganz so komplett auf Fußball, aber auch verzichten müssen in dieser Nacht. Ich meine, nach so einem Monat, ne, das gibt dann eben schnell Entzugserscheinungen. Sprechen wir gleich noch über die Nationalmannschaft. Ja, die Nationalmannschaft. Die spielen komplett frei mit Dödel und Hupen und Schmuckschatulle Fußball. Der Kollege, der hat mitgezockt und das hört er dann gleich bei mir. Ich bin Nico Schmidt. Hallo zusammen.

0: Kollege Maxim Steinbeck aus dem Junge Nacht-Team war am Wochenende vor dem WM-Finale auf dem Fußballplatz in Aktion. Der hat da ein bisschen gekickt. Soweit so normal, wäre da nicht ja eine Sache.
1: Ich habe gerade an mir runtergeguckt und gemerkt, dass ich nackt bin. Das war ein wildes Gefühl.
0: Ja, Maxim hat nämlich sein Debüt für die, Achtung, Nationalmannschaft gegeben. Die setzt sich gegen Kommerz im Fußball und gegen Bodyshaming ein. Und Maxim, ja, du warst in Essen dabei und das wie die anderen auch komplett nackt bei 1000 Zuschauern. Da ist man ein bisschen nervös, ne?
1: Völlig. Ich habe das Ortsschild Essen gesehen. Ich habe mich eingeschissen. Dann ging es zum Umziehen in die Kabine. Umziehen heißt halt ausziehen, weil du hast ja nur Schuhe und Stutzen an und sonst gar nichts. Das Gute ist ja, ich bin nicht alleine gewesen. Es waren inklusive mir insgesamt 24 Nackte und die haben mir ein bisschen Halt gegeben.
0: Naja, wäre eigentlich besser gewesen, wenn du erst geschissen hättest, nachdem du dich ausgezogen hättest. Aber nun gut, für die, die es nicht kennen, also einfach nochmal, um das aufzugreifen. Ihr seid dann so aufs Feld, also komplett nackend und habt Fußball gespielt.
1: Und das ist das Ding, was ich nicht verstehe, weil nach 3 Sekunden vergisst du, dass du nackt bist. Also ich habe es nicht ganz gecheckt, aber mir ging es genau wie Yannick aus Essen. Der hat genau wie ich mit 26 Jahren am Samstag sein Nationaldebüt, Nationalmannschaftsdebüt gefeiert. Und er hat mir beim Aufwärmen erzählt.
2: Ich fühle mich tatsächlich wohl so und es ist cool. Es sollte eigentlich viel natürlicher sein. Genau, ja, es fällt irgendwie nicht auf so nach 3 Sekunden, wie du gesagt hast. So.
0: Ja, schöner kann ich nicht gehen, oder?
1: Ja, beim Aufwärmen hast du dann halt hier und da nochmal Zeit zu denken. Dann guckst du auch in die Kurve, siehst da irgendwie 1000 Leute. Dann ist es schon komisch, aber beim Spiel später, ich habe alles vergessen. Ich habe nicht mal gespielt und ich war trotzdem am Spielfeldrand komplett im Tunnel.
3: Oh, komm, Junge, komm!
0: Ja, ja, wenn du schon so schön am Spielfeldrand abgegangen bist, dann müssen wir gleich natürlich dann noch über deine Einwechslung reden, Maxim. Ja, machen wir. Jetzt erstmal Licht aus, damit wir alle nochmal nackend sein können. Kerre und John.
4: Hasse

0: New York, da haben vorgestern ja ein paar Millionäre um den WM-Pokal gespielt. Spanien ist Weltmeister geworden. Und in Essen haben 24 nackte Fußball gespielt. Ja klar, natürlich, warum denn nicht? Was seid ihr denn jetzt so irritiert? Ja, es gibt halt nun mal die deutsche Nationalmannschaft und die protestiert gegen Kommerz und Bodyshaming. Und mein Kollege Maxim Steinbeck aus dem jungen Nachtteam, der war eben dabei, nackt. Und es gab 1000 Zuschauer. Maxim, hast du bei der Kulisse richtig abliefern können?
1: Nö, ich habe echt richtig scheiße gespielt. Ich habe kein Tor geschossen, ich habe eher welche verursacht. Trotzdem, vielleicht auch wegen des Einsatzes, den ich zumindest gezeigt habe, war der Coach am Ende zufrieden.
2: Meine Mannschaft hat Rojones gezeigt und hat das Ding gedreht.
1: Darf ich wiederkommen?
2: Junge, natürlich! Du darfst immer kommen!
0: Wer ihn nicht kennt, das ist BA aus Herne, eine absolute Legende, dieser Mann, richtiges Pott-Original. Wie ist denn jetzt dein Fazit zu der ganzen Nummer, Maxim?
1: Also zum Fazit würde ich erstmal wirklich die Message nach vorne stellen. Die Nationalmannschaft geht gegen Kommerz im Fußball. Sie setzt sich auch für Menschenrechte ein. Und natürlich...
3: Wir versuchen ja immer irgendwie so Schönheitsideale durch Klamotten, durch Schminke zu bewirken. Aber im Endeffekt, wenn wir uns blank ziehen, dann machen wir uns ehrlich. Und es ist auch schön, ehrlich zu sein.
1: Deswegen, ich fand es unfassbar cool, ehrlich zu sein. Ich liebe diese Truppe, gute Menschen. Ich liebe die Message. Ich glaube tatsächlich, Stand jetzt, dass es eine sehr geile, wilde Geschichte für mich war, aber once in a lifetime bleibt, weil es dann vielleicht doch ein bisschen rückblickend einfach ein bisschen zu nackt war.
0: Na gut, aber immerhin, es war eine richtig tolle Erfahrung. Nackt vor 1000 Leuten vorne den Ball treten, das muss man auch erstmal können. Respekt dafür!

Hügel, Alternates und Emmanuel Angel mit Moving to the Sun für euch in der Jungen Nacht der ARD 1:26. Jetzt hier und Kendrick Lamar, the greatest.

0: The Business Tiesto um 1.32 Uhr in der Jungen Nacht der ARD. Und wir machen jetzt auch Business, und zwar mit den Straßen in Deutschland und vor allem auch mit den Autobahnen. A44, Essen Richtung Düsseldorf, zwischen Felbert Nord und Heilinghaus, da liegen Gegenstände auf der Fahrbahn, weiterhin bitte vorsichtig fahren. Die A3 Würzburg Richtung Frankfurt ist zwischen Seligenstädter Dreieck und Seligenstadt nach einem Unfall gesperrt. Ihr habt eine Umleitung, die führt euch über die U73 und die U5. Die A5 Frankfurt Richtung Karlsruhe ist zwischen Heppenheim und Hemsbach wegen einer Baustelle bis morgen 6 Uhr gesperrt. Da ist auch eine Umleitung eingerichtet. Dann die A40 Duisburg Richtung Essen, der Ruhrschnellwegtunnel, der ist wegen Wartungsarbeiten gesperrt. Auf der A71 Suhl Richtung Sangerhausen ist zwischen Stadt Ilm und Arnstadt Süd der Tunnel Beringen wegen Wartungsarbeiten bis heute 6 Uhr gesperrt. Dann haben wir nochmal die A71, jetzt Erfurt Richtung Sangerhausen, da ist zwischen dem Kreuz Erfurt und Bindersleben ein Unfall passiert, dementsprechend auch aktuell eine Sperrung. Und noch die A280 Richtung Groningen. Da ist zwischen Bunde West und dem Grenzübergang Bunde aktuell auch die Strecke gesperrt, und zwar noch bis 6 Uhr. Da gibt es eine Nachtbaustelle. Euch allen da draußen eine gute Fahrt.
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0: 0221 567 89111. Das ist die Nummer ins Studio zu mir. Ich bin Nico Schmidt. Hallo zusammen. Ihr könnt euch da gerne reinmelden, was ihr heute Nacht so macht. Yvonne und Michael hören uns auch zu. Beide gerade noch den Beitrag über die Nationalmannschaft gehört und sich gefragt, spielen da auch Frauen mit? Ja, klar. Auch die Nationalmannschaft ist quasi in dem Sinne divers und genderneutral jetzt in dem Sinne nicht, aber da kann jeder mitmachen, das wollte ich damit sagen. Ne? Also, Nationalmannschaft in Essen unterwegs gewesen am Wochenende, haben gespielt vor über 1000 Leuten und das war ein richtiges Erlebnis. Unser Kollege war dabei. Es kann quasi als ein Feverdream beschrieben werden, Fiebertraum. Alex Warren, der singt jetzt nämlich genau darüber nochmal hier in der Jungen Nacht.

Sabrina Carpenter, Manchild, 1.39 Uhr. Wer ist euer Michiko? Euer Freund, Kumpel. Also ich bin's gerne, der Kumpel aus dem Radio bis 5 Uhr noch. Nico Schmidt hier, hallo zusammen. DJ Goja aus Rumänien hat einen Song rausgebracht über eben diesen Kumpel, Michiko. Und als ich vorhin ein bisschen was über den Song recherchiert habe, da bin ich auf einen Reddit-Thread gestoßen, in dem wurde diskutiert, ob der Song selbst von der KI erstellt wurde und gar nicht vom DJ selbst. Spannend. Mal gucken, hört ihr das raus? Also ihr habt jetzt noch knackige 1 Minute 45 Zeit. KI oder Mensch? DJ Goja an den Turntables oder an den Prompten? Oder beim Prompten gewesen?

das jetzt wirklich KI ist, weiß ich nicht. DJ Goja aus Rumänien mit Michiko. Aber 1,40 vielleicht auch ein bisschen zu knapp, um das herauszufinden. Ich kann euch aber sagen, der nächste Song, der ist definitiv kein KI. Den hat er damals selber gemacht. Vor ein paar Jahren. Jason Derulo in My Head in der jungen Nacht der ARD.

Neu für euch, Gracie Abrams mit Hit the Wall in der jungen Nacht und jetzt Think About Us, Sonny Federa, D.O.D. und Poppy Bascomp.

Robin Schulz und Rita Ora sind für euch da. I'll be there. Kraftklub sowieso. Songs für Liam. Jetzt in der Jungen Nacht der ARD. Und in gut 7 Minuten gibt's dann für euch die Infos und die Nachrichten. Um voll. Ich bin Nico Schmidt. Hi.

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1: Um 2 Uhr mit Lisa Kupper. Die Arktis bleibt die Region auf der Erde, die sich am schnellsten erwärmt. Das zeigen neue wissenschaftliche Daten. Außerdem ist die Annahme widerlegt, der Rückgang des Meereises hätte sich in diesem Jahrzehnt verlangsamt. Florian Zinner aus der ARD-Klimaredaktion fasst die Daten zusammen.
2: In der Arktis kann von einer Pause beim winterlichen Meereisrückgang keine Rede mehr sein. Zu diesem Ergebnis kommen britische Forschende in einer neuen Analyse, insbesondere mit Blick auf die Meereisausdehnung in den Wintern 2025 und 2026. Der Rückgang der winterlichen Meereisausdehnung geht nicht mit einem steigenden Meeresspiegel einher, führt jedoch dazu, dass sich die Region abermals stark erwärmt. In Europa steht fehlendes Meereis zudem mit Extremwetter wie starken Schneefällen in Verbindung.
1: Der neue britische Premierminister Burnham hält heute seine erste Kabinettssitzung ab. Dort will er Maßnahmen gegen die steigenden Lebenshaltungskosten vorstellen. Zur Finanzierung könnten auch Steuererhöhungen nötig werden. Wenige Stunden nach seiner Ernennung hat Burnham mit Bundeskanzler Merz telefoniert. Sie haben vereinbart, die enge Zusammenarbeit zwischen den beiden Ländern fortzusetzen. Auch mit US-Präsident Trump und dem ukrainischen Präsident Zelensky hat Burnham am Abend telefoniert. Das italienische Bahnunternehmen Italo lässt sich 26 Hochgeschwindigkeitszüge von Siemens liefern. Das hat der private Konzern bekannt gegeben. Mit diesen Zügen will er ab 2028 ins deutsche Fernverkehrsnetz einsteigen. Einzelheiten von Italien-Korrespondentin Anna Giordano.
3: Die Züge vom Typ Velaro sollen im Siemenswerk in Krefeld gebaut werden. Sie haben eine Höchstgeschwindigkeit von 320 km/h. Insgesamt investiert der italienische Konzern 3,6 Milliarden Euro in Deutschland. Darin eingerechnet ist neben den Zügen und deren Wartung die Einstellung und Ausbildung von 2500 Mitarbeitern, zudem Investitionen in Bahnhöfe und IT-Infrastruktur. Italo gibt auch schon bekannt, wo seine Züge ab 2028 verkehren sollen, nämlich auf den Hauptkorridoren München-Köln-Dortmund sowie München-Berlin-Hamburg.
1: Nach dem